0: Im Rahmen ihrer zweiten Reunion-Tour nach der Versöhnung zwischen den Gallagher-Brüdern kommen sie unter anderem auch nach Spanien, Frankreich und Italien. Zum Fußball, die Rekordserie der FC Bayern Frauen, sie hält. In der Bundesliga haben die Münchnerinnen bei Bayer Leverkusen 3:2 gewonnen. Damit ist das Team jetzt seit 46 Bundesligaspielen ungeschlagen. In der Tabelle liegt der FC Bayern nach 4 Spieltagen punktgleich hinter Wolfsburg auf Platz 2. Es ist jetzt 2:15. Im Moment zeigt sich der Himmel im Freistaat meist sternenklar, nur in Niederungen da entsteht stellenweise Nebel. Bis in der Früh gehen die Werte noch runter auf 12 bis frische 6 Grad. Heute startet das neue Schuljahr recht sonnig, dazu kommen immer mal wieder ein paar Quellwolken. Die Höchstwerte erreichen nochmal sommerliche 24 bis 28 Grad. Am Mittwoch ist es anfangs vor allem im Südosten noch sonnig und warm, ansonsten gibt es aber schon Schauer und Gewitter und die bringen eine deutliche Abkühlung. Eine Meldung haben wir von der A92 München Richtung Deggendorf. Hier steht im Baustellenbereich zwischen Dingolfing West und Dingolfing Mitte ein Pannen-LKW. Die rechte Spur ist hier blockiert. Es staut sich bereits.
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1: Ich bin Hendrik Daum. Benzin ist in Deutschland mittlerweile so teuer wie noch nie und die Politik, die bespricht mögliche Gegenmaßnahmen. Die SPD fordert einen Preisdeckel sowie eine Übergewinnsteuer. In einem Positionspapier der Sozialdemokraten heißt es, Mineralölkonzerne würden die aktuelle Krise schamlos ausnutzen, um Rekordgewinne auf Kosten der Bürger zu machen. CSU-Chef Söder hat sich dagegen dafür ausgesprochen, dass Deutschland, wie schon Österreich, die steuerlichen Mehreinnahmen durch die gestiegenen Preise an die Bürger zurückgeben sollte. Im Ringen um die Arktis will Europa künftig stärker mitmischen. Bundeskanzler Merz und Vertreter 11 weiterer EU-Länder haben sich bei einem Gipfel in Finnland darauf verständigt, das Engagement der EU auszubauen. Soe Tassovali mit den Einzelheiten.
2: Die größte Bedrohung sehen die Gipfelteilnehmer in Russland. Deshalb wollen sie den Norden besser überwachen, mehr Informationen austauschen und wichtige Anlagen an Land und auf See schützen. Gleichzeitig geht's ums Geschäft. Durch das schmelzende Eis entstehen neue Schifffahrtsrouten. Außerdem lagern in der Region wichtige Rohstoffe.
1: Das waren die Nachrichten um halb. Im Moment zeigt sich der Himmel im Freistaat meist sternenklar, nur in Niederungen da entsteht stellenweise Nebel. Bis in der Früh gehen die Werte noch runter auf 12 bis frische 6 Grad. Heute startet das neue Schuljahr recht sonnig, dazu kommen immer mal wieder ein paar Quellwolken. Die Höchstwerte erreichen nochmal sommerliche 24 bis 28 Grad. Am Mittwoch ist es anfangs vor allem im Südosten noch sonnig und warm, ansonsten gibt's aber schon Schauer und Gewitter und die bringen eine deutliche Abkühlung.
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1: Ich bin Hendrik Daum. Früh aufstehen heißt es ab heute wieder für rund 1,8 Millionen Schüler bei uns im Freistaat. Die Sommerferien sind vorbei und der Unterricht startet wieder, und zwar mit vielen Neuerungen. Zum Beispiel haben Eltern von Erstklässlern ab sofort einen Rechtsanspruch auf Ganztagsbetreuung für ihr Kind. Daneben sollen die Mittelschulen weiterentwickelt werden. Geplant ist zum Beispiel eine engere Verzahnung von Schule und Berufswelt. Außerdem werden neben Schulaufgaben und Tests in Zukunft auch Referate, Debatten und Projekte stärker in die Benotung mit einfließen. Wegen des aktuell rapiden Anstiegs der Spritpreise fordert die SPD einen Preisdeckel und eine Übergewinnsteuer. Das geht aus einem Positionspapier der Partei hervor, in dem es weiter heißt, Mineralölkonzerne würden die aktuelle Krise schamlos ausnutzen, um Rekordgewinne auf Kosten der Bürger zu machen. Auch CSU-Chef Söder fordert eine Entlastung von Autofahrern. Die Grünen schlagen ein ermäßigtes Deutschlandticket vor. Am Flughafen München dürfen Reisende im Handgepäck bald wieder bis zu 2 Liter an Flüssigkeiten mitnehmen. Bisher galt ja die 100-Milliliter-Regel, die wird ab Freitag an sämtlichen Sicherheitskontrollen aufgehoben. Grund dafür ist die Umstellung auf moderne Computertomographen bei der Gepäckkontrolle. Wasserflaschen können dann bei der Kontrolle im Handgepäck bleiben. Am Flughafen Nürnberg gilt das schon seit Mai. Oasis kommen zurück nach Deutschland. Die Band um Liam und Noel Gallagher kündigt in den sozialen Medien 2 Konzerte für den 2. und 3. Juli 2027 in München an. Es sind ihre ersten Auftritte in Deutschland seit 2009, wie Zoe Tassovali berichtet.
2: Fans hatten lange auf weitere Konzerte gehofft und Oasis selbst immer wieder Hinweise gestreut, dass München auf dem Tourplan stehen könnte. Jetzt ist klar, die Stadt gehört zu einer ganzen Reihe neuer Termine in Europa und den USA. Tickets gibt's noch nicht. Wer welche kaufen will, muss sich zunächst einmal auf der Oasis-Webseite registrieren. Dafür haben Fans bis Freitag Zeit. Die Brüder hatten sich 2009 im Streit getrennt. Erst im vergangenen Jahr standen sie nach 16 Jahren wieder gemeinsam auf der Bühne.
1: Es ist jetzt 3:15. Im Moment zeigt sich der Himmel im Freistaat meist sternenklar, nur in Niederungen da entsteht stellenweise Nebel. Bis in der Früh gehen die Werte noch runter auf 12 bis frische 6 Grad. Heute startet das neue Schuljahr recht sonnig, dazu kommen immer mal wieder ein paar Quellwolken. Die Höchstwerte erreichen nochmal sommerliche 24 bis 28 Grad. Am Mittwoch ist es anfangs vor allem im Südosten noch sonnig und warm, ansonsten gibt's aber schon Schauer und Gewitter und die bringen eine deutliche Abkühlung. Eine Meldung haben wir von der A92 München Richtung Deggendorf. Hier zwischen Dingolfing West und Dingolfing Mitte. Ein Pannen-LKW im Baustellenbereich. Die rechte Spur ist deshalb blockiert.
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1: Ich bin Hendrik Daum. Früh aufstehen heißt es ab heute wieder für rund 1,8 Millionen Schüler bei uns im Freistaat. Die Sommerferien sind vorbei und der Unterricht startet wieder, und zwar mit vielen Neuerungen. Zum Beispiel haben Eltern von Erstklässlern ab sofort einen Rechtsanspruch auf Ganztagsbetreuung für ihr Kind. Daneben sollen die Mittelschulen weiterentwickelt werden. Geplant ist zum Beispiel eine engere Verzahnung von Schule und Berufswelt. Außerdem werden neben Schulaufgaben und Tests in Zukunft auch Referate, Debatten und Projekte stärker in die Benotung mit einfließen. Wegen des aktuell rapiden Anstiegs der Spritpreise fordert die SPD einen Preisdeckel und eine Übergewinnsteuer. Das geht aus einem Positionspapier der Partei hervor, in dem es weiter heißt, Mineralölkonzerne würden die aktuelle Krise schamlos ausnutzen, um Rekordgewinne auf Kosten der Bürger zu machen. Auch CSU-Chef Söder fordert eine Entlastung von Autofahrern. Die Grünen schlagen ein ermäßigtes Deutschlandticket vor. Das waren die Nachrichten um halb. Im Moment zeigt sich der Himmel im Freistaat meist sternenklar. Nur in Niederungen, da entsteht stellenweise Nebel. Bis in der Früh gehen die Werte noch runter auf 12 bis frische 6 Grad. Heute startet das neue Schuljahr recht sonnig. Dazu kommen immer mal wieder ein paar Quellwolken. Die Höchstwerte erreichen noch mal sommerliche 24 bis 28 Grad. Am Mittwoch ist es anfangs vor allem im Südosten noch sonnig und warm. Ansonsten gibt's aber schon Schauer und Gewitter, und die bringen eine deutliche Abkühlung.
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1: Ich bin Hendrik Daum. Die Sommerferien, sie sind vorbei. Für insgesamt 1,8 Millionen Schüler geht heute die Schule wieder los. Besonders aufgeregt sind da mit Sicherheit heute die rund 132.000 Erstklässler. Obwohl die Anzahl der Schüler im Vergleich zum Vorjahr weiter gestiegen ist, bleibt die Unterrichtsversorgung stabil. Das sagt Bayerns Kultusministerin Anna Stolz. Und das sei vor allem auch den Lehrern zu verdanken.
2: Meine Leitsätze sind vor allem, dass ich die Kinder stark machen will, aber auch diejenigen, die unsere Kinder stark machen, das sind unsere Lehrkräfte. Und deswegen gibt es in diesem Schuljahr auch gezielt neue Fortbildungsangebote, Beratungs- und Unterstützungsangebote.
1: Immer höhere Preise für fossile Energieträger führen zu immer weniger Kaufkraft bei den Menschen. Bei einem Anstieg der Öl- und Gaspreise um jeweils 10% könnte die Gesamtinflation in Deutschland um gut 0,2 Prozentpunkte zunehmen. Das zeigt eine Studie der Brüsseler Denkfabrik New Economics Foundation. Ursula Winkler mit den Einzelheiten.
3: Die Forscher kommen zu dem Schluss, dass Preisanstiege für Öl und Gas in fast allen europäischen Ländern das größte Inflationsrisiko darstellen. Die Experten sehen nur eine Lösung: erneuerbare Energien. Der Ausbau heimischer Wind- und Solarenergie sei entscheidend, um die Inflation zu begrenzen, sagen sie. Da hohe Zinsen diesen Ausbau sehr teuer machen, empfehlen die Wissenschaftler, dass die Europäische Zentralbank für solche Investitionen einen eigenen niedrigeren Zinssatz festlegt.
1: Die Bundeswehr hat offenbar Probleme, genügend Freiwillige für den Dienst in Litauen zu finden. Verteidigungsminister Pistorius will deswegen hunderte Soldaten zwangsverpflichten. Deutschland soll in Litauen eine neue Panzerbrigade aufbauen und dauerhaft stationieren. Eingeplant sind dafür etwa 5000 Männer und Frauen. Im kommenden Jahr soll die Brigade einsatzbereit sein. Die Britpop-Band Oasis wird erstmals seit 2009 wieder in Deutschland auftreten. Die Gruppe um die Brüder Liam und Noel Gallagher haben für den 2. und 3. Juli nächsten Jahres zwei Konzerte in der Münchner Allianz Arena angekündigt. Im Rahmen ihrer zweiten Reunion-Tour nach der Versöhnung zwischen den Gallagher-Brüdern kommen sie unter anderem auch nach Spanien, Frankreich und Italien. Die Rekordserie der FC Bayern-Fußballerinnen, sie hält. In der Bundesliga haben die Münchnerinnen bei Bayer Leverkusen 3:2 gewonnen. Damit ist das Team jetzt seit 46 Bundesligaspielen ungeschlagen. In der Tabelle liegen die FC Bayern-Frauen nach 4 Spieltagen punktgleich hinter Wolfsburg auf Platz 2. Es ist jetzt 4:15. Im Moment zeigt sich der Himmel meist klar, nur in den Niederungen, da bildet sich stellenweise Nebel, das Ganze bei Frühwerten zwischen frischen 6 und 12 Grad. Heute startet das neue Schuljahr recht sonnig, dazu kommen immer mal wieder ein paar Quellwolken. Die Höchstwerte, die erreichen heute nochmal sommerliche 24 bis 28 Grad. Am Mittwoch ist es anfangs vor allem im Südosten noch sonnig und warm, ansonsten gibt es aber Schauer und Gewitter. Und die bringen eine deutliche Abkühlung. Zwei Meldungen haben wir. Einmal die A92 München Richtung Deggendorf. Hier zwischen Dingolfing West und Dingolfing Mitte. Immer noch ein Pannen-LKW in der Baustelle. Die rechte Spur bleibt deshalb gesperrt. Und die A94 Passau Richtung München. Hier ist aktuell der Tunnel Einhausung Wimpassing gesperrt. Es wurde hier die Höhenkontrolle ausgelöst.
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1: Ich bin Hendrik Daum. Die Sommerferien, sie sind vorbei. Für insgesamt 1,8 Millionen Schüler geht heute die Schule wieder los. Besonders aufgeregt sind da mit Sicherheit heute die rund 132.000 Erstklässler. Obwohl die Anzahl der Schüler im Vergleich zum Vorjahr weiter gestiegen ist, bleibt die Unterrichtsversorgung stabil. Das sagt Bayerns Kultusministerin Anna Stolz. Und das sei vor allem auch den Lehrern zu verdanken.
2: Meine Leitsätze sind vor allem, dass ich die Kinder stark machen will, aber auch diejenigen, die unsere Kinder stark machen, das sind unsere Lehrkräfte. Und deswegen gibt es in diesem Schuljahr auch gezielt neue Fortbildungsangebote, Beratungs- und Unterstützungsangebote.
1: Immer höhere Preise für fossile Energieträger führen zu immer weniger Kaufkraft bei den Menschen. Bei einem Anstieg der Öl- und Gaspreise um jeweils 10% könnte die Gesamtinflation in Deutschland um gut 0,2 Prozentpunkte zunehmen. Das zeigt eine Studie der Brüsseler Denkfabrik New Economics Foundation. Ursula Winkler mit den Einzelheiten.
3: Die Forscher kommen zu dem Schluss, dass Preisanstiege für Öl und Gas in fast allen europäischen Ländern das größte Inflationsrisiko darstellen. Die Experten sehen nur eine Lösung: erneuerbare Energien. Der Ausbau heimischer Wind- und Solarenergie sei entscheidend, um die Inflation zu begrenzen, sagen sie. Da hohe Zinsen diesen Ausbau sehr teuer machen, empfehlen die Wissenschaftler, dass die Europäische Zentralbank für solche Investitionen einen eigenen niedrigeren Zinssatz festlegt.
1: Das waren die Nachrichten um 13:30. Im Moment zeigt sich der

0: Himmel meist klar, nur in den Niederungen, da bildet sich stellenweise Nebel. Das Ganze bei Frühwerten zwischen frischen 6 und 12 Grad. Heute startet das neue Schuljahr recht sonnig. Dazu kommen immer mal wieder ein paar Quellwolken. Die Höchstwerte, die erreichen heute nochmal sommerliche 24 bis 28 Grad. Am Mittwoch ist es anfangs vor allem im Südosten noch sonnig und warm. Ansonsten gibt es aber Schauer und Gewitter. Und die bringen eine deutliche Abkühlung.
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1: Ich bin Hendrik Daum, einen schönen guten Morgen. Früh aufstehen, also jetzt dann bald, heißt es ab heute wieder für rund 1,8 Millionen Schüler bei uns im Freistaat. Die Sommerferien sind vorbei und der Unterricht startet wieder, und zwar mit vielen Neuerungen. Zum Beispiel haben Eltern von Erstklässlern ab sofort einen Rechtsanspruch auf Ganztagsbetreuung für ihr Kind. Daneben sollen die Mittelschulen weiterentwickelt werden. Geplant ist zum Beispiel eine engere Verzahnung von Schule und Berufswelt. Außerdem werden neben Schulaufgaben und Tests in Zukunft auch Referate, Debatten und Projekte stärker in die Benotung mit einfließen. Benzin ist in Deutschland mittlerweile so teuer wie noch nie, und die Politik bespricht jetzt mögliche Gegenmaßnahmen. Die SPD fordert einen Preisdeckel sowie eine Übergewinnsteuer. In einem Positionspapier der Sozialdemokraten heißt es, Mineralölkonzerne würden die aktuelle Krise schamlos ausnutzen, um Rekordgewinne auf Kosten der Bürger zu machen. CSU-Chef Söder hat sich dagegen dafür ausgesprochen, dass Deutschland, wie schon Österreich, die steuerlichen Mehreinnahmen durch die gestiegenen Preise an die Bürger zurückgeben sollte. Der oberste Gerichtshof der USA hat Pläne der Trump-Regierung gestoppt, die Briefwahl einzuschränken. Die Entscheidung ist von großer Bedeutung, weil in den USA fast ein Drittel der Wähler per Briefwahl abstimmt und im November Zwischenwahlen anstehen. Präsident Trump behauptet immer wieder, die Briefwahl führe zu Betrug. Belegen kann er das aber nicht. Die Zwischenwahlen gelten als wichtiger Stimmungstest für Trump. Den Republikanern droht im Repräsentantenhaus eine Niederlage. Im Senat könnte es eine Pattsituation geben. Am Flughafen München dürfen Reisende im Handgepäck ab Freitag wieder bis zu 2 Liter an Flüssigkeiten mitnehmen. Bisher galt ja die 100-Milliliter-Regel, die wird aufgehoben. Grund dafür ist die Umstellung auf moderne Computertomographie bei der Gepäckkontrolle. Wasserflaschen können dann im Handgepäck bleiben.
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1: 15. September 1996. OMC steigen mit How Bizarre in die Charts ein. Ursprünglich steckt hinter OMC eine Hip-Hop-Crew aus South Auckland. Aber Gründer Paulie Fewman entwickelt daraus zusammen mit dem Produzenten Alan Johnson etwas komplett Eigenes. How Bizarre mischt Hip-Hop, Pop, Reggae und diese auffällige Mariachi-Trompete. Dazu Paulie Fewmans lässiger Sprechgesang und fertig ist ein Song, der irgendwie nach Urlaub klingt, aber gleichzeitig total seltsam und schwer einzuordnen ist. Und genau das war offenbar das Erfolgsrezept. In Neuseeland und Australien geht der Song direkt auf Platz 1 und wird anschließend auch international zum riesigen Hit. Interessant ist übrigens, der Song entsteht schon 1994 als ziemlich rohe Idee. Erst als Paulie im Studio spontan immer wieder How Bizarre singt, ist klar, ganz genau das wird die Hook, die diese alte Idee dann tatsächlich 2 Jahre später noch einmal zum Hit machen kann.
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1: Müssen die etwa 130.000 ABC-Schützen, die heute in Bayern das Schulleben beginnen, am ersten Schultag mit Pfeil und Bogen auf Buchstaben schießen? Natürlich nicht. ABC ist klar, da geht es ums Erlernen von Buchstaben und Wörtern. Und die Schützen leiten sich von einem lateinischen Wort ab, das so viel wie anfangen bedeutet. Alles klar. In den meisten Schulen werden die Schulanfänger heute gesegnet. Das heißt, ihnen wird ein gutes Wort Gottes zugesagt. Freuen wir uns mit den Schulanfängern und ihren Eltern über diesen großen Tag und hoffen wir darauf, dass da eine Generation heranwächst, die neugierig bleibt, die wissbegierig ist und lernt, miteinander tolerant umzugehen. Denn die Kinder sind die Zukunft unserer Gesellschaft. Günter Vogel.

0: Pfarrer der katholischen Gemeinde Wunsiedel.
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2: Mit Julia Krause. Guten Morgen. Heute ist der erste Schultag nach den Sommerferien in Bayern. Allein hier in der Region gibt es rund 1300 Erstklässler. Der Druck auf die Lehrkräfte an Grund- und Mittelschulen wächst damit enorm. Noch ist die Anzahl der Lehrkräfte ausreichend, sagt der Hofer Schulamtsleiter Stefan Stadelmann.
3: Die Zahlen, die ich liefern kann, heißt, dass wir im beginnenden Schuljahr 761 Lehrkräfte an Grund- und Mittelschulen haben. Das sind in etwa 5 mehr als im letzten Jahr. Man muss das Ganze aber in der Relation sehen. Wir haben 221 Schüler mehr als im letzten Schuljahr. Und insofern werden diese Lehrer natürlich dringend benötigt.
2: Gerade in den Wintermonaten könnte es sein, dass Lehrkräfte krankheitsbedingt ausfallen und der Bedarf somit weiter steigt, so Stadelmann. Es kommen aber auch neue Kräfte dazu. An den Grund- und Mittelschulen in Stadt und Landkreis Hof starten heute 27 Lehramtswärterinnen und Anwärter erstmals in den Schulalltag. Zum Schulanfang startet die Polizei in ganz Bayern eine Aktion zur Gurt- und Kindersicherungspflicht. Hintergrund: 2025 waren rund 21% der Verkehrstoten in Bayern gar nicht oder nicht ordnungsgemäß angeschnallt. Bis Freitag ist die Polizei verstärkt rund um Schulen, Kindergärten und auf Schulwegen im Einsatz. Auch das Polizeipräsidium Oberpfalz beteiligt sich an der Aktion. Es appelliert, legt auch auf kurzen Strecken und im Stadtverkehr immer den Sicherheitsgurt an. Als Fahrer seid ihr dafür verantwortlich, dass alle im Auto angeschnallt sind. Eure Kids gehören in entsprechende Kindersitze, angepasst an ihre Größe und ihr Gewicht. Am Freitag starten die Selberwölfe in die neue Saison der Eishockey-Oberliga. Vorab informieren die Verantwortlichen jetzt über verletzungsbedingte Ausfälle. Besonders schwer getroffen hat es Stürmer Lukas Walaschek. Er zog sich im Testspiel gegen Amberg ohne Gegnereinwirkung eine schwere Unterkörperverletzung zu und wird mehrere Monate fehlen. Auch Simon Boyko ist beim Auftakt beim HC Tigers definitiv nicht dabei. Der Kanadier verletzte sich Anfang September im Warm-up vor dem Spiel gegen die Ice Fighters Leipzig. Etwas positiver ist die Lage bei Daniel Weiß und Philipp Rubin. Beide könnten nach aktuellem Stand rechtzeitig zum ersten Saisonspiel am Freitag wieder einsatzbereit sein. Die Selberwölfe beobachten nach eigenen Angaben intensiv den Spielermarkt und prüfen, ob auf die Ausfälle personell reagiert werden muss.
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2: Im neuen Schuljahr gibt es auch wieder viele Neuerungen. Eltern von Erstklässlern haben ab sofort einen Rechtsanspruch auf Ganztagsbetreuung für ihr Kind. Daneben sollen auch die Mittelschulen weiterentwickelt werden. Benzin ist in Deutschland mittlerweile so teuer wie nie und die Politik bespricht mögliche Gegenmaßnahmen. Die SPD fordert einen Preisdeckel und eine Übergewinnsteuer. 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
4: Kurz nach halb morgen und heute Morgen ist schwer mit dem Durchblick. Ist nämlich eine ganz schön dichte Nebelsuppe da draußen. Wird die nächsten Stunden auch so drin hängen. Aber ab dem Vormittag wird es immer schöner. Da kommt die Sonne durchgekrochen und sagt, hallo, hier bin ich und ich liefere nochmal Sommer. Die hat heute Bock. 20 bis 23 Grad, richtig warme Luft heute auf der Haut. Also nochmal raus mit euch. Die nächsten Tage werden dann eher wechselhafter. Morgen immer wieder mal mit einem Regenschauer. Und dann rutschen wir auch wieder auf unter 20. Und es bleibt so bis zum Wochenende. Das ist das Euroherz-Wetter, euer Wetter für die Region.
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5: Kurz nach halb sechs, der Radio Euroherz Verkehrsservice. Achtung, ab heute sind wieder viele Kinder unterwegs in die Schule oder auch zur Kita. Das neue Schuljahr startet dann heute. Jetzt aktuell haben wir keine Störungen, auch noch keine Blitzermeldungen. Wenn es was gibt, sagt ihr uns Bescheid über die 09281 880 880.
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0: viertel sechs ist es. Schönen guten Morgen und einen schönen Start wieder heute in den Alltag. An 9 Richtung Nürnberg zwischen Bad Mennekemmelkron und dem Dreieck Bayreuth-Kulmbach an der Baustelle 3 Kilometer Stau. Aktuell plant das mit ein, wenn ihr heute Morgen Richtung Süden müsst.
1: Und ihr plant mal mit ein, dass ihr heute Morgen nichts seht. Ich bin heute auch hierher gekrochen, weil es so neblig ist. Und der Nebel hält sich bis rein in den Vormittag. Aber dann wird es richtig schön. Der Dienstag, der Tag der Woche. Bis zu 23 Grad und ganz, ganz viel Sonne. Genießt's.

0: Kurz vor sechs ist es. Guten Morgen heute. Morgen wird dann schon ein bisschen rumgewuselt. Es geht wieder rein in den Alltag. Heute ist Schulstart und die Kleinen gehen dann heute das erste Mal in die Schule. Kannst du dich noch an deinen ersten Schultag erinnern?
1: Yep, ich hatte die Hosen voll.
0: Ach, echt?
1: Ja, ich habe mir gedacht, oh Gott, keine Ahnung, was auf mich zukommt. Hoffentlich spricht mich keiner an.
0: Das lässt sich schlecht vermeiden im Schulalltag, aber gut, okay.
1: Hoffentlich sitze ich auch neben den Mäusen, die ich aus dem Kindergarten kenne.
0: Auch das hast du nicht in der eigenen Hand.
1: So, ja, also gehst du blanko an irgendeinen Tag und weißt nicht, was dich erwartet. Ich war ganz aufgeregt, das weiß ich auf jeden Fall noch, ja. Und wie war es bei euch?
2: Ich war ein wildes Kind, ein Lausbub und war schön angezogen. Die Mama hat gesagt, warte und ich komme gleich. Und dann fuhr der Kohlenhändler vorbei mit den Pferden und da musste ich natürlich rauf. Und dann kam ich natürlich zu spät und auch habe dementsprechend ausgesehen.
3: Es war ein schwarzer Tag. Man war nicht so begeistert, in die Schule zu kommen, so wie das vielleicht bei dem einen oder heute so dem anderen ist. Das war einfach eine Notwendigkeit.
0: Okay, also heute euch einen schönen Schulstart. Kommt gut rein in den Alltag, genießt einfach den Tag heute dann auch am Nachmittag mit der Family, dann alle vorbeischauen.

0: Für insgesamt 1,8 Millionen Schülerinnen und Schüler geht heute die Schule wieder los. Und obwohl es mehr Schüler gibt, bleibt die Unterrichtsversorgung stabil, sagt Bayerns Kultusministerin Stolz. Und das sei vor allem auch den Lehrern zu verdanken.
1: Meine Leitsätze sind vor allem, dass ich die Kinder stark machen will, aber auch diejenigen, die unsere Kinder stark machen, das sind unsere Lehrkräfte. Und deswegen gibt es in diesem Schuljahr auch gezielt neue Fortbildungsangebote, Beratungs- und Unterstützungsangebote.
0: Allerdings werden bei den Lehrern nur freigewordene Stellen nachbesetzt wegen Sparmaßnahmen. US-Präsident Trump wollte die Briefwahl einschränken, doch dieser Plan ist jetzt vom Supreme Court gestoppt worden. Die Richter am obersten Gerichtshof der USA haben einen Eilantrag abgelehnt. Trump hatte immer wieder behauptet, Briefwahl würde zu mehr Betrug führen. Belegen konnte er das nie. Fast ein Drittel der US-Wähler stimmen per Post ab. Im November stehen in den USA wichtige Zwischenwahlen an, die gelten als Stimmungstest für Trump. Wenn die Energiepreise weiter steigen, wirkt sich das unmittelbar auf die Teuerungsrate aus. Das ist bei einer Studie der Brüsseler Denkfabrik New Economics rausgekommen. Heißt konkret, steigen Öl- und Gaspreise um 10%, könnte die Inflation in Deutschland schon um 0,2 Punkte anziehen. Die Forscher sehen fossile Energie als größtes Inflationsrisiko Europas und fordern günstigere Zinsen für Wind- und Solarausbau, um das Risiko zu senken. Viele junge Menschen träumen von einer eigenen Firma, aber nur wenige setzen den Plan auch wirklich um. Bei einer Umfrage der Bertelsmann Stiftung haben 40% gesagt, sie könnten sich vorstellen, eine Firma zu gründen. Wirklich umgesetzt haben das aber nur 3% der 14- bis 25-Jährigen. Das liegt zum Beispiel daran, dass viele ein sicheres Angestelltenverhältnis bevorzugen, anderen fehlt das Wissen oder Startkapital.
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3: Mit Julia Krause. In Stadt und Landkreis Hof starten heute nicht nur rund 1300 Erstklässler, sondern auch 27 Lehramtswärterinnen und Anwärter erstmals in den Schulalltag. Insgesamt sind damit rund 760 Lehrkräfte an den Grund- und Mittelschulen im Hoferland im Einsatz. Das sind 5 mehr als im vergangenen Schuljahr, sagt der Hofer Schulamtsleiter Stefan Stadelmann. Gleichzeitig gibt es aber auch rund 220 Schüler mehr. Daher bleibt der Bedarf an Lehrkräften in der Region weiter hoch, so Stadelmann. Zum Saisonauftakt in der Eishockey-Oberliga steht für die Selber Wölfe am Freitag ein Auswärtsspiel beim HC Tigers in Österreich an. Dabei muss die Mannschaft auf einige Spieler verzichten. Stürmer Lukas Walaszek hat sich schwer am Unterkörper verletzt und wird mehrere Monate fehlen. Auch Simon Boyko fällt vorerst verletzt aus, schreiben die Selber Wölfe. Daniel Weiß und Philipp Rubin sollen dagegen rechtzeitig zum ersten Saisonspiel wieder einsatzbereit sein. 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
4: Kurz nach 6, guten Morgen und willkommen in der Nebelsuppe. Die ist noch hartnäckig in den nächsten Stunden und hängt hier in der Region. Das im Moment bei 8 bis 10 Grad, aber nachher wird's schick. Schön, September-Sonne ist mit dabei und die hat heute auch Kraft. 20 bis 23 Grad. Mega. Die nächsten Tage werden wechselhafter und kühler. Morgen vor allen Dingen auch erstmal mit Regenschauern. Das ist das Euroherz-Wetter. Euer Wetter für die Region.
5: Radio Euroherz ist hier mit dem Verkehrsservice. Aktuell ohne Staus und ohne Blitzer. Wenn ihr was habt für uns heute, sagt ihr bitte Bescheid über die 09281 880 880. Danke euch.
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5: Morgen zusammen, schönen Dienstag und willkommen wieder im Leben. Denn heute startet die Schule und der Tag ist schon anders. Es ist mehr los, daheim wird alles zusammengesucht, irgendwie rennt jeder rum. Guckt nochmal hier, was ist, da fehlt noch was. Ach, da, wo ist jetzt die Trinkflasche? So? Ja, wo ist die Trinkflasche? Wo ist meine Trinkflasche? So in die Richtung, ja, also kommt wieder gut rein, das sortiert sich schon.
4: Wir brauchen viel Kaffee. Und wir brauchen heute auch viel gute Musik.
5: Ja, das stimmt. Wir haben gleich einen ganz frischen Song von Kamrad bei uns. Und das hier ist so ein Song, der soll euch einen Push geben. Eye of the Tiger. Guten Morgen.

0: 93 in Richtung Hof. Achtung, bei Schönwald ein totes Tier auf der Fahrbahn, auf der linken Spur. Passt bitte auf Höhe Schönwald, da liegt ein totes Tier. Kommt gut an, heute an diesem Dienstag, heute ist Schulstart bei uns in der Region, also im Hoferland und auch im Fichtelgebirge, gehen das erste Mal 1300 Kinder heute neu in die Schule und sind Schulanfänger.
1: Das sind 1300 aufgeregte Mäuse plus die Eltern dazu. Da schlägt heute das Herz ein bisschen schneller. Und ja, dann geht's in den neuen Alltag. Und wichtig heute Morgen auch der Polizei, euch einen schönen Schulstart zu wünschen und mal noch eine wichtige Message dazulassen. Günther Greim von der Polizeiinspektion Hof.
2: Uns ist natürlich als Polizei das ganz wichtig, dass die Kinder sicher zur Schule und nach Hause kommen. Und da ist meine erste Bitte an die Eltern, dass sie wirklich den Schulweg mit ihren Kindern üben, dass die fit gemacht werden, dass sie alleine in die Schule gehen können, dass man auf gefährliche Kreuzungen aufpasst, dass man dann ihnen beibringt, wo sie über die Ampel gehen sollen oder nicht schräg über die Fahrbahn. Dass sie natürlich, wenn sie mit dem Auto hingebracht werden, dann auch ordentlich angeschnallt werden in einem Kindersitz. Genauso wichtig ist es natürlich bei den anderen Verkehrsteilnehmern, dass sie auf diese kleinen, neuen, jungen Verkehrsteilnehmer achten, da besonders Rücksicht drauf nehmen.
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0: Heute ist perfektes Schulanfangsfotowetter. Und ihr könnt nachmittags raus und knipsen, weil wir haben dann schönes Septemberwetter mit ganz viel Sonne und es ist auch schön warm, 23 Grad.
1: Natürlich dann auch mit der großen Zuckertüte drauf und im Arm, die größer ist als die Schulanfängerin oder der Schulanfänger heute. Und so ein Bild bleibt ja dann auch fürs ganze Leben. Ja. Gucken wir auf die Straßen A93 Richtung Hof. Auf Höhe Schönwald immer noch ein totes Tier auf der Fahrbahn, linke Spur blockiert. Und A9 Richtung Nürnberg an der Baustelle zwischen Bad Benninghimmelkronen und dem Dreieck Bayreuth-Kulmbach. 3 Kilometer stockend. 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

0: Schönen Dienstag euch mit Radio Eurer Herz. So, der Sommer ist vorbei, die Sommerferien auch. Und damit geht's jetzt in ein neues Schuljahr und heute Morgen dann wieder los.
1: Spannendste fand ich immer am ersten Schultag, dann da zu sitzen und zu warten, welche Namen fallen. Also welche Lehrer bekommst du in welchem Fach, weil das war schon entscheidend, wie sich das Schuljahr dann so gestaltet.
0: Ja, das ist jetzt ein bisschen anders. Also das wird jetzt schon digital eingestellt, der Stundenplan. Und dann sickern auch schon so ein paar Tage vorher die Lehrernamen durch. Da gibt es auch schon mal Tränen.
1: Oh Gott, Tränen?
0: Ja, weil man denkt, oh, wie soll ich sein Schuljahr mit dem Lehrer aushalten oder so. Ne? Da muss man sich dann eine Strategie überlegen, wie kommt man durch. Also so haben wir das jetzt als Eltern zu Hause empfunden. Ja, die Lehrer, die sind schon irgendwie speziell auch. Und es gibt verschiedene Lehrertypen.
2: Neues Schuljahr, neue Mitschüler, aber egal auf welche Schule man geht, überall gibt es die gleichen Lehrertypen.
3: Der Strenge.
2: Ein falsches Wort, ein Stift, der runterfällt, einmal zu laut gelacht und schon ist die ganze Klasse mucksmäuschenstill. Bei ihm reicht ein Blick und jeder weiß, jetzt wird's ernst.
3: Der Hausaufgabenlehrer.
2: Eine Seite Hausaufgaben? Viel zu wenig. Bei ihm gibt's Arbeitsblatt, Buchaufgabe und natürlich noch eine kleine Zusatzaufgabe für zu Hause.
3: Der nie eine Stunde ausfallen lässt.
2: Vertretungsstunde? Unterricht. Letzte Stunde vor den Ferien? Unterricht. Letzte Stunde vor den Ferien und draußen 35 Grad? Natürlich Unterricht.
3: Der mit dem Technikproblem.
2: Beamer geht nicht, WLAN funktioniert nicht, der Laptop findet das HDMI-Kabel nicht und nach 15 Minuten gibt's dann doch wieder Kreide und Tafel.
3: Der Lehrer mit dem Lieblingsschüler.
2: Er sagt natürlich, er hat keinen. Aber irgendwie wird immer derselbe aufgerufen und bekommt bei der Präsentation auch immer das beste Thema.
3: Der Lehrer, der ständig Tests schreibt.
2: Das ist kein Test, das ist nur eine kleine Lernkontrolle. Und plötzlich liegen 4 Seiten auf dem Tisch.
3: Der Lehrer, der 5 Minuten vor Schluss noch anfängt.
2: Bevor wir Schluss machen, würde ich gerne noch ganz kurz was Neues anfangen. Und alle wissen, die Klingel ist jetzt offiziell unwichtig. Der Lehrer beendet den Unterricht.
1: Was für ein Satz, ja. Also ich sag dir eins, ich hatte alle.
0: Alle Lehrertypen?
1: Ja.
0: Ich glaube, die hatten wir alle.

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16: Mit Julia Krause. Guten Morgen. Kommunale Energieversorger stehen unter wachsendem Druck. Bürokratie und Vorgaben werden immer aufwendiger. Im Raum Wunsiedel reagiert man darauf mit einer engeren Zusammenarbeit. Ab Januar 2027 übernimmt die SWW Wunsiedel den Netz- und Messstellenbetrieb für das gemeinsame Kommunalunternehmen Oberes Egertal in Bad Weißenstadt. Organisiert wird das über die CENOP, die Zukunftsenergie Nordostbayern. Geschäftsführer Marco Krasser.
17: Die CENOP

0: steht für interkommunale Zusammenarbeit, dass auch im Bereich des Netzbetriebes, bei dem die Komplexität, die bürokratischen Anforderungen immer höher werden, macht sich der Zusammenschluss in der Zukunftsenergie Nordostbayern bezahlt. Und das ist der richtige Weg. Eigenständigkeit erhalten durch Kooperation.
1: Schon seit Januar dieses Jahres läuft der Stromvertrieb für Bad Weißenstadt über die SWW und CENOB. Mit dem Netzbetrieb kommt jetzt der nächste Schritt. Das Mittelspannungsnetz bleibt übrigens weiterhin beim Bayernwerk. Neuer Wohnraum in einer denkmalgeschützten Brauerei, der entsteht aktuell im Schloss Brandt bei Marktredwitz. Dahinter steckt ein Modellvorhaben des Bayerischen Bauministeriums. Mittlerweile ist der Bestand im Schloss untersucht und es geht an die ersten Planungsentwürfe. Und an dem Punkt sollen auch die Menschen vor Ort mitreden können. Ab heute könnt ihr Anregungen und Ideen bei der Stadt Marktredwitz einreichen. Es geht darum, welche Wohnformen ihr euch konkret in der alten Brauerei wünscht und wie die Außenflächen künftig aussehen könnten. Mitmachen könnt ihr online oder analog über Flyer. Die Details stehen auf euroherz.de. Die Bürgerbeteiligung läuft bis zum 4. Oktober. Am 9. November ist dann ein Bürgerworkshop in Schloss Brandt geplant. Wegen Personalmangels geschlossen. Vor der Sommerpause hatten die Hallenbäder im Landkreis Tirschenreuth immer wieder krankheitsbedingt zu. Heute starten die Hallenbäder in Waldsassen und Chemnat aber in die neue Badesaison. Die Eintrittspreise und Öffnungszeiten bleiben unverändert, heißt es aus dem Landratsamt. Mehr dazu findet ihr ebenfalls bei uns im Web. Im Tirschenreuther Hallenbad verzögert sich der Saisonstart wegen wichtiger Reparaturen. Hier sollt ihr Anfang Oktober wieder schwimmen können. Auch das Magbad Hallenbad in Marktredwitz startet heute nach der Sommerpause wieder durch.
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1: Für insgesamt 1,8 Millionen Schüler geht heute die Schule wieder los. Und obwohl es mehr Schüler gibt, bleibt die Unterrichtsversorgung stabil, sagt Bayerns Kultusministerin Stolz. US-Präsident Trump wollte die Briefwahl einschränken, doch dieser Plan ist jetzt vom Supreme Court gestoppt worden. Die Richter am obersten Gerichtshof der USA haben einen Eilantrag abgelehnt. Trump hatte immer wieder behauptet, Briefwahl würde zu mehr Betrug führen. Belegen konnte er das nie. 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
3: Kurz nach halb haben wir es morgen mit noch Nebel und dichten Wolken und es sieht so, wow, total nach Herbst aus. Wird aber dann später im Laufe des Tages doch noch schön spätsommerlich. Sonne mit dabei, schönes Paket, 20 bis 23 Grad. Check. Morgen, der Mittwoch, wird dann schon wieder so einen Dämpfer bringen mit Regenschauern. Und dann haben wir da auch kühlere Temperaturen. Ist dann generell nicht mehr ganz so warm für den Rest der Woche. Wir tümpeln so bei 18 Grad im Schnitt rum und haben immer wieder Wolkenphasen. Eher milchig Sonne. Also heute ist wirklich der Premium-Tag der Woche. Das ist das Euroherz-Wetter, euer Wetter für die Region.
4: Kurz nach 6:30, Radio Euroherz mit dem Verkehrsservice und der A93 in Richtung Hof. Auf Höhe Schönwald liegt ein totes Tier noch auf der Fahrbahn. Bitte aufpassen und wenn ihr noch was habt für uns, sagt einfach Bescheid per WhatsApp oder Anruf 09281 880 880.
2: 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Wir bringen euch gut in den Tag. 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
4: Einen schönen Dienstag euch und die Spritpreise liegen ja über 2,30. Jetzt gestern Diesel zum Beispiel bei 2,60 auch schon. Und die Politik diskutiert wieder darüber, was man denn machen könnte. Jetzt ist wieder ein Spritpreisdeckel im Gespräch, Vorbild Österreich. Oder vielleicht auch die Stromsteuer für alle in Deutschland zu senken, um dort Energiekosten zu sparen. Also das wird die nächsten Tage Thema bleiben auf jeden Fall.
3: Wir hier bei Radio Euroherz, wir tun auf jeden Fall direkt was mit unserem Partner Loi Energie.
4: Stimmt.
3: Spritpreis einfach mal auf 1 Euro senken. Das zum Wochenstart hier in der Region in Marktleuten. Das war irre. Haben wir gemacht. Und schauen uns das gleich nochmal an.

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1: Ich wollte euch nochmal was sagen. 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

0: Morgen, wir gehen schnell auf die Straßen.
1: Ja, guten Morgen, der Buchtel hier. Bitte aufpassen auf B15 Ortseingang Hof, wo es einspurig wird, wo die Brücke repariert wird. Hat so eine Leitbarke zerlegt, die liegt auf der Straße rum. Bitte dort wegen aufpassen.
0: Jawohl, ciao. Danke.
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3: Tanken ist ja gerade so teuer wie nie, oder?
0: Brutal.
3: Ja.
0: Wenn du jetzt für 50 Liter tankst, der Liter kostet 2,40, bist du 120 Euro einfach los. Und deswegen haben wir von Radio Euroherz den Spritpreis gesenkt. Und auch, weil wir die Nummer 1 in der Region sind vor allen anderen Sendern.
3: Ja, gesenkt für eine Stunde zumindest auf 1 Euro. Geiles Bild, so an der Tanksäule, an der Zapfsäule, überall die Eins da stehen. Und das haben wir gemacht mit unserem Partner Loi Energie in Marktleuten. Und das war wirklich irre jetzt zum Wochenstart. Wir haben irgendwie ganz Marktleuten lahmgelegt.
0: Bis Röslau.
3: Das waren wir.
4: Ja, mein Name ist Maxi Stumpe. Ich komme aus Röslau. Ich habe tatsächlich die glückliche Lage, ich habe gerade Elternzeit, ich bin zu Hause. Und jetzt habe ich vorhin Nachrichten gehört und habe dann eben erfahren, dass jetzt der Sprit nur 1 Euro kostet. Und dann habe ich natürlich die Chance gleich genutzt, das Baby schläft daheim. Und dann habe ich gleich die Chance genutzt und bin hierher gefahren. War extra um 10:30 schon da und war da schon überrascht, wie viel los ist. Also ich hatte um 10:30 hatte ich ca. 20 Autos vor mir. Und ich habe dann ein paar Fotos gemacht, das habe ich meiner Frau geschickt. Und die hat gesagt, das ist wahnsinnig verrückt, weil ich glaube, nach mir waren es ca. 40, 50 Autos. Das war um 10:45. Also es war Wahnsinn.
5: Ja, ich habe Radio Euroherz wie jeden Tag gehört und dann kam das. Ach, das ist klasse. Wie ich gehört habe, der Beryl ist gestiegen und da habe ich gesagt, und ich muss danken. Das ist ja furchtbar. Und da habe ich gesagt, und jetzt muss ich danken, mir bleibt nichts anderes übrig. Jetzt bin ich dran, jetzt darf ich.
0: Ja, freudige Gesichter, also
3: voll.
0: Alle haben gelächelt. Und wir haben auch viele Traktoren gefüllt, ne, in Marktleuten. Also die Landwirte sind auch vorbeigekommen. Ich finde, das ist auch so ein schönes Signal den Landwirten, die ja auch für uns da sind, was Gutes zu tun mit dieser Tankaktion.
3: Eine Stunde für 1 Euro und wahnsinnig happy Gesichter. Natürlich sind auch einige jetzt dann nicht mehr

0: rangekommen. Mhm. Aber
1: es kann jederzeit wieder passieren. Also folgt uns Radio Eure Herz einfach weiter. Und vielleicht passiert es dann demnächst schon wieder, dass wir den Spritpreis senken.
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0: Morgen
1: euch.
0: Was für ein
1: Nebel, ey.
0: Ja, der hängt heute drin, gell? Schaut gruselig aus oder mystisch, je nachdem. Aber das ist jetzt bis zum Vormittag noch ganz schöne dichte Suppe. Und dann wird's immer schöner, immer heller. Sonne kommt durch für den Nachmittag. Und heute auch nochmal Ü20.
1: A93 Richtung Hof. Auf Höhe Schönwald liegt ein totes Tier auf der Fahrbahn. Und wir haben hier den Blitzer des Morgens, den ersten.
2: Guten Morgen. In Marzgrün in der Lichtenberger Straße Richtung Lichtenberg fahren. An der alten Tralorik wird gerade ein Blitzer aufgebaut. Liebe Perfekt. Grüße.
1: Danke dir für die Info. Gut.

0: gleich wird 7. Guten Morgen euch mit Radio Euer Herz. Ich hätte jetzt fast gesagt, passend zum Schulstart kommt gleich der Song.
1: Ja. Auf jeden Fall gibt er Power. AC/DC.
2: Gleich bei uns auf der Playlist nach 7.
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4: Ich bin Helen Martin. Guten Morgen. Heute geht in Bayern wieder die Schule los und das mit deutlich mehr Schülern als letztes Jahr. Neue Lehrstellen gibt es aber nicht. Kultusministerin Stolz sieht die Unterrichtsversorgung dennoch als stabil an. Janina Singer berichtet.
5: Über 1,77 Millionen Schüler starten heute in Bayern ins neue Schuljahr. Rund 20.000 mehr als letztes Jahr. Das ist der höchste Stand seit 15 Jahren. Unter ihnen sind rund 132.000 Erstklässler. An der Lehrerfront bleibt die Luft dagegen dünn. Wegen des aktuellen Moratoriums werden nur frei gewordene Stellen nachbesetzt.
4: Immer mehr Menschen können sich ihren Pflegeplatz nicht mehr leisten und die Städte müssen einspringen. Der Städte- und Gemeindebund schlägt deshalb Alarm. Die Ausgaben der Kommunen für die Hilfe zur Pflege seien letztes Jahr um 33% auf 6 Milliarden Euro gestiegen, so Hauptgeschäftsführer Berghecker in der Augsburger Allgemeinen. Er fordert einen festen Eigenanteil für Pflegebedürftige, den Rest solle die Pflegekasse übernehmen. Immer häufiger greift Russland NATO-Staaten über hybride Wege an. Laut dem Militärbündnis hat es allein letztes Jahr über 200 hybride Angriffe gegeben. Alltägliche Cyberangriffe seien da gar nicht mit eingerechnet, heißt es. Von denen gäbe es allein gegen das NATO-Hauptquartier jeden Monat Tausende. Zu hybriden Angriffen zählen neben Cyberangriffen zum Beispiel auch Sabotageanschläge auf kritische Infrastruktur oder gezielte Desinformation. Zugang zum Bahnsteig nur mit Fahrkarte? Dieses Konzept kann sich Bundesverkehrsminister Bilger gut vorstellen. Im Fernverkehr könnten Zugangskontrollen zum Bahnsteig sinnvoll sein, hat der CDU-Politiker der Funke Mediengruppe gesagt. Bilger findet, dass es dadurch sicherer an Bahnhöfen werden könnte. Er hat außerdem andere Länder als positive Beispiele genannt. In Frankreich oder auch Großbritannien sind solche Zugangskontrollen zum Bahnsteig nämlich schon üblich.
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6: Mit Julia Krause. Schon seit Anfang des Jahres kommt der Strom in Bad Weißenstadt und Röslau aus Wunsiedel. Ab dem neuen Jahr übernimmt die SWW Wunsiedel auch den Netz- und Messstellenbetrieb für das gemeinsame Kommunalunternehmen Oberes Egertal. Organisiert wird das über die CENOB, die Zukunftsenergie Nordostbayern. Sie soll die Energieversorger in der Region bei wachsender Bürokratie entlasten. Ganz nach dem Motto Eigenständigkeit erhalten durch Kooperation, so CENOB-Geschäftsführer Marco Krasser. In Marktredwitz startet heute die Bürgerbeteiligung zur Zukunft der alten Brauerei im Schloss Brand. Die Stadt will das denkmalgeschützte Gebäude zu modernem, bezahlbarem Wohnraum entwickeln. Bis zum 4. Oktober könnt ihr eure Ideen einbringen. Dabei geht es vor allem darum, welche Wohnformen in der alten Brauerei entstehen sollen und wie die Außenflächen gestaltet werden könnten. Die Beteiligung ist online möglich oder über Flyer. Die Details findet ihr auf euroherz.de. Genauso wie alle aktuellen News aus unserer Region und der ganzen Welt.
7: Guten Morgen euch um kurz nach sieben. Erstmal wenig Durchblick heute Morgen, weil es so wolkig und neblig ist. Bei Temperaturen um 10. Wird aber deutlich besser. Nachher reißt diese Nebeldecke auf, dann kommt die Sonne durch und liefert einen herrlichen Nachmittag ab. Den besten der Woche, weil es wird richtig warm bei 20 bis 23 Grad. Genießt das ein bisschen und schnuppert Spätsommerluft, weil ab morgen wird es wieder kühler und wechselhafter. Wir haben morgen immer wieder Regenschauer mit dabei. Temperaturen bleiben dann bis zum Wochenende bei unter 20. Das ist das Euroherz-Wetter, euer Wetter für die Region.
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8: Kurz nach sieben, der Radio Euroherz Verkehrsservice ist hier. Achtung bitte, A93 in Richtung Hof.

0: auf Höhe Schönwald, Gegenstände auf der Fahrbahn. Und wir haben einen Blitzer, der steht aktuell im Frankenwald. Guten Morgen.
1: Wunderschönen guten Morgen. Ich wollte einen Blitzer melden und zwar in Marxgrün. Stück nach der Feuerwehr, diesmal auf der rechten Seite. Links habe ich jetzt gar nicht gesehen, ob es aufsteht, aber ja, fahrt einfach vorsichtig und passt auf. Tschüss!
0: Danke dir für die Blitzerinfo und kommt gut an. Und wenn ihr noch was habt von den Straßen, meldet euch jederzeit über die 09281 880 880.
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3: Guten Morgen euch und kommt alle schön rein ins neue Schuljahr. An was kannst du dich noch erinnern an deinem ersten Schultag?
0: Es war ein Samstag, weil im Osten wirst du samstags eingeschult. Das ist auch heute noch so. Ich bin 1989 in die Schule gekommen, also noch zur DDR-Zeit. Hatte aber Westverwandtschaft oder meine Eltern und die hat mich mit dem Mercedes in die Schule gefahren. Auffälliger geht's natürlich nicht in der DDR. So, und dann war erster Schultag. Ich hatte keinen Bock drauf. Das hat mich so genervt. Und danach kam dann die Feuerwehr gefahren und bringt die Zuckertüte.
3: Dass du genervt warst, sieht man nicht. Ich habe gerade in unserem Euroherz-Archiv mal gekramt und ein herrliches Schulbild, ein Schulbild von Tobias Schmalfuß gefunden, auch schon in bunt.
0: Ich bin übrigens auch noch samstags in die Schule gegangen. Vielleicht war ich deshalb genervt. Das war am Anfang noch so.
3: Ja, oben schön Teddybär drauf, ja, auf der Zuckertüte.
0: Freue ich mich. Der war ehrlich? Auch aus dem Westen. Also auch auffällig.
3: Ja, ich glaube, heute denkt jeder ein bisschen zurück. Wie war der allererste Schultag? Und wenn ihr heute Zwerge habt, die heute auch ihren ersten Tag haben, dann
0: macht euch einen schönen Tag heute. Ne?

0: Heute geht's in die Schule. 1300 Kinder gehen hier im Hoferland und auch im Fichtelgebirge das erste Mal in die Schule. Das sind 220 mehr als noch vor einem Jahr.
1: Die Frage ist doch aber auch, gibt's genügend Lehrer für genau diese Schüler? Das ist ja immer ein großes Problem. Die Frage geben wir heute Morgen weiter an Stefan Stadelmann, Schulamtsleiter.
2: Grundsätzlich kann man eigentlich nie genug Lehrer haben. Das ist ganz klar. Am besten wären zwei Lehrer pro Klasse, wenn man sich ja die Schülerschaft, die veränderte Schülerschaft anschaut. Aber das ist natürlich ein utopischer Wunsch. Man muss natürlich sehen, wo kommen wir her, aus welchem Bereich kommen wir her. Da ist die Versorgung etwas besser als im letzten Jahr, das muss man fairerweise sagen. Und wir sind verhalten zufrieden mit dem, was uns zugewiesen ist, auch mit den Vertragskontingenten, die wir noch vergeben können.
0: Okay, es kommen auch neue Kräfte dazu. Also an Grund- und Mittelschulen in Stadt und Landkreis Hof starten dann heute auch 27 Lehramtswärterinnen und Lehramtswärter erstmal in den Alltag. Ja.
1: Alles Gute wünschen wir euch.
0: Guten Start.
1: Krachen wir alle wieder rein.

0: Guten Morgen euch, um kurz nach 7:45 noch mit sehr viel Nebel, aber der Dienstag wird heute sehr schön sonnig nachher. 20 bis 23 Grad, perfekt.
1: A9 Richtung Nürnberg zwischen Markt Schorgast und dem Dreieck Bayreuth-Kulmbach. Hier 3 Kilometer stockend aktuell an der Baustelle und geblitzt wird in Marx Grün in der Lichtenberger Straße. Kommt gut an.

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1: Guten Morgen euch, heute an dem Dienstag. Ich glaube, an dem gibt es heute alle Emotionen von, oh, ich bin genervt, dass es wieder losgeht, bis hin zu, man freut sich oder ist vielleicht auch aufgeregt, vielleicht auch ein bisschen Angst dabei.
2: Ja, gerade wenn man das erste Mal heute in die Schule geht.
1: Ja, oder an eine neue Schule kommt.
2: Ja, ist auch immer aufregend. Welche Erinnerungen an den ersten Schultag habt ihr denn?
3: Also ich hatte eine Lederhose an, weiß ich noch genau.
4: Ich habe einen ultra hässlichen Schulranzen gehabt. Da war Captain Blaubeer drauf.
5: Ich hatte ein Hemd und eine Weste an und so eine braune Korthose.
6: Es war ein knallgelber Pullover mit so einem roten Hasen drauf.
7: In viel zu kurzen Hosen mit komischen Farben.
8: Ich hatte so einen Schulranzen von Scout mit ganz vielen bunten Schmetterlingen.
2: Mhm, was hattest du?
1: Ich war Lady in Red. Ich hatte alles in Rot, der Schulranzen, die Schultüte, mein Outfit, jetzt so ein rotes Kleid an, rote Schleife in den Haaren.
2: Schleife in den Haaren, okay. Ja. Und erinnert ihr euch noch an euren ersten Schultag und das, was ihr getragen habt, wie der Schulranzen aussah? Das lasst ihr uns gerne heute da, so als Erinnerung an die 09281 880 880.

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3: Mit Julia Krause, guten Morgen. Nach den langen Sommerferien startet für die Schülerinnen und Schüler in Bayern heute wieder der Unterricht. Für rund 1300 Erstklässler in der Region beginnt damit ein neuer Lebensabschnitt. Für mehr Sicherheit auf dem Schulweg haben die AOK Hof Wunsiedel, die Sparkasse Hochfranken, die Kreisverkehrswacht Hof und die Polizei reflektierende Loopschals an die Schulanfänger verteilt. Günther Greim von der Polizei Hof.
4: Wir sind jetzt die ersten Tage und ersten Wochen wirklich zu Schulbeginn viel stärker präsent als normal. Das ist bei der Polizeiinspektion Hof wirklich so geregelt, dass fast alle uniformierten Kollegen dann da draußen sind. Und da geht es nicht nur um Präsenz, sondern wir werden dann auch Verkehrsteilnehmer ahnden, die da nur mal schnell parken und das Kind rauslassen oder sich irgendwo hinstellen, dass dann da die Sicht eingeschränkt ist oder auch Geschwindigkeitsmessungen machen und dann entsprechend verwarnen oder anzeigen.
3: Die Polizei empfiehlt, dass Eltern ihre Kinder zunächst auf dem Schulweg begleiten, damit sie den Weg später selbstständig finden. Außerdem sollten eure Kids reflektierende Kleidung tragen, rät die Polizei. Nicht nur rund 1300 Erstklässler, sondern auch 27 Lehramtsanwärterinnen und Anwärter starten heute an den Grund- und Mittelschulen in Stadt- und Landkreis Hof erstmals in den Schulalltag. Gestern sind die neuen Lehrkräfte im Hofer Landratsamt von Landrat Oliver Bär vereidigt worden. Ihre Arbeit sei eine wesentliche Grundlage dafür, dass sich Schülerinnen und Schüler bei uns in der Region wohl und angenommen fühlen, so Bär. An den Grund- und Mittelschulen in Stadt- und Landkreis Hof werden im neuen Schuljahr rund 7700 Schülerinnen und Schüler von gut 760 Lehrkräften unterrichtet. Darunter sind auch 77 neue Lehrerinnen und Lehrer. Am Freitag starten die Selberwölfe in die neue Saison der Eishockey-Oberliga. Vorab informieren die Verantwortlichen jetzt über verletzungsbedingte Ausfälle. Besonders schwer getroffen hat es Stürmer Lukas Walaschek. Er zog sich im Testspiel gegen Amberg ohne Gegnereinwirkung eine schwere Unterkörperverletzung zu und wird mehrere Monate fehlen. Auch Simon Boyko ist beim Auftakt beim HC Tigers definitiv nicht dabei. Der Kanadier verletzte sich Anfang September im Warm ab vor dem Spiel gegen die Eisfighters Leipzig. Etwas positiver ist die Lage bei Daniel Weiß und Philipp Rubin. Beide könnten nach aktuellem Stand rechtzeitig zum ersten Saisonspiel am Freitag wieder einsatzbereit sein. Die Selberwölfe beobachten nach eigenen Angaben intensiv den Spielermarkt und prüfen, ob auf die Ausfälle personell reagiert werden muss.
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3: Immer mehr Menschen können sich ihren Pflegeplatz nicht mehr leisten und die Städte müssen einspringen. Laut dem Städte- und Gemeindebund sind die Ausgaben der Kommunen für die Hilfe zur Pflege vergangenes Jahr um 33% gestiegen. 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
5: Kurz nach halb haben wir es. Also bei mir steht die Sommerliege noch draußen. Bei mir steht auch die Tischtennisplatte noch draußen. Und heute Nachmittag kann das auch noch mal genutzt werden.
6: Ja,
5: es
6: okay.
5: Ist, ja, heute Morgen super neblig und sieht so mies aus. Es ist noch frisch bei 8 bis 10 Grad. Aber am Nachmittag wird es halt pomfortionös. Wir haben heute den schönsten Tag der Woche mit bis zu 23 Grad. Ganz viele Sonnenstunden sind damit reingepackt. Genießerwetter im Spätsommer. Ab morgen wird es wieder nasser und wechselhafter und dann rutschen die Temperaturen auch wieder auf unter 20. Dann haben wir eher so einen Herbst-Touch bis zum Wochenende. Das ist das Euroherz-Wetter, euer Wetter für die Region.
7: Kurz nach halb acht, Radio Euroherz hier mit dem Verkehrsservice. Aktuell mit der A9 in Richtung Nürnberg zwischen Markt Schorgast und dem Dreieck Bayreuth-Kulmbach. 4 Kilometer Stau an der Baustelle und geblitzt wird in Max Grün, Lichtenberger Straße. Beidseitig danke für eure vielen Meldungen dazu. Und wenn ihr noch was habt, sagt uns Bescheid. 09281.

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1: 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Wir bringen euch gut in den Tag. Ihr hört Radio Euroherz am Morgen. Hier sind Julia Zeilinger und Tobias Schmalfuß.
0: Hallo, schönen Morgen. Dienstag euch. Tanken für einen Euro pro Liter. Da sparst du einfach mal für eine Tankfüllung 75 Euro, wenn es gut läuft. Oder sogar mehr. Ja, Wahnsinn,
2: der
0: oder?
2: Der totale Knaller. Und wir machen es möglich hier bei Radio Euroherz zusammen mit unserem Partner Loi Energie. Also Radio Euroherz hören lohnt sich und zahlt sich aus.
0: Ja.
2: Jetzt, Tobi. Ist das Netz voll schon in der Euroherz-Community mit ganz vielen Fragen? Mensch, schade, ich habe es nicht geschafft, für 1 Euro bei euch zu tanken für eure Montagsaktion in Marktleuten. Gibt es das nochmal wieder? Gibt es nochmal eine Chance?
0: Ja, sagen wir euch gleich. Guten Morgen.

0: Gleich wird's 7:45. Ihr startet in den Dienstag mit Julia und Tobi. Guten Morgen.
1: Boah, mega geil. 80 Liter für einen Euro. Danke Radio Euroherz. Danke Tobi. Danke Julia. Ich bin gerade über dem Fliesen. Der Eimer Fliesenkleber ist jetzt zwar dann fest, aber das macht nichts. Rühren wir neu an für einen Euro 80 Liter. Tausend Dank noch einmal. Ihr seid die Besten. Mega geil. Und hört immer Radio Euroherz. Super geil.
2: Ja. Ihr wart geflasht. Und wir waren es auch. Was für ein krasses Montagshighlight. Eine Stunde für einen Euro pro Liter tanken. In Markleuten zusammen mit unserem Partner Loi Energie. Weil es ja gerade richtig scheppert, wenn ihr an der Zapfsäule steht, weil es gerade sauteuer ist. Und weil wir als euer Sender von hier, den ihr fleißig einschaltet, auch einfach mal Danke dafür sagen wollen, dass ihr immer dabei seid, haben wir das gemacht.
0: Gefreut hat es uns auch, dass viele Landwirte da waren mit ihrem Traktor.
3: Ich finde es einen wunderschönen Stau, wenn man so günstig an den Sprit rankommt. Wir brauchen am Tag, kannst du, wenn wir so richtig in Einsatz sind, 500 Liter. Und dann ist das schon eine Sache, das tut so richtig gut.
2: Wow. Ja. Große Frage heute Morgen. Für alle, die es nicht geschafft haben. Ich meine, eine Stunde ist ja auch ratzfatz weg. Mhm. Gibt's noch mal eine Tankaktion mit Radio Euroherz für eine Stunde? 1 Euro.
0: Wir arbeiten dran und ihr hört einfach weiterhin Radio Euroherz, denn wenn's passiert und wir zusammen auch mit Loi Energie wieder die Preise an den Zapfsäulen runterdrehen, hört ihr das hier bei Radio Euroherz.
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0: Dienstagswetter erstmal noch sehr mystisch, heute mit ganz dichtem Nebel, aber nachher schön sonnig. 20 bis 23 Grad.
1: A9 Richtung Berlin zwischen Schleiz und Dittersdorf. Vorsicht hier, Reifenteile auf der Fahrbahn. A9 in Richtung Nürnberg. Zwischen Markt Schorgast und dem Dreieck Bayreuth-Kulmbach 3 Kilometer Stau. Und A9 Richtung Nürnberg zwischen Münchberg Süd und Streitau. Hier ein defekter LKW auf der rechten Spur. Geblitzt wird in Max Grün. Lichtenberger Straße beidseitig. Und wenn ihr noch was habt für uns, sagt Bescheid per WhatsApp oder Anruf.

0: tollen Schulstart euch heute allen. Wir sind bei euch, Tobi und Julia, hier am Morgen. Hi. Tobi, Frage aus der Euroherz-Community an dich.
1: Hi Tobi, und wie war ich dein Schulranzen? Also ich habe meinen sogar noch. Okay. Der ist zwar schon leicht zerfledert, aber Leder hält halt. Meiner war rot und so ein bisschen blau und ein bisschen gelb auch mit dabei. Aber die gute alte Ledertasche, gell? Mhm.
2: Christian fragt, weil wir beide in der DDR eingeschult wurden. Also ich 1989, letzte DDR-Tage. Ich kann mich aber an den Schulranzen nicht mehr so 100% erinnern. Ich denke aber, es war einer aus dem Westen von Scout. Ich weiß es aber nicht, weil ich eine Patin hatte in Dortmund und die hat alles eingekauft. Für die Schule und so, ja.
0: Das ist eigentlich schon ein starkes Stück, dass du nicht mehr weißt, wie dein Schulranzen ausgeschaut hat.
2: Keine Ahnung.
0: Was dafür spricht, dass dein Schulstart schon ein bisschen länger her ist.
2: Hallo, es war 1989.
0: Okay, ja, gefühlt, vielleicht kommt heute im Laufe des Morgens dann auf die Erinnerung zurück. Ich kann dir nur sagen, wie deine Schultüte ausgeschaut hat aus dem Euroherz-Archiv. Mhm. Mit so hellblau und oben gelber Teddybär drauf.
2: Das ist ein Farbbild.
0: Ein Farbbild, ja.
2: Gut, das muss dann die Patin aus Dortmund gemacht haben, das Bild, weil alle anderen waren schwarz-weiß.
0: Ja, siehst.

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20: Ich bin Helen Martin. Guten Morgen. Die Ferien sind rum. Heute geht in Bayern für 1,8 Millionen Schülerinnen und Schüler die Schule wieder los. Darunter sind gut 132.000 Erstklässler. Janina Singer, was gibt's denn so für Neuheiten?
21: Unter anderem gibt es neue Prüfungsformate. Schulaufgaben und Tests gibt es natürlich weiter, aber Präsentationen, Projekte oder Debatten sollen stärker mit in die Bewertung einfließen. An Mittelschulen soll es mehr Zeit für Basiskompetenzen geben und eine engere Verzahnung von Schule und Berufswelt. Das fordert auch die Vereinigung der Bayerischen Wirtschaft immer wieder, Stichwort Berufsorientierung.
20: Wann normalisieren sich die Spritpreise wieder? Die Mineralölkonzerne machen da wenig Hoffnung. Der Wirtschaftsverband Fuels und Energie rechnet erst nächstes Jahr mit einer Beruhigung. Entscheidend sei, wie sich die Lage im Nahen Osten entwickelt, hat ein Sprecher der Rheinischen Post gesagt. Selbst wenn es bald Frieden geben sollte, würde es bis weit ins neue Jahr rein dauern.

0: bis sich die Kraftstoffpreise normalisieren. NATO-Kampfjets haben über Litauen eine Drohne abgeschossen. Präsident Nauseda spricht von entscheidender Bedeutung angesichts der russischen Aggression gegen die Ukraine. Litauen grenzt an die russische Ostsee-Exklave Kaliningrad und an Russlands Verbündeten Belarus. Der litauische Geheimdienst besitzt laut der Regierung Informationen, nach denen Russland Angriffe auf kritische Infrastruktur in den baltischen Staaten erwägen könnte. Jürgen Klopp startet seinen Neuaufbau der Fußballnationalmannschaft mit einem XXL-Kader. Statt der üblichen 23 Spieler will der neue Bundestrainer laut dpa-Informationen bis zu 30 Profis berufen. So kann er mehr Spieler checken und die Belastung durch 4 Länderspiele in 10 Tagen besser verteilen. Vorgestellt wird der Kader am Donnerstag.
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2: Mit Julia Krause. Zum Schulstart ist die Polizei in den nächsten Tagen verstärkt an den Schulen in der Region im Einsatz. Sie hat dabei zum Beispiel Autofahrer im Blick, die vor Schulen Wege blockieren und die Sicht einschränken. Auch Geschwindigkeitsmessungen wird es geben, sagt Günther Greim von der Polizei Hof. Gleichzeitig startet bayernweit eine Aktion zur Gurt- und Kindersicherungspflicht. Die Polizei macht deutlich, als Fahrer seid ihr dafür verantwortlich, dass alle im Auto angeschnallt sind. Eure Kids gehören in entsprechende Kindersitze, angepasst an ihre Größe und ihr Gewicht. Zum Saisonauftakt in der Eishockey-Oberliga steht für die Selberwölfe am Freitag ein Auswärtsspiel beim HC Tigers in Österreich an. Dabei muss die Mannschaft auf einige Spieler verzichten. Stürmer Lukas Walaschek hat sich schwer am Unterkörper verletzt und wird mehrere Monate fehlen. Auch Simon Boyko fällt vorerst verletzt aus, schreiben die Selberwölfe. Daniel Weiß und Philipp Rubin sollen dagegen rechtzeitig zum ersten Saisonspiel wieder einsatzbereit sein. 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
3: Kurz nach 8. Ihr startet in diesen Dienstag noch recht finster mit Wolken und so einem dichten Nebel. Aber stellenweise sieht er schon so gelblich aus, ganz milchig. Will die Sonne da schon durch und sie schafft das dann auch. Ein sehr schöner Nachmittag heute bei blauem Himmel, 20 bis 23 Grad, also Schulfotos heute im Sonnenschein. Check! Und ab morgen wird es dann schon anders aussehen. Da haben wir eher so einen Herbst-Touch mit dabei. Es wird immer mal wieder nass am Mittwoch und damit auch kühler mit Temperaturen wieder unter 20. Das ist das Euroherz-Wetter, euer Wetter für die Region.
4: Kurz nach 8, hier ist Radio Euroherz mit der A9 in Richtung Berlin. Zwischen Schleiz und Dittersdorf Reifenteile auf der Fahrbahn. Dann Richtung Nürnberg, einmal zwischen Münchberg Süd und Streitau. Achtung, defekter LKW und dann ab Markt Schorgast wieder stockender Verkehr oder auch Stau. Ihr braucht eine Viertelstunde länger an der Baustelle. In Hof wird geblitzt in der Ostsecker Straße. Passt ihr bitte auf Höhe Stadion. In Marktleuten Martin-Luther-Straße und im Max-Grün Lichtenberger Straße beidseitig.
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4: Morgen. Euch einen wunderbaren Dienstag. Wir haben so fröhliche Gesichter gesehen, so eine geile Stimmung gespürt an der Zapfsäule. Ist ja klar, wenn der Liter Diesel oder Super 1 Euro kostet, dann sind alle total happy und fahren förmlich aus der Haut, ja?
3: Ja, und das war so eine Wahnsinnssituation, wenn du siehst, Leute Autotür aufreißen, rausrennen und du hast dann hinter dir ja auch Hunderte,
4: die noch warten.
3: Die warten, es wurde schon gehupt und bitte mach weiter, mach weiter. Und dann stell dir vor, du stehst dann an dieser Zapfsäule und dann fällt dir dein Bankpin nicht ein.
4: Ja, ist auch sehr ärgerlich.
3: Ist aber auch passiert, weil ihr so aufgeregt wart. Das war schon wilder Wochenstart und Mario war mit dabei.
5: Also Mario, ich komme aus Schwarzenbachsaale. Ich habe das schon 3/4 gehört, aber ich musste noch zum Arzt was holen und dann bin ich so schnell wie möglich daher. Und es hat geklappt bis auf die letzte Sekunde.
3: Genau.
5: Ich habe schon gebetet die ganze Zeit, hoffentlich.
4: Ja, Mario war da der letzte, Punkt 12. Dann sind die Preise wieder nach oben gegangen. Für eine Stunde waren wir bei 1 Euro und die meistgestellte Frage ist heute Morgen, kommt es wieder? Macht ihr das nochmal?

0: Eine Stunde für einen Euro von Euro Nummer 1 zusammen mit Loy Energie. Wir arbeiten dran. Mhm. Hört einfach die nächsten Tage und Wochen Radio Euro Herz. Und sobald das wieder passiert, erfahrt ihr es hier als Euro Herz Hörer und in unserer Community auf Instagram und Facebook.
1: Guten Morgen.

0: mit Radio Euroherz. Wir sind Julia und Tobi und für eure Kinder ist das heute nicht nur ein Wiedersehen mit den Freunden, sondern auch mit den Lehrerinnen und Lehrern, die man halt jetzt in diesem Schuljahr hat.
1: Mhm. Ja? Für mich war das immer das Spannendste an Tag 1, Stundenplan zu bekommen und dann auch zu hören und zu sehen, welche Lehrer hast du denn in welchem Fach? Das hat schon viel ausgemacht, auch fürs Schuljahr.
0: Früher war das immer am ersten Schultag. Ja. Inzwischen ist das so gerade in weiterführenden Schulen so, dass ja der Stundenplan schon digital zugestellt wird übers Elternportal oder wie auch immer.
1: Ach, da weiß man das
0: dann
1: schon.
0: Und da weiß man dann schon, weil es Kürzel vom Lehrer mit drin steht, wer denn jetzt wie welches Fach hat. Da gibt es auch schon mal am Ende der Ferien kurz Tränen. Oh Gott, jetzt muss ich mich mit dem Lehrer oder der Lehrerin auseinandersetzen.
1: Wow.
0: Weil halt das Verhältnis nicht ganz so gut ist, ne? Oder der Lehrer oder die Lehrerin keinen guten Ruf hat.
1: Ja, ich kann es ein bisschen fühlen, wobei Tränen wären mir dann doch auch dafür zu schade. Aber gut, es gibt halt einfach an jeder Schule auch so Spezialisten.
0: Ja, die Lehrertypen.
2: Neues Schuljahr, neue Mitschüler, aber egal auf welche Schule man geht, überall gibt es die gleichen Lehrertypen.
3: Der Strenge.
2: Ein falsches Wort, ein Stift, der runterfällt, einmal zu laut gelacht und schon ist die ganze Klasse mucksmäuschenstill. Bei ihm reicht ein Blick und jeder weiß, jetzt wird's ernst.
3: Der Hausaufgabenlehrer.
2: Eine Seite Hausaufgaben? Viel zu wenig. Bei ihm gibt's Arbeitsblatt, Buchaufgabe und natürlich noch eine kleine Zusatzaufgabe für zu Hause.
3: Der nie eine Stunde ausfallen lässt.
2: Vertretungsstunde? Unterricht. Letzte Stunde vor den Ferien? Unterricht. Letzte Stunde vor den Ferien und draußen 35 Grad? Natürlich Unterricht.
3: Der mit dem Technikproblem.
2: Beamer geht nicht, WLAN funktioniert nicht, der Laptop findet das HDMI-Kabel nicht und nach 15 Minuten gibt's dann doch wieder Kreide und Tafel.
3: Der Lehrer mit dem Lieblingsschüler.
2: Er sagt natürlich, er hat keinen. Aber irgendwie wird immer derselbe aufgerufen und bekommt bei der Präsentation auch immer das beste Thema.
3: Der Lehrer, der ständig Tests schreibt.
2: Das ist kein Test, das ist nur eine kleine Lernkontrolle. Und plötzlich liegen 4 Seiten auf dem Tisch.
3: Der Lehrer, der 5 Minuten vor Schluss noch anfängt.
2: Bevor wir Schluss machen, würde ich gerne noch ganz kurz was Neues anfangen. Und alle wissen, die Klingel ist jetzt offiziell unwichtig. Der Lehrer beendet den Unterricht.
0: Und? Sagt ihr was?
1: Ich hatte alle.

0: Dienstagswetter. Wird noch die Britney gezwitschert.
1: Ja.
0: Wir haben heute erstmal Nebel dabei, nachher schön Sonne und dann könnt ihr euch nochmal rausknallen. Bis zu 23 Grad. Schön.
2: A9 Richtung Berlin zwischen Schleiz und Dittersdorf. Reifenteile auf der Fahrbahn. Gegenrichtung zwischen Markt Schorgast und dem Dreieck Bayreuth-Kulmbach. 4 Kilometer Stau an der Baustelle. Ihr braucht ein bisschen länger. Geblitzt wird heute zum Schulstart stärker. Das ist klar. In Hof in der Ossäckerstraße. Markt Leuthen, Martin-Luther-Straße und Max-Grün, Lichtenberger Straße hier beidseitig. Kommt gut an mit Radio Eure Herz und wenn ihr noch was habt, sagt uns Bescheid über die 09281 880 880.

0: Gleich wird es halt 9. Ja, die meisten Kinder sind jetzt schon in der Schule, bis auf die Schulanfänger. Heute sind die Kinder auf den Straßen wieder unterwegs, auch dann später mittags auf Nachhauseweg. Passt also als Autofahrer unbedingt auf.
1: Ja, das ist wieder ein ganz anderes Lebensgefühl. Ja, ganz anderer Verkehr auf den Straßen. Deshalb heute Morgen auch hier die Message von der Polizei hier bei Radio Eurer Herz. Und zwar vom Polizeiinspektor Hof, Günther Greim.
2: Also im Kalenderjahr 2026 haben wir wirklich die ganz tolle Situation, dass wir heuer noch keinen Schulwegunfall gehabt haben. Im Vergleich zu den Vorjahren, da gab es immer so zwischen 2 und 5. Bisher glücklicherweise noch keinen. Und wir hoffen natürlich auch, dass es so lange wie möglich dabei bleibt.
0: Das hoffen wir natürlich auch. Dankeschön an die Autofahrer. Ihr macht das super. Fahrt bitte vorsichtig weiterhin. Und wir haben alle unseren Teil dazu beigetragen. Auch mit den Radio Eure Herz Warnwesten. Jedes Jahr gibt es die für viele Grundschulkinder oder Kindergartenkinder hier in der Region. Und unsere Achtung Kinderschilder könnt ihr beides noch bei uns haben und bestellen. Die Infos gibt's auf eureherz.de.

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14: Mit Julia Krause. Guten Morgen. Heute ist der erste Schultag nach den Sommerferien in Bayern. Allein hier in der Region gibt es rund 1300 Erstklässler. Der Druck auf die Lehrkräfte an Grund- und Mittelschulen wächst damit enorm. Noch ist die Anzahl der Lehrkräfte ausreichend, sagt der Hofer Schulamtsleiter Stefan Stadelmann.
15: Die Zahlen, die ich liefern kann, heißt, dass wir im beginnenden Schuljahr 761 Lehrkräfte an Grund- und Mittelschulen haben. Das sind in etwa 5 mehr als im letzten Jahr. Man muss das Ganze aber in der Relation sehen. Wir haben 221 Schüler mehr als im letzten Schuljahr und insofern werden diese Lehrer natürlich dringend benötigt.
14: Gerade in den Wintermonaten könnte es sein, dass Lehrkräfte krankheitsbedingt ausfallen.

0: fallen und der Bedarf somit weiter steigt, so Stadelmann. Es kommen aber auch neue Kräfte dazu. An den Grund- und Mittelschulen in Stadt und Landkreis Hof starten heute 27 Lehramtsanwärterinnen und Anwärter erstmals in den Schulalltag. Zum Schulanfang startet die Polizei in ganz Bayern eine Aktion zur Gurt- und Kindersicherungspflicht. Hintergrund: 2025 waren rund 21% der Verkehrstoten in Bayern gar nicht oder nicht ordnungsgemäß angeschnallt. Bis Freitag ist die Polizei verstärkt rund um Schulen, Kindergärten und auf Schulwegen im Einsatz. Auch das Polizeipräsidium Oberpfalz beteiligt sich an der Aktion. Es appelliert, legt auch auf kurzen Strecken und im Stadtverkehr immer den Sicherheitsgurt an. Als Fahrer seid ihr dafür verantwortlich, dass alle im Auto angeschnallt sind. Eure Kids gehören in entsprechende Kindersitze, angepasst an ihre Größe und ihr Gewicht. Wegen Personalmangels geschlossen. Vor der Sommerpause hatten die Hallenbäder im Landkreis Tirschenreuth immer wieder krankheitsbedingt zu. Heute starten die Hallenbäder in Waldsassen und Chemnath aber in die neue Badesaison. Die Eintrittspreise und Öffnungszeiten bleiben unverändert, heißt es aus dem Landratsamt. Mehr dazu findet ihr bei uns im Web. Im Tirschenreuther Hallenbad verzögert sich der Saisonstart wegen wichtiger Reparaturen. Hier sollt ihr Anfang Oktober wieder schwimmen können. Auch das Magbad Hallenbad in Marktredwitz startet heute nach der Sommerpause wieder durch.
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0: Wann normalisieren sich die Spritpreise wieder? Die Mineralölkonzerne machen da wenig Hoffnung. Der Wirtschaftsverband Fuels und Energie rechnet erst nächstes Jahr mit einer Beruhigung. NATO-Kampfjets haben über Litauen eine Drohne abgeschossen. Präsident Nauseda spricht von entscheidender Bedeutung angesichts der russischen Aggression gegen die Ukraine. Litauen grenzt an die russische Ostsee-Exklave Kaliningrad und an Russlands Verbündeten Belarus. 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
2: Wo lunzt die Sonne schon raus? Hier in Hof so langsam. Bisschen milchig noch, ja, weil wir heute einen sehr nebligen, sehr bewölkten Morgen haben. Aber sie presst sich dann überall durch und sagt heute, hi, ich kann noch mal Sommer. 20 bis 23 Grad, der wärmste Tag der Woche. Ab morgen wechselhafter, immer wieder mal ein Regenschauer mit dabei. Also ab morgen wird es wirklich launisch und das Ganze eher auch schon mit dem Herbsttouch, weil wir dann Temperaturen unter 20 haben und die bleiben dann auch bis zum Wochenende. Das ist das Euroherz-Wetter. Euer Wetter für die Region.
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3: Kurz nach 8:30 Radio Euroherz ist hier mit dem Verkehrsservice und wir sind schneller als die Polizei. Wir kriegen gerade von Michael die Info von der A93 in Richtung Hof zwischen Falkenberg und Wiesau. Hier hat es einen schweren Unfall gegeben. Die Autobahn ist blockiert. Am besten schreibt er, ihr fahrt Falkenberg schon runter. Was haben wir noch von den Straßen heute? Zum einen natürlich Schulstart. Passt bitte auf, wenn ihr unterwegs seid. Die Kinder, die sind heute auch wieder auf den Straßen unterwegs. Außerdem habe ich noch die A9 in Richtung Nürnberg. Zwischen Markt Schorgast und dem Dreieck Bayreuth-Kulmbach 4 Kilometer Stau. Und zwischen Münchberg Süd und dem Rastplatz Streitau hier ein defekter LKW. Geblitzt wird in Straßdorf Richtung Schwarzenbach am Wald. In Hof in der Ossecker Straße, in Marktleuten in der Martin-Luther Straße und in Max-Grün-Lichtenberger Straße beidseitig. Kommt gut an.
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2: Guten Morgen.
3: Zusammen mit YouTube.

0: Guten Morgen euch. Hier sind Julia und Tobi.
1: Morgen.
0: Lange Schlangen zwischen Röslau und Marktleuten. Schuld waren wir.
2: Ich bin der Daniel Stefan und komme aus Neujahrs an der Eger und habe das Weinbier-Immer-Radio oder zu hören eigentlich gehört. Auf dem Weg in die Arbeit dann und unterwegs, 9:45 heute doch, das probieren wir, da kommen wir mal her. Ja, da ist man froh, wenn man mal so eine kleine Unterstützung bekommt. Nee, freut mich, dass euer Herz so eine schöne Sache gemacht hat.
1: Ja, ich bin die Michaela und komme aus Kirchenlammitz. Tatsächlich war das durch Zufall über Facebook. Und dann habe ich gedacht, da probiere ich mein Glück. Finde ich tatsächlich richtig cool. Also ich habe vorhin meinem Mann noch ein Foto geschickt, wie teuer die Spritpreise aktuell sind. Und nachdem ich eh voll tanken muss, war ich also tatsächlich total überrascht, dass das heute die Aktion und dann auch noch hier in Markleuden ist.
0: Wow, ne? Oder ein absolutes Wochenhighlight für viele schon. Während die Politik noch drüber spricht, wie man den Spritpreis senkt, haben wir Radio Eure Herz und Loi das schon gemacht.
3: Eine Stunde für 1 Euro pro Liter habt ihr getankt am Montagvormittag zwischen 11 und 12. Wow. Das war crazy, weil irgendwie war ganz Marktleuten auf einmal dicht und es gab lange Schlangen. Wir wollen damit Danke sagen. Wir als Radio Eure Herz, wir sind eure Nummer 1, euer Lieblingssender vor allen anderen und deshalb kümmern wir uns auch, dass ihr jetzt gerade in so krassen Zeiten dann auch spart. Eindrücke gibt's bei uns im Netz, auf Facebook und Instagram.
0: Seht ihr mal die lange Schlange.
3: Ja, ganz, ganz oft kommt da auf die Frage, ja super, ich muss halt arbeiten, ich hab's nicht geschafft und es war vielleicht auch zu weit weg und ich hatte nicht die Gelegenheit. Gibt's das nochmal? Gibt's nochmal die Chance, mit Radio Euer Herz und Loi so günstig zu tanken wie jetzt am Montag?
0: Wir arbeiten daran, zusammen mit Loi Energie hier in Hof. Wir empfehlen Radio Eure Herz einschalten, uns auf Social Media unbedingt auch folgen. Und dann kann es jeden Tag passieren, dass wir genau diese Aktion wiederholen. Wäre dann ärgerlich, wenn ihr es einfach verpasst. Deswegen bleibt bei Radio Eure Herz.
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1: Guten Morgen, liebes Euroherz-Team. Auf der A93, Fahrt Richtung Norden. Zwischen kurz nach der Abfahrt Falkenberg, Fahrt Richtung Norden. Schwerer Verkehrsunfall, LKW und Kleintransporter beteiligt.
0: Okay.
1: Polizei ist auf Anfahrt, sehe ich gerade. Feuerwehr kommt mir auch gerade entgegen. Es staut sich jetzt schon.
0: Und wir haben jetzt hier auch die Info bekommen, dass die Autobahn in dem Bereich zwischen Falkenberg und Wiesau, also Richtung Hof, komplett gesperrt ist nach diesem Unfall. A9 Richtung Nürnberg zwischen Markt Schorgast und dem Dreieck Bayreuth-Kulmbach, 4 Kilometer Stau. Und die Überfahrt zur A70 Richtung Bamberg ist gesperrt wegen Bauarbeiten. Also ihr müsst die Umleitung nehmen über Bayreuth, das kostet euch Zeit. Habt das einfach mit auf dem Schirm. A9 Richtung Nürnberg zwischen Münchberg Süd und Streitau, hier ein defekter LKW auf der rechten Spur. Und geblitzt wird in Straßdorf Richtung Schwarzenbach am Wald, in Hof in der Ossecker Straße, in Markt Leuthen, Martin-Luther-Straße und im Marktsgrün in der Lichtenberger Straße beidseitig.
2: Das Julia. Dienstagswetter, ja, das ist hübsch. Es wird langsam immer heller. Sonne kommt durch den Nebel gekrochen und dann schenkt die uns heute einen sehr schönen warmen Septembertag.
0: Ich spür's schon, ja.
2: 20 bis 23 Grad, da hast nichts zu meckern.
0: Euch einen wunderbaren Dienstag mit Radio Euroherz.
2: Guten Morgen.

0: Das ist wieder ein ganz anderes Leben bei uns in der Region. Die Schule hat wieder begonnen heute an diesem Dienstag, kurz vor 9. Marc liegt schon bereit für die nächste Stunde.
1: Ja, Marc Forster. Auch diese Schulstory von ihm, als er in der Schule war, ist er aus dem Chor geflogen, weil zu schlecht gesungen und zu sehr aufgeführt.
0: Auch Musiklehrer können sich mal irren, ja.
1: Siehste?
0: Hat eine Riesenkarriere hingelegt dann. Marc Forster und ein Lied gleich.
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12: Ich bin Helen Martin. Guten Morgen. Immer höhere Preise für Öl oder auch Gas führen zu immer weniger Kaufkraft. Bei einem Anstieg der Öl- und Gaspreise um jeweils 10% könnte die Inflation in Deutschland um bis zu 0,2 Prozentpunkte zunehmen. Das zeigt eine Studie der Brüsseler Denkfabrik New Economics Foundation. Ursula Winkler.
13: Die Forscher kommen zu dem Schluss, dass Preisanstiege für Öl und Gas in fast allen europäischen Ländern das größte Inflationsrisiko darstellen. Dafür nennen sie historische Beispiele, aber auch aktuellere, wie den Einmarsch Russlands in die Ukraine oder den Iran-Krieg. Die Experten sehen nur eine Lösung: erneuerbare Energien. Der Ausbau heimischer Wind- und Solarenergie sei entscheidend, um die Inflation zu begrenzen, sagen sie.
12: Die Städte und Gemeinden sind ohnehin schon in einer schwierigen finanziellen Lage. Doch die verschärfe sich oft noch, sagt der Städte- und Gemeindebund, wegen steigender Pflegekosten. Hauptgeschäftsführer Berghegger hat der Augsburger Allgemeinen gesagt, die Ausgaben für die Hilfe zur Pflege seien letztes Jahr um 33% auf 6 Milliarden Euro gestiegen. Wenn Pflegebedürftige ihre Eigenanteile im Heim nicht mehr stemmen können, springen die Städte ein. Bei vielen Familien war es heute bestimmt etwas trubeliger als die letzten Wochen. Für rund 1,8 Millionen Schülerinnen und Schüler geht heute das neue Schuljahr los. Darunter sind gut 132.000 Erstklässler. Neu ist dieses Jahr zum Beispiel der Anspruch auf Ganztagsbetreuung für Grundschüler. Außerdem gibt es neue Prüfungsformen, zum Beispiel Debatten und Projekte. Vor dem brandenburgischen Oberlandesgericht beginnt heute der Prozess um die Rabatt-App von Lidl. Geklagt hat der Bundesverband der Verbraucherzentralen. Der wirft dem Discounter vor, dass die App diskriminierend sei, weil zum Beispiel ältere Menschen oder Menschen mit Behinderung die App oft nicht nutzen könnten und somit auch keine Rabatte bekommen.
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0: Start ins neue Schuljahr sind an den Grund- und Mittelschulen im Hofer Land rund 760 Lehrkräfte im Einsatz. Das sind 5 mehr als im vergangenen Schuljahr. Gleichzeitig gibt es aber auch rund 220 Schüler mehr. Aktuell ist die Anzahl der Lehrkräfte noch ausreichend. Der Bedarf bleibt aber weiterhin hoch, sagt der Hofer Schulamtsleiter Stefan Stadelmann. Neben rund 1300 Erstklässlern starten heute auch 27 Lehramtsanwärterinnen und Anwärter in Stadt- und Landkreis Hof erstmals in den Schulalltag. Auch in den Hallenbädern im Landkreis Tirschenreuth geht's heute nach der Sommerpause wieder los. Zunächst haben die Bäder in Waldsassen und Kemnath wieder geöffnet. Im Tirschenreuther Hallenbad geht's erst Anfang Oktober wieder los. Da laufen aktuell noch Reparaturen. Auch das Magbad Hallenbad in Marktredwitz startet heute wieder durch. 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
1: Sonnengruß. Da ist sie. Zumindest schon in den meisten Teilen der Region hat sich durchgekämpft durch die Wolken und den Nebel. Und dann wird heute dieser Septembertag 20 bis 23 Grad, der beste Tag der Woche, der wärmste. Ab morgen wird es dann schon wieder wechselhafter, immer wieder Schauer mit dabei, es kühlt runter auf unter 20. Und so eine wechselhafte Nummer aus Wolken, Sonne und immer mal wieder nass zwischendurch bleibt es dann auch bis zum Wochenende. Das ist das Euroherz-Wetter, euer Wetter für die Region.
2: Kurz nach 9, der Radio Euroherz Verkehrsservice ist hier. Um kurz nach 9 haben wir schon ein paar Meldungen von den Autobahnen. Wir fangen mal an auf der A9 zwischen Marktschorgast und Bad Benne-Kimmelkron. Ich hatte es gerade gekracht. Ungesicherte Unfallstelle, Personen auf der Fahrbahn, 2 Spuren aktuell blockiert. Wir haben hier in dem Bereich ja eh schon 5 Kilometer Stau an der Baustelle. Dann die A9 in Richtung Nürnberg zwischen Münchberg Süd und dem Rastplatz Streitau. Ein defektes Fahrzeug, die rechte Spur ist hier blockiert. Und die A93 komplett gesperrt jetzt zwischen Falkenberg und Wiesau nach einem LKW-Unfall. Dichter Nebel gibt's in diesem Bereich. Deshalb bitte vorsichtig an das Stauende heranfahren und die Rettungsgasse unbedingt offen lassen. Es gibt schon die empfohlene Umleitung U79. Geblitzt wird in Strassdorf Richtung Schwarzenbach am Wald beidseitig. In Hof in der Ossecker Straße steht einer, in Marktleuten in der Martin-Luther-Straße und in Max-Grün-Lichtenberger Straße. Das war's. Gute Fahrt.
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1: Bezaubernden Spätsommertag euch. Schönen Schulstart.

0: Mit Sonnenschein geht's in vielen Teilen der Region schon in den Dienstag. Heute am ersten Schultag. 1300 Kinder kommen heute das erste Mal zur Schule. Das sind über 200 mehr als noch vor einem Jahr.
1: Problem ist ja immer, sind auch genügend Lehrer da. Jetzt erst recht, wenn es noch mehr Schüler gibt. Mhm. Die Frage geben wir heute Morgen mal weiter an Schulamtsleiter Stefan Stadelmann.
2: Grundsätzlich kann man eigentlich nie genug Lehrer haben. Das ist ganz klar. Am besten wären 2 Lehrer pro Klasse, wenn man sich ja die Schülerschaft, die veränderte Schülerschaft anschaut. Aber das ist natürlich ein utopischer Wunsch. Man muss natürlich sehen, wo kommen wir her, aus welchem Bereich kommen wir her. Da ist die Versorgung etwas besser als im letzten Jahr. Das muss man fairerweise sagen. Und wir sind verhalten zufrieden mit dem, was uns zugewiesen ist. Auch mit den Vertragskontingenten, die wir noch vergeben können.
0: Das heißt also, Stefan Stadelmann ist ja zuständig für die Grund- und Mittelschulen. Dort ist man ganz okay ausgestattet, sagt er. 27 Lehramtsanwärterinnen und Anwärter haben auch ihren ersten Schultag hier im Hofer Land und verstärken also das Team der Lehrer.
1: Sehr gut. Also auch euch heute alles Gute. Gibt es vielleicht auch ein kleines Zuckertütchen?
0: Klar.

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7: Mit Julia Krause. Guten Morgen. Kommunale Energieversorger stehen unter wachsendem Druck. Bürokratie und Vorgaben werden immer aufwendiger. Im Raum Wunsiedel reagiert man darauf mit einer engeren Zusammenarbeit. Ab Januar 2027 übernimmt die SWW Wunsiedel den Netz- und Messstellenbetrieb für das gemeinsame Kommunalunternehmen Oberes Egertal in Bad Weißenstadt. Organisiert wird das über die CENOB, die Zukunftsenergie Nordostbayern. Geschäftsführer Marco Krasser.
8: Die CENOB steht für interkommunale Zusammenarbeit, das auch im Bereich des Netzbetriebes, bei dem die Komplexität, die bürokratischen Anforderungen immer höher werden, macht sich der Zusammenschluss in der Zukunftsenergie Nordostbayern bezahlt. Und das ist der richtige Weg. Eigenständigkeit erhalten durch Kooperation.
7: Schon seit Januar dieses Jahres läuft der Stromvertrieb für Bad Weißenstadt über die SWW und CENOB. Mit dem Netzbetrieb kommt jetzt der nächste Schritt. Das Mittelspannungsnetz bleibt übrigens weiterhin beim Bayernwerk. Neuer Wohnraum in einer denkmalgeschützten Brauerei, der entsteht aktuell im Schloss Brand bei Marktredwitz. Dahinter steckt ein Modellvorhaben des Bayerischen Bauministeriums. Mittlerweile ist der Bestand im Schloss untersucht und es geht an die ersten Planungsentwürfe. Und an dem Punkt sollen auch die Menschen vor Ort mitreden können. Ab heute könnt ihr Anregungen und Ideen bei der Stadt Marktredwitz einreichen. Es geht darum, welche Wohnformen ihr euch konkret in der alten Brauerei wünscht und wie die Außenflächen künftig aussehen könnten. Mitmachen könnt ihr online oder analog über Flyer. Die Details dazu stehen auf euroherz.de. Die Bürgerbeteiligung läuft bis zum 4. Oktober. Am 9. November ist dann ein Bürgerworkshop im Schloss Brand geplant. Am Freitag starten die Selberwölfe in die neue Saison der Eishockey-Oberliga. Vorab informieren die Verantwortlichen jetzt über verletzungsbedingte Ausfälle. Besonders schwer getroffen hat es Stürmer Lukas Walaschek. Er zog sich im Testspiel gegen Amberg ohne Gegnereinwirkung eine schwere Unterkörperverletzung zu und wird mehrere Monate fehlen. Auch Simon Boyko ist beim Auftakt beim HC Tigers definitiv nicht dabei. Der Kanadier verletzte sich Anfang September im Warm-up vor dem Spiel gegen die Ice Fighters Leipzig.

0: etwas positiver ist die Lage bei Daniel Weiß und Philipp Rubin. Beide könnten nach aktuellem Stand rechtzeitig zum ersten Saisonspiel am Freitag wieder einsatzbereit sein.
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0: Immer höhere Preise für Öl oder auch Gas führen zu immer weniger Kaufkraft. Bei einem Anstieg der Öl- und Gaspreise um jeweils 10% könnte die Inflation in Deutschland um bis zu 0,2 Prozentpunkte zunehmen. Das zeigt eine Studie der Brüsseler Denkfabrik New Economics Foundation. 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
2: Schön, Sonne wird hier heute nochmal reingestrahlt. Der beste Tag der Woche. Die nächsten Tage werden dann überschaubarer. Morgen haben wir immer wieder mal einen Schauer mit dabei. Dann auch generell bis rein ins Wochenende eher bedeckte Phasen, eher immer auch ein kühlerer Wind. Also die nächsten Tage fühlen sich schon eher nach Strickjacke und ein bisschen Herbst an. Wir bleiben dann nämlich auch unter 20. Das ist das Euroherz-Wetter, euer Wetter für die Region.
3: Kurz nach 9:30, der Radio Euroherz-Verkehrsservice ist hier. Aktuell mit der A93, so als Problemkind, da hat es einen schweren Unfall gegeben. In Richtung Hof zwischen Falkenberg und Wiesau ist die Autobahn auch gesperrt. Wir haben hier dichten Nebel. Fahrt vorsichtig ans Stauende heran und lasst bitte die Rettungsgasse offen. Und auf der Umleitungsstrecke, schreibt ihr uns, ist es auch schon eng, weil es hier auch Baustellen gibt. A9 in Richtung Nürnberg, stockender Verkehr aktuell zwischen Markt Schorgast und dem Dreieck Bayreuth-Kulmbach an der Baustelle. Und heute ist dann auch die Überfahrt zur A70 gesperrt. Also ihr müsst die Umleitung bitte über Bayreuth nehmen. Auch das kostet euch heute Morgen Zeit. Und geblitzt wird in Hof in der Ossecker Straße. Achtung hier in Markleuth, Martin-Luther-Straße und Max-Grün-Lichtenberger Straße. Wenn es noch was gibt, sagt uns Bescheid per WhatsApp oder Anruf.
1: 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Diese beiden stehen gern mit euch auf. Hier sind Julia und Tobi.
4: Hallöchen.
3: Schönen Guten Dienstag. Morgen.
4: Ich bin aufgeregt. Ich freue mich wie Sau. Das tut wahnsinnig gut. Juhu.
3: Darüber spricht die Region auch heute noch. Eine Stunde für einen Euro tanken von eurer Nummer 1 Radio Euroherz. Weil wir sind in diesem Jahr vor allen anderen Sendern der meistgehörte Sender in der Region.
4: Das war schon crazy. Eine Stunde, ein Euro für den Liter. Und wir haben gefühlt ganz Marktleuten zugestopft. Und es gab ein Hubkonzert, zitternde Hände, Menschen, die ihren PIN vergessen haben. Aber am Ende des Tages auch ganz, ganz viele strahlende Gesichter. Alle waren happy, die ist rechtzeitig noch vor 12 Uhr, wenn die Tankpreise ja dann wieder geändert werden können, noch durch die Zapfsäule gerauscht sind. Mhm. Das war ein wilder Montag.
3: Die Frage, die bleibt, kommt sowas denn wieder? Daniela Steiner von Loy Energie, unserem Werbepartner.
5: Es ist Bombe, es ist super. Wir freuen uns über jeden, der kommt und natürlich auch die Tankstelle in Markleuden wieder frequentiert ist. Nach dem Umbau jetzt mit der Straße und so weiter war es echt eine super Aktion. Und ich glaube und bin fest davon überzeugt, dass wir das Ganze irgendwann irgendwo wiederholen werden. Ja.
3: So, also es kommt wieder. Mit Sicherheit. Die Frage ist nur, wann und wo. Und dafür unsere Empfehlung. 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

0: Wir sind Julia und Tobi aus dem Radio Eurerz Morgen.
1: Hi.
0: Und die Schule läuft wieder.
2: Uns ist natürlich als Polizei das ganz wichtig, dass die Kinder sicher zur Schule und nach Hause kommen. Und da ist meine erste Bitte an die Eltern, dass sie wirklich den Schulweg mit ihren Kindern üben, dass die fit gemacht werden, dass sie alleine in die Schule gehen können. Also im Kalenderjahr 2026 haben wir wirklich die ganz tolle Situation, dass wir heuer noch keinen Schulwegunfall gehabt haben. Im Vergleich zu den Vorjahren, da gab es immer so zwischen 2 und 5. Bisher glücklicherweise noch keinen.

0: Wir hoffen natürlich auch, dass es so lange wie möglich dabei bleibt.
1: Sagt Günther Kreim, der Dienststellenleiter der Polizeiinspektion Hof. Das ist doch super.
2: Yes, und wir helfen mit, damit das auch so bleibt. Denn auch ins neue Schuljahr kommt ihr jetzt ganz knallig und leuchtend mit Radio Eurer Herz.
1: Und unseren magentafarbenen Warnwesten, die könnt ihr auf euroherz.de bestellen. Genauso unsere Achtung Kinder Warnschilder für euren Gartenzaun oder die Laterne in der Straße.
2: Bestenfalls ist jeder Ort damit ausgestattet und jede Schule hatte auch ein Set Warnwesten. Und damit euch einen schönen Schulstart.
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11: Ich bin Helen Martin. Auch heute werden viele Autofahrerinnen und Fahrer beim Tanken wegen der hohen Spritpreise wieder schlechte Laune kriegen. Braucht es also wieder staatliche Maßnahmen? Genau davor warnt das Kiel-Institut für Weltwirtschaft. Wenn Steuergelder dazu eingesetzt würden, fehle das Geld für andere wichtige Sozialausgaben, so ein Sprecher im Deutschlandfunk. Wirtschaftsministerin Reiche hatte zum Beispiel eine vorübergehende Anhebung der Pendlerpauschale vorgeschlagen. US-Präsident Trump muss eine Gerichtsschlappe hinnehmen. Der Supreme Court, der oberste Gerichtshof, hat den Eilantrag der Regierung abgelehnt, die Briefwahl einzuschränken. Tina Eck berichtet aus den USA.
12: Trumps Masche ist es, kontinuierlich Misstrauen am fairen Ablauf der Wahlen in den USA zu sehen. Nur noch bestimmte Personen, die auf einer bundesstaatlich geführten Liste stehen, sollten per Briefwahl abstimmen dürfen. Eine Bundesrichterin befand, dass Trumps Pläne wohl verfassungswidrig seien und sich so kurz vor den Wahlen eh nicht umsetzen ließen. Das oberste Gericht gab dem jetzt statt.
11: Jürgen Klopp startet seinen Neuaufbau der Fußballnationalmannschaft mit einem XXL-Kader. Statt der üblichen 23 Spieler will der neue Bundestrainer laut dpa-Informationen bis zu 30 Profis berufen. So kann er mehr Spieler checken und die Belastung durch 4 Länderspiele in 10 Tagen besser verteilen. Vorgestellt wird der Kader am Donnerstag. In Frankreich oder auch Großbritannien ist es ganz normal, dass man nur mit einem Zugticket auf den Bahnsteig kann. Und wenn es nach Verkehrsminister Bilger geht, könnte das auch bei uns in Deutschland eine Option sein, zumindest an den großen Bahnhöfen. Im Gespräch mit der Funke Mediengruppe hat Bilger das zum Beispiel mit mehr Sicherheit begründet. Wer in München mit der S-Bahn fährt, hat heute Morgen einmal mehr starke Nerven gebraucht. Wegen eines Schadens an einer Oberleitung konnten mitten im Berufsverkehr keine Züge fahren. Betroffen waren alle Linien außer der S7 und der S20. Wie die Oberleitung beschädigt wurde, ist noch unklar.
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13: Mit Julia Krause. Schon seit Anfang des Jahres kommt der Strom in Bad Weißenstadt und Röslau aus Wunsiedel. Ab dem neuen Jahr übernimmt die SWW Wunsiedel auch den Netz- und Messstellenbetrieb für das gemeinsame Kommunalunternehmen Oberes Egertal. Organisiert wird das über die CENOB, die Zukunftsenergie Nordostbayern. Sie soll die Energieversorger in der Region bei wachsender Bürokratie entlasten. Ganz nach dem Motto: Eigenständigkeit erhalten durch Kooperation, so CENOB-Geschäftsführer Marco Krasser. In Marktredwitz startet heute die Bürgerbeteiligung zur

0: Zukunft der alten Brauerei im Schloss Brand. Die Stadt will das denkmalgeschützte Gebäude zu modernem und bezahlbarem Wohnraum entwickeln. Bis zum 4. Oktober könnt ihr eure Ideen einbringen. Dabei geht es vor allem darum, welche Wohnformen in der alten Brauerei entstehen sollen und wie die Außenflächen gestaltet werden könnten. Die Beteiligung ist online möglich oder über Flyer. Die Details findet ihr auf euroherz.de, genauso wie alle aktuellen News aus der Region und der ganzen Welt.
1: Hochxanthos macht's möglich und beschert uns den Hochfranken zum Start ins neue oder gar erste Schuljahr. Viel Sonnenschein. Die Temperaturen erreichen sehr angenehme 22 Grad. In der Nacht ist es dann wolkiger bei Tiefstwerten um 13 Grad und morgen müssen wir uns auf windigen Schauermix einstellen bei meist etwas unter 20 Grad. Noch ein bisschen kühler bleibt's wahrscheinlich am Donnerstag, aber da wieder mit lockeren Wolken und mehr Sonnenschein bei rund 17 Grad. Aus der Radio Euroherz Wetterredaktion Christian König.
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3: Und hier ist der Euroherz-Service. Wir schauen auf die A93 Richtung Weiden. Zwischen Altenstadt an der Waldnaab und Weiden-Nord, da liegt eine Holzpalette auf der Fahrbahn. Und Vorsicht auch auf der A93 Richtung Hof. Zwischen Falkenberg und Wiesau, da ist gerade komplett gesperrt. Da haben wir auch dichten Nebel. Da gab es einen schweren Unfall und deswegen bitte aufpassen. Ihr müsst da umfahren und braucht dadurch natürlich auch deutlich länger. Geblitzt wird in Hof in der Ossecker Straße, in Markleuten in der Martin-Luther Straße und in Marx-Grün in der Lichtenberger Straße. Wenn noch was sein sollte, unsere Nummer 09281 880 880.
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3: Einen wunderschönen Vormittag wünsche ich euch. Das ist euer Dienstag hier bei uns. Schön, dass wir euch begleiten dürfen. Ja, durch den Arbeitstag, vielleicht auch noch durch den Urlaubstag. Die Schülerinnen und Schüler sind auf jeden Fall jetzt wieder in der Schule nach 6 Wochen Sommerferien. Die Vorbereitungen sind auch abgeschlossen, wobei na, ganz viele Schüler kommen heute wahrscheinlich noch mal mit einem Zettel nach Hause und dann muss man noch mal losgehen, einkaufen, Hefte, ne? Wir machen jetzt aber erstmal weiter mit wunderschöner Musik, mal kurz einfach abschalten und genießen. Schönen Vormittag.

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2: Einen wunderschönen Dienstag euch. Servus. Heute am ersten Schultag nach den Ferien. Ja, und da taucht auch dieses Thema wieder auf. Ein Handyverbot an Schulen. Wie viel Smartphone gehört eigentlich in die Schule? Also für die Grundschulen in Bayern heißt die Antwort: kein Handy, kein Smartphone. Und die Staatsregierung möchte dieses Verbot bis einschließlich zur 7. Klasse ausweiten. Viele Schulen setzen das bereits tatsächlich auch ohne Gesetz schon um. Was sagt denn ihr dazu?
3: Handyverbot an Schulen, ja, finde ich eigentlich eine gute Sache, weil ja, die Kinder, glaube ich, mehr auf die Schule fokussiert sind.
4: Komplett verboten, nein, aber sinnvoll integrieren. Irgendwie im Unterricht einbauen.
5: Schule ist ja auch nicht der ganze Tag, deswegen bringt es ja nichts, wenn man es so für 6 Stunden macht.
6: Was soll das denn bewirken?
7: Bei unserer Schule war das früher auch verboten und da haben das trotzdem alle gemacht und so.
8: Im Unterricht hat das schon eigentlich nichts zu suchen, weil man halt einfach abgelenkt wird, aber man sollte das Recht haben, sein Handy mitzunehmen.
2: Das sind eure Meinungen, die gehen natürlich auch auseinander. Was sagt ihr dazu? Ihr könnt mir gerne auch mal schreiben, hier ins Studio. Gerne. 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
10: Mit Julia Krause. Für rund 1300 Erstklässler in der Region hat heute ein neuer Lebensabschnitt begonnen. Für mehr Sicherheit auf dem Schulweg haben die AOK Hof Wunsiedel, die Sparkasse Hochfranken, die Kreisverkehrswacht Hof und die Polizei vor dem Schulstart reflektierende Loopschals an die Schulanfänger verteilt. Günther Greim von der Polizei Hof.
11: Wir sind jetzt die ersten Tage und ersten Wochen wirklich zu Schulbeginn viel stärker präsent als normal. Das ist bei der Polizeiinspektion Hof wirklich so geregelt, dass fast alle informierten Kollegen dann da draußen sind. Und da geht es nicht nur um Präsenz, sondern wir werden dann auch Verkehrsteilnehmer ahnden, die da nur mal schnell parken und das Kind rauslassen oder sich irgendwo hinstellen, dass dann da die Sicht eingeschränkt ist oder auch Geschwindigkeitsmessungen machen und dann entsprechend verwarnen oder anzeigen.
10: Die Polizei empfiehlt, dass Eltern ihre Kinder zunächst auf dem Schulweg begleiten, damit sie den Weg später selbstständig finden. Außerdem sollten eure Kids reflektierende Kleidung tragen, rät die Polizei. Auch für 27 Lehramtsanwärterinnen und Anwärter ist heute der erste Schultag an den Grund- und Mittelschulen in Stadt- und Landkreis Hof. Gestern sind die neuen Lehrkräfte im Hofer Landratsamt von Landrat Oliver Bär vereidigt worden. Ihre Arbeit sei eine wesentliche Grundlage dafür, dass sich Schülerinnen und Schüler bei uns in der Region wohl und angenommen fühlen, so Bär. An den Grund- und Mittelschulen in Stadt- und Landkreis Hof werden im neuen Schuljahr rund 7.700 Schülerinnen und Schüler von gut 760 Lehrkräften unterrichtet. Darunter sind auch 77 neue Lehrerinnen und Lehrer. Wegen Personalmangels geschlossen. Vor der Sommerpause hatten die Hallenbäder im Landkreis Tirschenreuth immer wieder krankheitsbedingt zu. Heute starten die Hallenbäder in Waldsassen und Chemnath aber in die neue Badesaison. Die Eintrittspreise und Öffnungszeiten bleiben unverändert, heißt es aus dem Landratsamt. Mehr dazu findet ihr auf euroherz.de. Im Tirschenreuther Hallenbad verzögert sich der Saisonstart wegen wichtiger Reparaturen. Hier sollt ihr Anfang Oktober wieder schwimmen können. Auch das Mackbad-Hallenbad in Marktredwitz startet heute nach der Sommerpause wieder durch.
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10: Braucht es wegen der hohen Spritpreise wieder staatliche Maßnahmen? Genau davor warnt das Kiel-Institut für Weltwirtschaft. Wenn Steuergelder dazu eingesetzt würden, fehle das Geld für andere wichtige Sozialausgaben. US-Präsident Trump muss eine Gerichtsschlappe hinnehmen. Der Supreme Court, der oberste Gerichtshof, hat den Eilantrag der Regierung abgelehnt, die Briefe

0: Briefwahl einzuschränken. Eine Bundesrichterin befand, dass Trumps Pläne wohl verfassungswidrig seien und sich so kurz vor den Wahlen eh nicht umsetzen ließen. 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
1: Der Himmel meint's gut mit allen Erstklässlern oder generell mit allen Schulkindern, denn mit Hochsantos gibt's in Hochfranken recht viel Sonne bei angenehmen 22 Grad. Über Nacht wird's dann wolkiger mit Frühwerten um 13 Grad und morgen sollte ein Regenschutz dabei sein, denn es wird windiger mit einigen Schauern bei meist knapp 20 Grad. Freundlicher schaut's dann schon wieder am Donnerstag aus mit lockeren Wolken und wieder mehr Sonne bei rund 17 Grad. Aus der Radio Euroherz Wetterredaktion Christian König.
2: Servus, liebe Autofahrer der Euroherz Service. A93 Richtung Hof. Zwischen Falkenberg und Wiesau gab es einen schweren Unfall. Da ist auch aktuell komplett gesperrt. Also ihr müsst da eine Umleitung fahren und braucht deswegen auf jeden Fall deutlich länger. Und geblitzt wird in Hof in der Ossecker Straße, in Marktleuten in der Martin-Luther-Straße, in Marxgrün in der Lichtenberger Straße und in Niederlamitz, der ist neu dazugekommen, oberhalb der Hammerscheune wird da geblitzt. Und wer noch was sein sollte, 09281 880 880.
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2: Kurz nach 10:30 ist es. Einen wunderschönen Vormittag euch. Servus.

0: Nickelback für euren Vormittag hier bei uns in der Playlist. Ihr hört Radio Euroherz. Wir wünschen euch einen schönen Dienstag.
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8: Ich bin Helen Martin. Kriminelle Banden in Deutschland setzen ihre Opfer immer öfter mit Gewalt unter Druck. Das zeigt das neue Bundeslagebild organisierte Kriminalität. Demnach gab es letztes Jahr 20 Tötungsdelikte und 100 Körperverletzungen, deutlich mehr als noch 2024. Laut dem Bericht haben die kriminellen Banden sogar teilweise Minderjährige für Gewalttaten angeheuert. Die hohen Benzin- und Dieselpreise bringen die Bundesregierung unter Druck. Die SPD fordert einen staatlichen Spritpreisdeckel. Die Union warnt vor vorschnellen Eingriffen und setzt eher auf gezielte Entlastungen. Thomas Beskin berichtet.
9: Die SPD schlägt ein Modell nach belgischem Vorbild vor. Der Staat würde einen Höchstpreis festlegen, günstiger verkaufen dürften Tankstellen weiterhin. Zusätzlich bringt sie eine Steuer auf besonders hohe Krisengewinne der Mineralölkonzerne ins Spiel. Die CDU lehnt einen Preisdeckel bislang ab. Wirtschaftsministerin Reiche will stattdessen Haushalte mit niedrigen Einkommen direkt entlasten. Allerdings fehlen dafür derzeit noch bei vielen Steuerpflichtigen die nötigen Kontodaten.
8: Wenn Pflegebedürftige oder ihre Angehörigen Eigenanteile nicht mehr bezahlen können, springen die Kommunen ein. Doch genau das verschärfe die finanzielle Not vieler Kommunen, warnt der Städte- und Gemeindebund. Hauptgeschäftsführer Berghegger hat der Augsburger Allgemeinen gesagt, die Ausgaben für die sogenannte Hilfe zur Pflege seien zwischen 2023 und 2025 um ein Drittel angestiegen auf 6 Milliarden Euro. Wenn am Samstag das Münchner Oktoberfest startet, kommen viele Gäste aus aller Welt in die bayerische Landeshauptstadt. Die Hotels sind allerdings nicht ausgebucht, wie eine Auswertung von Booking.com ergeben hat. Bei vielen Hotels sind noch Zimmer frei, teilweise sogar über die gesamte Wiesn. Der Branchenverband DEHOGA begründet das zum Beispiel damit, dass es mittlerweile mehr Hotelbetten in München gibt und Airbnb Konkurrenz macht. Jürgen Klopp startet seinen Neuaufbau der Fußballnationalmannschaft mit einem XXL-Kader. Statt der üblichen 23 Spieler will der neue Bundestrainer laut dpa-Informationen bis zu 30 Profis berufen. So kann er mehr Spieler checken und die Belastung durch 4 Länderspiele in 10 Tagen besser verteilen. Vorgestellt wird der Kader am Donnerstag.
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10: Mit Julia Krause. Zum Schulstart ist die Polizei in den nächsten Tagen verstärkt an den Schulen in der Region im Einsatz. Sie hat dabei zum Beispiel Autofahrer im Blick, die vor Schulen Wege blockieren oder die Sicht einschränken. Auch Geschwindigkeitsmessungen wird es geben, sagt Günther Greim von der Polizei Hof. Gleichzeitig startet bayernweit eine Aktion zur Gurt- und Kindersicherungspflicht. Die Polizei macht deutlich, als Fahrer seid ihr dafür verantwortlich, dass alle im Auto angeschnallt sind. Eure Kids gehören in entsprechende Kindersitze, angepasst an ihre Größe und ihr Gewicht. Auch in den Hallenbädern im Landkreis Tischenreuth geht's heute nach der Sommerpause wieder los. Zunächst haben die Bäder in Waldsassen und Kemnath geöffnet. Im Tischenreuther Hallenbad geht's erst Anfang Oktober wieder

0: los. Da laufen aktuell noch Reparaturen. Auch das Magbad Hallenbad in Marktredwitz startet heute wieder durch. 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
1: Hoch Xanthos macht's möglich und beschert uns den Hochfranken zum Start ins neue oder gar erste Schuljahr. Viel Sonnenschein. Die Temperaturen erreichen sehr angenehme 22 Grad. In der Nacht ist es dann wolkiger bei Tiefstwerten um 13 Grad und morgen müssen wir uns auf windigen Schauermix einstellen bei meist etwas unter 20 Grad. Noch ein bisschen kühler bleibt's wahrscheinlich am Donnerstag, aber da wieder mit lockeren Wolken und mehr Sonnenschein bei rund 17 Grad. Aus der Radio Euroherz Wetterredaktion Christian König.
2: Der Euroherz-Service hier. Wir schauen auf die A93 Richtung Hof. Da ist immer noch voll gesperrt zwischen Falkenberg und Wiesau. Da gab es einen schweren Unfall. Ihr müsst da auf jeden Fall eine Umleitung fahren. Und geblitzt wird in Trogen Richtung Plauen statt auswärts. Das ist eine Abstandsmessung. In Hof in der Ossecker Straße wird geblitzt. In Markleuten in der Martin-Luther Straße. In Marxgrün in der Lichtenberger Straße. Und in Niederlamitz oberhalb der Hammerscheune. Da steht der graue Caddy. Und wer noch was sein sollte, 09281 880 880.
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2: Servus, schönen Vormittag euch. Heute am 15. September und das ist der internationale Tag der Demokratie. Heute ist auch Filzhuttag, das nur auch mal zur Info, und internationaler Tag des Punktes. Jetzt wisst ihr Bescheid. Jetzt gibt's aber auch wieder Musik für euch.

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2: Schönen Dienstag euch und herzlich willkommen zurück im Büro. Ja, für viele geht's heute gleichzeitig mit dem Schulstart wieder los auf der Arbeit. Aber sind wir mal ehrlich, nach dem Urlaub ist ja auch vor dem Urlaub. Und wir können tatsächlich schon mal aufs Jahr 2027 schauen. Ich habe da nicht ganz so gute Nachrichten. Der 1. Mai, der Tag der Deutschen Einheit und die beiden Weihnachtsfeiertage, die fallen tatsächlich aufs Wochenende. Aber man kann schon viel rausholen bei der Urlaubsplanung, wenn ihr euch darüber schon Gedanken macht. Meine Kollegin Julia, hallo.
3: Grüß dich.
2: Hat sich das Ganze mal angeschaut. Also, wann lohnt es sich denn besonders, Urlaubstage einzusetzen?
3: Ja, besonders lohnt es sich rund ums Osterwochenende. Wer vom 22. bis 25. März und vom 30. März bis 2. April 8 Tage Urlaub nimmt, hat insgesamt 16 Tage am Stück frei. Noch besser wird der Mai. Christi Himmelfahrt ist am Donnerstag, 6. Mai, Pfingstmontag am 17. Mai. Wer die Arbeitstage geschickt kombiniert, kann mit 13 Urlaubstagen vom 1. bis 23. Mai ganze 23 Tage frei machen. Für einen Kurztrip reicht rund um Christi Himmelfahrt sogar ein einziger Urlaubstag für 4 freie Tage.
2: Na, das hört sich doch gar nicht so schlecht an. Und Vorfreude ist ja die schönste Freude, deswegen haben wir da schon mal auf den Urlaubskalender 2027 jetzt geschaut.

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16: Mit Julia Krause. Heute ist der erste Schultag nach den Sommerferien in Bayern. Allein hier in der Region gibt es rund 1300 Erstklässler. Der Druck auf die Lehrkräfte an Grund- und Mittelschulen wächst damit enorm. Noch ist die Anzahl der Lehrkräfte ausreichend, sagt der Hofer Schulamtsleiter Stefan Stadelmann.
17: Die Zahlen, die ich liefern kann, heißt, dass wir im beginnenden Schuljahr 761 Lehrkräfte an Grund- und Mittelschulen haben. Das sind in etwa 5 mehr als im letzten Jahr. Man muss das Ganze aber in der Relation sehen. Wir haben 221 Schüler mehr als im letzten Schuljahr und insofern werden diese Lehrer natürlich dringend benötigt.
16: Gerade in den Wintermonaten könnte es sein, dass Lehrkräfte krankheitsbedingt ausfallen und der Bedarf somit weiter steigt, so Stadelmann. Es kommen aber auch neue Kräfte dazu. An den Grund- und Mittelschulen in Stadt und Land

0: Landkreis Hof sind heute 27 Lehramtsanwärterinnen und Anwärter erstmals in den Schulalltag gestartet. Zum Schulanfang startet die Polizei in ganz Bayern auch eine Aktion zur Gurt- und Kindersicherungspflicht. Hintergrund: 2025 waren rund 21% der Verkehrstoten in Bayern gar nicht oder nicht ordnungsgemäß angeschnallt. Bis Freitag ist die Polizei verstärkt rund um Schulen, Kindergärten und auf Schulwegen im Einsatz. Auch das Polizeipräsidium Oberpfalz beteiligt sich an der Aktion. Es appelliert, legt auch auf kurzen Strecken und im Stadtverkehr immer den Sicherheitsgurt an. Als Fahrer seid ihr dafür verantwortlich, dass alle im Auto angeschnallt sind. Eure Kids gehören in entsprechende Kindersitze, angepasst an ihre Größe und ihr Gewicht. Nach einer verheerenden Flutkatastrophe im Himalaya-Gebirge Ende August ist Nepal im Krisen- und Ausnahmezustand. Das Erzbistum Bamberg stellt jetzt 15.000 Euro für die Nothilfe vor Ort bereit. Das Geld geht an das katholische Hilfswerk Caritas International. Die Caritas hat ihre Hilfe in Nepal inzwischen ausgeweitet. Der Bamberger Erzbischof Herwig Gössel ruft die Menschen im Erzbistum, also auch die Katholiken im Raum Hof, zu weiteren Spenden auf. Mehr Infos findet ihr auf euroherz.de.
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0: Die hohen Benzin- und Dieselpreise bringen die Bundesregierung unter Druck. Die SPD fordert einen staatlichen Spritpreisdeckel. Die Union warnt vor vorschnellen Eingriffen und setzt eher auf gezielte Entlastungen. Wenn am Samstag das Münchner Oktoberfest startet, kommen viele Gäste aus aller Welt in die bayerische Landeshauptstadt. Die Hotels sind allerdings nicht ausgebucht, wie eine Auswertung von Booking.com ergeben hat. Bei vielen Hotels sind noch Zimmer frei, teilweise sogar über die gesamte Wiesn. 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
2: Der Himmel meint's gut mit allen Erstklässlern oder generell mit allen Schulkindern, denn mit Hochsantos gibt's in Hochfranken recht viel Sonne bei angenehmen 22 Grad. Über Nacht wird's dann wolkiger mit Frühwerten um 13 Grad und morgen sollte ein Regenschutz dabei sein, denn es wird windiger mit einigen Schauern bei meist knapp 20 Grad. Freundlicher schaut's dann schon wieder am Donnerstag aus mit lockeren Wolken und wieder mehr Sonne bei rund 17 Grad. Aus der Radio Euroherz Wetterredaktion Christian König.
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3: Der Euroherz-Service hier. Liebe Grüße zu euch auf die Straßen. Wir schauen auf die A73 nochmal Richtung Hof. Da ist immer noch voll gesperrt zwischen Falkenberg und Wiesau nach einem schweren Unfall. Also da müsst ihr auf jeden Fall die Umleitung nehmen und braucht deutlich länger. Und zwischen dem Abzweig nach Seidlersreuth und dem Abzweig nach Falkenberg, da gab es auch noch einen Unfall mit einem LKW. Da ist jetzt auch komplett gesperrt in beiden Richtungen. Also zwischen Falkenberg und Mehring. Und geblitzt wird in Trogen Richtung Plauen statt auswärts. Das ist eine Abstandsmessung. In Hof in der Osseckerstraße wird geblitzt, in Markgleuten in der Martin-Luther-Straße, in Max-Grün in der Lichtenberger Straße und in Niederlammitz steht auch noch ein Blitzer oberhalb der Hammerscheune. Das ist der graue Caddy. Und wenn noch was sein sollte, 09281 880 880.
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3: Mach mal ganz entspannt weiter, würde ich sagen, oder? Hier in der Playlist jetzt mit Glockenbach und Tom Walker. Wunderschöner Song, wie ich finde. Home, jetzt für euren Dienstag.
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0: Hier in der Playlist für euren Dienstag. Servus, einen schönen Restvormittag noch. Wir starten ja dann gleich in die Mittagspause, ne?
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2: Hi!
1: Und die Schule läuft wieder.
3: Uns ist natürlich als Polizei das ganz wichtig, dass die Kinder sicher zur Schule und nach Hause kommen. Und da ist meine erste Bitte an die Eltern, dass sie wirklich den Schulweg mit ihren Kindern üben, dass die fit gemacht werden, dass sie alleine in die Schule gehen können. Also im Kalenderjahr 2026 haben wir wirklich die ganz tolle Situation, dass wir heuer noch keinen Schulwegunfall gehabt haben. Im Vergleich zu den Vorjahren, da gab es immer so zwischen 2 und 5. Bisher glücklicherweise noch keinen. Und wir hoffen natürlich auch, dass es so lange wie möglich dabei bleibt.
1: Sagt Günther Kreim, der Dienststellenleiter der Polizeiinspektion Hof. Das ist doch super.
2: Yes, und wir helfen mit, damit das auch so bleibt. Denn auch ins neue Schuljahr kommt ihr jetzt ganz knallig und leuchtend mit Radio Eurer Herz.
1: Und unseren magentafarbenen Warnwesten, die könnt ihr auf euroherz.de bestellen. Genauso unsere Achtung Kinderwarnschilder für euren Gartenzaun oder die Laterne in der Straße.
2: Bestenfalls ist jeder Ort damit ausgestattet und jede Schule hatte auch ein Set Warnwesten. Und damit euch einen schönen Schulstart.
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3: Ich bin Helen Martin. Mehr Gewalt, Einschüchterungen und minderjährige Täter. Das steht im Lagebericht zur organisierten Kriminalität, den Innenminister Dobrindt vorgestellt hat.
4: Besonders perfide ist dabei, dass auch Minderjährige zunehmend für Verbrechen missbraucht werden, dass Minderjährige auch zunehmend als sogenannte Wegwerftäter eingesetzt werden.
3: Laut Dobrindt gingen letztes Jahr mindestens 20 Tötungsdelikte aufs Konto organisierter Banden. Die Spritpreise bewegen sich auf Rekordniveau und die SPD wird ungeduldig, wenn es um mögliche staatliche Maßnahmen geht. Generalsekretär Klüssendorf hat Wirtschaftsministerin Reicher Untätigkeit vorgeworfen. Im Gespräch mit dem Nachrichtenportal T-Online hat er unter anderem einen Spritpreisdeckel und eine Übergewinnsteuer für Ölkonzerne gefordert. Reicher setzt dagegen auf Direktzahlungen an Bürger mit niedrigem Einkommen und eine Senkung der Energiesteuer. Für Autofahrende heißt es ab sofort wieder besonders vorsichtig an Schulen vorbeifahren. Heute ist ja die Schule losgegangen, auch für rund 130.000 Erstklässler. Neu in diesem Schuljahr sind neue Prüfungsformate. Handys sind außerdem bis zur 7. Klasse tabu und junge Menschen sollen schon während der Schulzeit besser auf das Berufsleben vorbereitet werden. Wer regelmäßig mit der Münchner S-Bahn fährt, ist Einschränkungen und Verspätungen ja schon gewohnt. Seit heute Morgen geht auf der Stammstrecke nichts mehr wegen eines Schadens an der Oberleitung. Alle Linien sind betroffen, außer die S7 und die S20, weil die ohnehin nicht über die Stammstrecke fahren. Fahrgäste steigen am besten auf die U-Bahn, die Tram und den Bus um. München hat gleich zwei Zuschläge für sportliche Großereignisse bekommen. Einmal das Finale der Fußball-Champions League 2028, wie die UEFA bekannt gegeben hat, wobei es da auch keinen anderen Bewerber gab. Und auch die Leichtathletik-WM 2031 wird in München stattfinden. Das hat der Weltverband World Athletics mitgeteilt.
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5: Mit Julia Krause. Schmuck im Wert von über 10.000 Euro, das haben Einbrecher am Wochenende in Hof erbeutet. Der Besitzer des Einfamilienhauses hat den Einbruch am Montagnachmittag bei der Polizei gemeldet. Jetzt ermittelt die Kripo und bittet um Zeugenhinweise. Das Haus steht im Wohngebiet zwischen dem Lettenbachsee und dem Luitpoldhain. Der Tatzeitraum liegt zwischen Donnerstag und Montagnachmittag. Wie die Einbrecher ins Haus gekommen sind, ist noch unklar. In Bad Weißenstadt gibt es ab 2027 einen neuen Partner für den Strom. Die SWW Wunsiedel übernimmt dann den Betrieb des örtlichen Stromnetzes. Eigentümer bleibt weiterhin das Kommunalunternehmen Oberes Egertal. Nur die Technik und die Zählerablesung laufen künftig über die SWW. Möglich wird das durch die Zukunftsenergie Nordostbayern. Für die Menschen in Bad Weißenstadt ändert sich im Alltag nichts. Die bekannten Ansprechpartner vor Ort bleiben bestehen. 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
6: Hochxanthos macht's möglich und beschert uns den Hochfranken zum Start ins neue oder gar erste Schuljahr. Viel Sonnenschein. Die Temperaturen erreichen sehr angenehme 22 Grad. In der Nacht ist es dann wolkiger bei Tiefstwerten um 13 Grad und morgen müssen wir uns auf windigen Schauermix einstellen bei meist etwas unter 20 Grad. Noch ein bisschen kühler bleibt's wahrscheinlich am Donnerstag, aber da wieder mit lockeren Wolken und mehr Sonnenschein bei rund 17 Grad. Aus der Radio Euroherz-Wetterredaktion Christian König.

0: Und hier ist der Euro-Herz-Service. Wir schauen auf die Straßen, nochmal auf die A93 Richtung Hof, zwischen Windisch-Eschenbach und Wiesau. Da gab es einen schweren Unfall und es ist nach wie vor komplett gesperrt. Also ihr müsst da eine Umleitung fahren und braucht länger. Wir halten euch da natürlich auf dem Laufenden. Und es ist noch ein Unfall passiert zwischen Falkenberg und Mehring, zwischen dem Abzweig nach Seidlersreuth und dem Abzweig nach Falkenberg. Das ist ein Unfall mit einem LKW und da ist auch komplett gesperrt. Dann wird geblitzt, aufpassen in Trogen Richtung Plauen statt auswärts. In Hof in der Ossecker Straße, in Markleuten in der Martin-Luther Straße und in Niederlamitz oberhalb der Hammerscheune. Wenn noch was sein sollte, wenn was auffällt, wenn ihr unterwegs seid, 09281 880 880, sagt uns gerne Bescheid.
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0: Servus und eine schöne Mittagspause euch, wenn ihr da jetzt rein startet. Wir begleiten euch auf jeden Fall in der Pause, aber natürlich auch am Arbeitsplatz mit wunderschöner Musik. Gleich gibt's gute Laune Musik, wie ich finde, von Katrina and the Waves, Walking on Sunshine. Gleich hier für euch in der Playlist und wir starten ganz entspannt mit Kid Rock und Born Free.

Ihr hört Radio Euroherz heute am Dienstag. Servus! Und das ist auf jeden Fall ein Aufregerthema. Tanken wird immer teurer. Das macht keinen Spaß mehr an der Zapfsäule. Der Preis für Superbenzin E10 ist übers Wochenende auf ein neues Rekordhoch gestiegen. Im bundesweiten Tagesdurchschnitt kostete ein Liter am Sonntag 2,27 Euro, hat der ADAC mitgeteilt. Und Diesel verteuerte sich demnach sogar auf 2,40 Euro pro Liter. Aber diese Zahlen waren uns gestern für eine Stunde

0: Stunde ganz egal.
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0: Ja, gestern zwischen 11 und 12 Uhr gab es bei der Leu-Tankstelle in Marktleuten den Liter Sprit für 1 Euro. Unser Dankeschön an euch, dass ihr uns zur Nummer 1 in der Region vor allen anderen Sendern gemacht habt. Klaus aus Meierhof bei Bad Weißenstadt war der Erste in der Schlange.
2: Heute früh, Radio, waren gerade ein wenig beim Kaffee trinken, haben ein wenig geplauscht. Ja, und dann ist es durchgekommen. Zuerst einmal das Geräusch, hundertprozentig, das ist eine Zapfsäule. Kam das, Marktleuten, Leu-Tankstelle, habe ich gesagt, naja, mal gucken, ich fahre halt einfach mal rüber. Aber ich kann mir nicht vorstellen, dass ich da überhaupt noch drankomme, weil es ist ja normalerweise eine Riesenschlange dann da. Aber ich war der Erste. Das ist Wahnsinn, man kommt sich vor wie vor 10, 15 Jahren, wo man dann einmal so an die Tankstelle hinkommen ist und hat einmal für 99 Cent oder für 1 Euro mal wieder gedankt. Das ist richtig geil.
0: Bei diesen Preisen gab es natürlich viele glückliche Gesichter. Zum Beispiel war auch der Tim aus Hohlenbrunn da und da war auch der Fliesenkleber egal.
3: Boah, mega geil. 80 Liter für 1 Euro. Danke Radio Euroherz, danke Tobi, danke Julia. Ich bin gerade über dem Fliesen. Der Eimer Fliesenkleber ist jetzt zwar dann fest, aber das macht nichts. Rühren wir neu an für 1 Euro, 80 Liter. 1000 Dank noch einmal. Ihr seid die Besten, mega geil und hört immer Radio Euroherz. Super geil.
0: Genau, die Aktion war auf jeden Fall mega und für den Stau rund um die Tankstelle entschuldigen wir uns auf jeden Fall auch nochmal an dieser Stelle. Landwirt Reinhard aus Raumetengrün bei Kirchenlamitz.
4: Ich finde es einen wunderschönen Stau, wenn man so günstig an den Sprit rankommt. Wir brauchen am Tag, kannst du, wenn wir so richtig in Einsatz sind, 500 Liter und dann ist das schon eine Sache, das tut so richtig gut.
0: Und auch Daniela Steiner von unserem Partner Leu Energie war hochzufrieden. Wie schaut's denn mit einer Wiederholung aus?
5: Es ist Bombe, es ist super. Wir freuen uns über jeden, der kommt. Und natürlich auch die Tankstelle in Marktleuten wieder frequentiert ist. Nach dem Umbau jetzt mit der Straße und so weiter war es echt eine super Aktion. Und ich glaube und bin fest davon überzeugt, dass wir das Ganze irgendwann irgendwo wiederholen werden. Ja.
0: Es kann also immer passieren. 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
2: Eine schöne, erholsame Mittagspause euch, wenn ihr da gerade drin steckt. Und liebe Grüße an alle Schülerinnen und Schüler, die ja zum großen Teil wahrscheinlich schon zu Hause sind jetzt. Beim Mittagessen sind wahrscheinlich auch. Ja, wie war der erste Schultag? Schön wieder, die Schulkameradinnen und Schulkameraden zu sehen, die Lehrer wieder zu sehen. Ja, schon, oder? Und der erste Schultag ist ja auch noch nicht allzu stressig, ne? Gab's Hausaufgaben auf? Müsst ihr da ein bisschen was machen? Vielleicht so eine kleine Hausaufgabe? Dann erledigt es auf jeden Fall und genießt weiter dann.

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12: Mit Julia Krause. Für rund 1300 Erstklässler in der Region hat heute ein neuer Lebensabschnitt begonnen. Für mehr Sicherheit auf dem Schulweg haben die AOK Hof-Wunsiedel, die Sparkasse Hochfranken, die Kreisverkehrswacht Hof und die Polizei vor dem Schulstart reflektierende Loopschals an die Schulanfänger verteilt. Günther Greim von der Polizei Hof.
13: Wir sind jetzt die ersten Tage und ersten Wochen wirklich zu Schulbeginn viel stärker präsent als normal.

0: Das ist bei der Polizeiinspektion Hof wirklich so geregelt, dass fast alle uniformierten Kollegen dann da draußen sind. Und da geht es nicht nur um Präsenz, sondern wir werden dann auch Verkehrsteilnehmer ahnden, die da nur mal schnell parken und das Kind rauslassen oder sich irgendwo hinstellen, dass dann da die Sicht eingeschränkt ist, oder auch Geschwindigkeitsmessungen machen und dann entsprechend verwarnen oder anzeigen.
1: Die Polizei empfiehlt, dass Eltern ihre Kinder zunächst auf dem Schulweg begleiten, damit sie den Weg später selbstständig finden. Außerdem sollten eure Kids reflektierende Kleidung tragen, rät die Polizei. Auch für 27 Lehramtsanwärterinnen und Anwärter ist heute der erste Schultag an den Grund- und Mittelschulen in Stadt- und Landkreis Hof. Gestern sind die neuen Lehrkräfte im Hofer Landratsamt von Landrat Oliver Bär vereidigt worden. Ihre Arbeit sei eine wesentliche Grundlage dafür, dass sich Schülerinnen und Schüler bei uns in der Region wohl und angenommen fühlen, so Bär. An den Grund- und Mittelschulen in Stadt- und Landkreis Hof werden im neuen Schuljahr rund 700 Schülerinnen und Schüler von gut 760 Lehrkräften unterrichtet. Darunter sind auch 77 neue Lehrerinnen und Lehrer. Schmuck im Wert von über 10.000 Euro. Das haben Einbrecher am Wochenende in Hof erbeutet. Der Besitzer des Einfamilienhauses hat den Einbruch am Montagnachmittag bei der Polizei gemeldet. Jetzt ermittelt die Kripo und bittet um Zeugenhinweise. Das Haus steht im Wohngebiet zwischen dem Lettenbachsee und dem Luitpoldhain. Der Tatzeitraum liegt zwischen Donnerstag und Montagnachmittag. Wie die Einbrecher ins Haus gekommen sind, ist noch unklar.
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1: Mehr Gewalt, Einschüchterungen und minderjährige Täter. Das steht im Lagebericht zur organisierten Kriminalität, den Innenminister Dobrindt vorgestellt hat. Laut Dobrindt gingen vergangenes Jahr mindestens 20 Tötungsdelikte aufs Konto organisierter Banden. Die Spritpreise bewegen sich auf Rekordniveau und die SPD wird ungeduldig, wenn es um mögliche staatliche Maßnahmen geht. Generalsekretär Klüssendorf hat im Gespräch mit dem Nachrichtenportal T-Online unter anderem einen Spritpreisdeckel und eine Übergewinnsteuer für Ölkonzerne gefordert. 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
3: Der Himmel meint's gut mit allen Erstklässlern oder generell mit allen Schulkindern, denn mit Hochsantos gibt's in Hochfranken recht viel Sonne bei angenehmen 22 Grad. Über Nacht wird's dann wolkiger mit Frühwerten um 13 Grad und morgen sollte ein Regenschutz dabei sein, denn es wird windiger mit einigen Schauern bei meist knapp 20 Grad. Freundlicher schaut's dann schon wieder am Donnerstag aus mit lockeren Wolken und wieder mehr Sonne bei rund 17 Grad. Aus der Radio Euroherz Wetterredaktion Christian König.
4: Servus, liebe Autofahrer, hier ist der Euroherz Service und zwischen Falkenberg und Mehring, da gab es einen Unfall zwischen dem Abzweig nach Seidlersreuth und dem Abzweig nach Falkenberg und da ist aktuell in beiden Richtungen gesperrt. Und dann habe ich noch eine WhatsApp reinbekommen von der Gudrun, vielen Dank. Sie schreibt, dass auf der B303 ein defekter LKW steht zwischen Arzberg und Marktredwitz, also auch in dem Bereich bitte aufpassen. Geblitzt wird in Trogen Richtung Plauen. Statt auswärts, in Hof in der Ossecker Straße, in Markleuten in der Martin-Luther-Straße und in Niederlamitz oberhalb der Hammerscheune. Und wenn noch was sein sollte, wenn euch was auffällt, wenn ihr jetzt unterwegs seid, sagt uns Bescheid 09281 880 880.
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4: Und wir rocken uns weiter durch diesen Dienstag. Servus jetzt mit den Stones hier in der Playlist. Start Me Up jetzt für euch.

0: Schöne Musik für einen schönen Dienstag hier bei uns in der Region. Und na klar gibt's auch alle wichtigen Infos gleich wieder um Punkt 13 Uhr hier im Radio. Ihr könnt aber alle Nachrichten hier aus der Region, aber auch aus aller Welt immer 24/7 nachlesen auf unserer Homepage.
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8: Ich bin Helen Martin. Das München sportliche Groß-

0: Großereignisse kann, hat die bayerische Landeshauptstadt ja schon öfter bewiesen. Jetzt gab es den Zuschlag für direkt zwei große Sportevents. Einmal ist jetzt klar, dass die Leichtathletik-WM 2031 in München stattfinden wird. Das hat der Weltverband World Athletics mitgeteilt. Zuletzt gab es eine Leichtathletik-WM in Deutschland vor 20 Jahren in Berlin. Außerdem hat die UEFA bekannt gegeben, dass München das Finale der Fußball-Champions League 2028 austragen wird. Kriminelle Banden in Deutschland werben immer öfter Minderjährige für Gewalttaten an. Das zeigt ein neues Lagebild, das Innenminister Dobrindt und das Bundeskriminalamt vorgestellt haben. Demnach sind die Täter teilweise erst 13 Jahre alt. Mehr dazu von Thomas Bleskin.
1: Gewalttaten werden dabei teils wie eine Dienstleistung online organisiert. Gleichzeitig nutzen vor allem jüngere Kriminelle soziale Netzwerke, um mit Macht, Status und Gewalt zu protzen. Das BKA spricht von einer sogenannten Gen-Z-Mafia. Insgesamt beobachtet die Behörde im Bereich der organisierten Kriminalität außerdem eine zunehmende Gewaltbereitschaft.
0: Wenn Pflegebedürftige oder ihre Angehörigen Eigenanteile nicht mehr bezahlen können, springen die Kommunen ein. Doch genau das verschärfe die finanzielle Not vieler Kommunen, warnt der Städte- und Gemeindebund. Hauptgeschäftsführer Berghegger hat der Augsburger Allgemeinen gesagt, die Ausgaben für die sogenannte Hilfe zur Pflege seien zwischen 2023 und 2025 um ein Drittel angestiegen auf 6 Milliarden Euro. Der Flughafen von Catania auf Sizilien ist wegen einer neuen Aschewolke des Ätna weiter dicht. Die Behörden haben alle Starts und Landungen bis 14.30 Uhr abgesagt. Seit gestern sind zahlreiche Flüge ausgefallen, auch viele internationale Verbindungen. Europas aktivster Vulkan stößt seit Sonntag wieder Asche aus. Vielleicht kommt das manchen aus der eigenen Jugend bekannt vor, man feiert heimlich eine Hausparty, wenn die Eltern nicht da sind. Das hat auch ein 15-Jähriger in Freising gemacht. Allerdings haben seine Gäste die Wohnung dermaßen verwüstet, dass der Teenager Angst vor der Reaktion seiner Eltern bekommen hat. Deshalb ist er aus dem ersten Stock gesprungen und weggelaufen. Die Polizei hat ihn stundenlang gesucht, schließlich kam er wohlbehalten selbst zurück.
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3: Mit Julia Krause. Schmuck im Wert von über 10.000 Euro, das haben Einbrecher am Wochenende in Hof erbeutet. Der Besitzer des Einfamilienhauses hat den Einbruch am Montagnachmittag bei der Polizei gemeldet. Jetzt ermittelt die Kripo und bittet um Zeugenhinweise. Das Haus steht im Wohngebiet zwischen dem Lettenbachsee und dem Luitpoldhain. Der Tatzeitraum liegt zwischen Donnerstag und Montagnachmittag. Wie die Einbrecher ins Haus gekommen sind, ist noch unklar. Um Einbrecher abzuschrecken, haben immer mehr Menschen eine Überwachungskamera am Haus. Dabei müsst ihr aber ein paar Dinge beachten. Darauf macht die Polizei Wunsiedel jetzt aufmerksam, nachdem es im Landkreis zu mehreren Verstößen gegen die Datenschutzgrundverordnung gekommen ist. Wer sein Grundstück mit einer Kamera überwacht, muss deutlich darauf hinweisen. Nachbargrundstücke oder öffentliche Gehwege dürfen nicht mit erfasst werden. Auch bei Tonaufnahmen solltet ihr aufpassen. Das Aufzeichnen nicht öffentlicher Gespräche ist verboten, schreibt die Polizei. 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
4: Hoch Xanthos macht's möglich und beschert uns den Hochfranken zum Start ins neue oder gar erste Schuljahr. Viel Sonnenschein. Die Temperaturen erreichen sehr angenehme 22 Grad. In der Nacht ist es dann wolkiger bei Tiefstwerten um 13 Grad und morgen müssen wir uns auf windigen Schauermix einstellen bei meist etwas unter 20 Grad. Noch ein bisschen kühler bleibt's wahrscheinlich am Donnerstag, aber da wieder mit lockeren Wolken und mehr Sonnenschein bei rund 17 Grad. Aus der Radio Euroherz Wetterredaktion Christian König.
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5: Der Euroherz-Service. Servus, liebe Autofahrer. Es geht auf die A9 Richtung Nürnberg. Ihr braucht 10 Minuten mehr Zeit zwischen Markt Schorgast und dem Dreieck Bayreuth-Kulmbach. 4 Kilometer stockender Verkehr. Und zwischen Falkenberg und Mehring, da gab es einen Unfall mit einem LKW. Da ist gesperrt zwischen dem Abzweig nach Seidlersreuth und dem Abzweig nach Falkenberg. Und geblitzt wird in Trogen Richtung Plauen, in Hof in der Ossecker Straße, in Marktleuten in der Martin-Luther Straße und in Niederlamitz oberhalb der Hammerscheune. Und wenn euch noch was auffällt, unsere Nummer 09281 880 880.
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1: Einen wunderschönen Nachmittag euch. Servus. Und ich lese hier gerade, gibt eine neue Studie und das ist ja nicht überraschend. Die Mehrheit der Unternehmen nutzt KI, nutzt künstliche Intelligenz. Ja, ist ja teilweise auch hilfreich. Aber ich kann sagen, also hier, ich stehe hier wirklich im Studio. Keine KI hier, ne? Also das bin wirklich ich, Nina Titus. Schönen Dienstag euch. 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
2: Einen wunderschönen Dienstag euch. Servus. Heute am ersten Schultag nach den Ferien. Ja, und da taucht auch dieses Thema wieder auf. Ein Handyverbot an Schulen. Wie viel Smartphone gehört eigentlich in die Schule? Also für die Grundschulen in Bayern heißt die Antwort: kein Handy, kein Smartphone. Und die Staatsregierung möchte dieses Verbot bis einschließlich zur 7. Klasse ausweiten. Viele Schulen setzen das bereits tatsächlich auch ohne Gesetz schon um. Was sagt denn ihr dazu?
3: Handyverbot an Schulen, ja, finde ich eigentlich eine gute Sache, weil ja, die Kinder, glaube ich, mehr auf die Schule fokussiert sind.
4: Komplett verboten, nein, aber sinnvoll integrieren. Irgendwie im Unterricht einbauen.
5: Schule ist ja auch nicht der ganze Tag. Deswegen bringt es ja nichts, wenn man so für 6 Stunden macht.
6: Was soll das denn bewirken?
7: Bei unserer Schule war das früher auch verboten und da haben das trotzdem alle gemacht und so.
8: Im Unterricht hat das schon eigentlich nichts zu suchen, weil man halt einfach abgelenkt wird. Aber man sollte das Recht haben, sein Handy mitzunehmen.
2: Das sind eure Meinungen, die gehen natürlich auch auseinander. Was sagt ihr dazu? Ihr könnt mir gerne auch mal schreiben, hier ins Studio. Gerne.

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15: Mit Julia Krause. Habichtskreuze sind in Deutschland weitgehend ausgestorben gewesen. In Nordostbayern vermehren sich die scheuen Eulenvögel wieder. Das ist das Ergebnis eines seit fast 10 Jahren laufenden Wiederansiedlungsprojekts. Auch heuer hat der Verein für Landschaftspflege, Artenschutz und Biodiversität wieder 28 Jungvögel ausgewildert. Mehr von Euroherz-Reporter Luca Diederichs.
16: Seit

0: 2017 hat der Verein 161 Habichtskreuze freigelassen. Seit 2024 ist auch Nachwuchs in freier Natur nachgewiesen. 12 der jüngst ausgewilderten Tiere tragen GPS-GSM-Sender. Die gewonnenen Daten sollen helfen, die Entwicklung der noch jungen Populationen besser zu verstehen. Das Kerngebiet der Wiederansiedlung liegt unter anderem im Fichtegebirge. Die meisten der freigelassenen Tiere seien bislang in diesem Raum geblieben, heißt es vom Verein. Einzelne Habichtskreuze hätten allerdings weite Strecken zurückgelegt und sich unter anderem im Vogtland niedergelassen. Das Ziel, die dauerhafte Etablierung des Habichtskauzes in der Region, sehen die Projektverantwortlichen noch nicht erreicht. Deshalb will der Verein in den kommenden Jahren weitere Jungvögel in geeigneten Waldgebieten freisetzen.
1: Für fast 90.000 Schülerinnen und Schüler in Oberfranken hat heute wieder der Schulalltag begonnen. Nach Angaben der Regierung von Oberfranken ist die Schülerzahl an den Grundschulen leicht gesunken. Rund 9.500 Kinder sind neu in die erste Klasse gekommen. Die Mittelschulen haben dagegen mehr Schülerinnen und Schüler als im vergangenen Jahr. Auch beim Personal gibt es Verstärkung. Oberfranken hat 113 neue Lehrkräfte eingestellt. Weitere 79 sind aus anderen Regierungsbezirken in die Region gewechselt. Trotzdem bleibt es laut Regierung schwierig, während des Schuljahres genug Vertretungslehrer zu finden. Neuer Wohnraum in einer denkmalgeschützten Brauerei, der entsteht aktuell im Schloss Brandt bei Marktredwitz. Dahinter steckt ein Modellvorhaben des Bayerischen Bauministeriums. Mittlerweile ist der Bestand im Schloss untersucht und es geht an die ersten Planungsentwürfe. Und an dem Punkt sollen auch die Menschen vor Ort mitreden können. Ab heute könnt ihr Anregungen und Ideen bei der Stadt Marktredwitz einreichen. Es geht darum, welche Wohnformen ihr euch konkret in der alten Brauerei wünscht und wie die Außenflächen künftig aussehen könnten. Mitmachen könnt ihr online oder analog über Flyer. Die Details dazu stehen auf euroherz.de. Die Bürgerbeteiligung läuft bis zum 4. Oktober. Am 9. November ist dann ein Bürgerworkshop im Schloss Brandt geplant. 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
2: Der Himmel meint's gut mit allen Erstklässlern oder generell mit allen Schulkindern, denn mit Hochsantos gibt's in Hochfranken recht viel Sonne bei angenehmen 22 Grad. Über Nacht wird's dann wolkiger mit Frühwerten um 13 Grad und morgen sollte ein Regenschutz dabei sein, denn es wird windiger mit einigen Schauern bei meist knapp 20 Grad. Freundlicher schaut's dann schon wieder am Donnerstag aus mit lockeren Wolken und wieder mehr Sonne bei rund 17 Grad. Aus der Radio Euroherz Wetterredaktion Christian König.
3: Der Euroherz-Service hier. Wir schauen auf die A9 Richtung Nürnberg. Vorsicht bitte zwischen Münchberg Süd und Gefrees. Da liegen Gegenstände auf der Fahrbahn. Und wenn wir weiter auf der A9 Richtung Nürnberg fahren, dann dauert's länger. Zwischen Markt Trogast und dem Dreieck Bayreuth-Kulmbach 5 Kilometer stockender Verkehr. Ihr braucht 10 Minuten mehr Zeit. Und es gab einen Unfall mit einem LKW zwischen Falkenberg und Mehring. Zwischen dem Abzweig nach Seidlersreuth und dem Abzweig nach Falkenberg ist da immer noch gesperrt. Und geblitzt wird in Trogen Richtung Plauen statt auswärts. In Hof in der Ossecker Straße steht ein Blitzer, in Markleuten in der Martin-Luther-Straße und in Niederlamitz oberhalb der Hammerscheune. Und wenn ihr noch was habt, 09281 880 880.
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3: Schönen Nachmittag und gedanklich geht's jetzt mal zurück vom Herbst jetzt in den Sommer, okay? Wir erinnern uns einfach an den Sommerurlaub nochmal, an die schönen, heißen, langen Sommernächte auch und genießen den offiziellen Sommerhit 2026 hier in der Playlist. Jetzt Die Die von Shakira und Burna Boy.

0: Viel Musik bei der Arbeit gibt's von uns für euch. Einen schönen Dienstag. Und wir machen auch weiter mit schöner Musik. Jetzt habe ich Teddy Swims hier in der Playlist mit Mr. Know-It-All. Und jeder kennt doch so einen Mr. Know-It-All, ne? So einen Menschen, der einfach alles immer weiß, ne?
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3: Ich bin Gregor Jusse Moser. Der Bundesdrogenbeauftragte Streeck warnt davor, den Konsum von Kokain zu verharmlosen. Inzwischen werde es in Teilen der Gesellschaft als ganz normal angesehen, die Droge zu nehmen. Sogar der Preis sei wegen der steigenden konsumierten Menge gesunken. Die Versorgung wird durch die organisierte Kriminalität gesichert und die geht laut Lagebericht immer brutaler vor. Und wieder hat der Benzinpreis einen neuen Rekord geknackt. Gestern hat ein Liter Super E10 im Schnitt 2,29 Euro gekostet, wie der ADAC mitgeteilt hat. Diesel hat nach wie vor 2,41 Euro den Liter gekostet. Die SPD macht Druck. Generalsekretär Klüssendorf hat Wirtschaftsministerin Reiche Untätigkeit vorgeworfen. Im Gespräch mit T-Online hat er unter anderem einen Spritpreisdeckel und eine Übergewinnsteuer für Ölkonzerne gefordert. Beim Abendessen gibt's heute bestimmt viel zu erzählen. Immerhin ist ja jetzt auch in Bayern die Schule wieder losgegangen. Für rund 130.000 Kinder hat heute ein ganz neuer Lebensabschnitt begonnen. So viele wurden nämlich eingeschult. In diesem Schuljahr gibt's ein paar Neuheiten, zum Beispiel zusätzliche Prüfungsformen wie etwa Debatten und Projekte. Außerdem sind Handys bis zur 7. Klasse tabu. Die Nachricht hatte gestern für großen Jubel bei Oasis-Fans gesorgt. Die Band kommt nächstes Jahr im Juli für 2 Konzerte nach München. Um ihre Unterkunft in der bayerischen Landeshauptstadt müssen sich die Brüder Liam und Noel Gallagher schon mal keine Sorgen machen. Das Luxushotel Bayerischer Hof sagt mit einem Augenzwinkern, die beiden haben kein Hausverbot, trotz einer legendären Prügelei von Liam Gallagher im Jahr 2002. Damals hatte er eine Nacht im Gefängnis verbracht. Über Olympia wird erst noch entschieden, aber große Sportevents kommen auf jeden Fall nach München. 2028 gibt es ein Fußball-Highlight mit dem Finale der Champions League und 2031 kommt die Leichtathletik-WM in die bayerische Hauptstadt. Pia Wegner berichtet.
4: In der nächsten Saison hat der FC Bayern wieder die Chance auf ein Finale daheim. Die Entscheidung in der Fußball-Königsklasse fällt 2028 in der Arena in Fröttmanning. Lange mussten die Bayern nicht auf die neue Gelegenheit warten. Das letzte Champions-League-Finale gab es dort erst im vergangenen Jahr. 2031 steht dann die Leichtathletik im Mittelpunkt. Im modernisierten Olympiastadion findet die WM statt.
5: Hochxantos macht's möglich und beschert uns den Hochfranken zum Start ins neue oder gar erste Schuljahr. Viel Sonnenschein. Die Temperaturen erreichen sehr angenehme 22 Grad. In der Nacht ist es dann wolkiger bei Tiefstwerten um 13 Grad und morgen müssen wir uns auf windigen Schauermix einstellen bei meist etwas unter 20 Grad. Noch ein bisschen kühler bleibt's wahrscheinlich am Donnerstag, aber da wieder mit lockeren Wolken und mehr Sonnenschein bei rund 17 Grad. Aus der Radio Euroherz Wetterredaktion Christian König.
6: Der Euroherz-Service hier. A9 Richtung Nürnberg zwischen Marktschorgast und dem Dreieck Bayreuth-Kulmbach. Wir kennen das Spiel ja schon, ne? 4 Kilometer stockender Verkehr vor und in der Baustelle. Ihr braucht 10 Minuten länger. Und es gab einen Unfall zwischen Falkenberg und Mehring mit einem LKW. Da ist komplett gesperrt zwischen dem Abzweig nach Seidlersreuth und dem Abzweig nach Falkenberg. Und geblitzt wird in Trogen Richtung Plauen und in Niederlamitz oberhalb der Hammerscheune. Wenn noch was sein sollte, unsere Nummer kennt ihr. Hier ist sie nochmal 09281 880 880.
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6: Schönen Nachmittag euch und für ganz viele Schülerinnen und Schüler, also vor allem für die Erstklässler, ist das natürlich ein ganz besonderer Nachmittag jetzt, ne? Also Kaffee und Kuchen gibt's vielleicht mit der Family, da sitzt man ja schon noch ein bisschen zusammen. Und dann wird natürlich auch die Schultüte ausgepackt, wenn die nicht schon ausgepackt ist. Ich hoffe, da war was Schönes drin, aber ich bin mir ganz sicher. Genießt auf jeden Fall diesen besonderen Tag. Und in der Playlist jetzt für euch, für diesen Nachmittag, Nico Santos.

0: Das ist euer Nachmittag hier auf Radio Euroherz. Servus. Und auch in der Schädlingsbekämpfung wurde einiges digitalisiert. Also Digitalisierung wird auch da groß geschrieben. Aber trotzdem bleibt eins unverzichtbar, der geschulte Blick vor Ort. 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
2: Schönen Dienstag euch und herzlich willkommen zurück im Büro. Ja, für viele geht's heute gleichzeitig mit dem Schulstart wieder los auf der Arbeit. Aber sind wir mal ehrlich, nach dem Urlaub ist ja auch

0: vor dem Urlaub. Und wir können tatsächlich schon mal aufs Jahr 2027 schauen. Ich habe da nicht ganz so gute Nachrichten. Der 1. Mai, der Tag der Deutschen Einheit und die beiden Weihnachtsfeiertage, die fallen tatsächlich aufs Wochenende. Aber man kann schon viel rausholen bei der Urlaubsplanung, wenn ihr euch darüber schon Gedanken macht. Meine Kollegin Julia, hallo.
1: Grüß dich.
0: Hat sich das Ganze mal angeschaut. Also, wann lohnt es sich denn besonders, Urlaubstage einzusetzen?
1: Ja, besonders lohnt es sich rund ums Osterwochenende. Wer vom 22. bis 25. März und vom 30. März bis 2. April 8 Tage Urlaub nimmt, hat insgesamt 16 Tage am Stück frei. Noch besser wird der Mai. Christi Himmelfahrt ist am Donnerstag, 6. Mai, Pfingstmontag am 17. Mai. Wer die Arbeitstage geschickt kombiniert, kann mit 13 Urlaubstagen vom 1. bis 23. Mai ganze 23 Tage frei machen. Für einen Kurztrip reicht rund um Christi Himmelfahrt sogar ein einziger Urlaubstag für 4 freie Tage.
0: Na, das hört sich doch gar nicht so schlecht an. Und Vorfreude ist ja die schönste Freude, deswegen haben wir da schon mal auf den Urlaubskalender 2027 jetzt geschaut.

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14: Mit Julia Krause. Die Energieversorgung in Bad Weißenstadt bekommt einen neuen Partner. Ab 2027 übernimmt die SWW Wunsiedel den Betrieb des örtlichen Stromnetzes. Das gemeinsame Kommunalunternehmen Oberes Egertal bleibt zwar Eigentümer des Netzes, den technischen Betrieb und den Messstellenbetrieb überträgt es aber an die SWW. Weißenstadts Bürgermeister Matthias Beck sieht darin vor allem einen Vorteil für die Bürgerinnen und Bürger vor Ort.
15: Wir freuen uns, dass wir unseren Bad Weißenstädter Bürgerinnen und Bürgern und allen unseren Bürgerinnen und Bürgern im Verbund unseres Kommunalunternehmens mit der Vertragsunterzeichnung ein weiterhin zukunftsfähiges Angebot machen können. Wir sind überzeugt davon, dass der Wunsiedlerweg auch für uns in Bad Weißenstadt und in der Gemeinde Röslau der einzig richtige ist für die Zukunft.
14: Möglich wird das durch die Zukunftsenergie Nordostbayern, kurz CENOB. Sie soll genau solche Kooperationen ermöglichen und die Unternehmen von wachsenden bürokratischen Aufgaben entlasten. Für die Bürgerinnen und Bürger in Bad Weißenstadt ändert sich durch die neue Vereinbarung im Alltag nichts. Die bekannten Ansprechpartner vor Ort bleiben erhalten. Um Einbrecher abzuschrecken und das persönliche Sicherheitsgefühl zu stärken, haben immer mehr Menschen eine Überwachungskamera am Haus. Die Polizei wurde

0: Siedel weist jetzt aber auf die Regeln für private Überwachungskameras hin. Im Landkreis ist es demnach mehrfach zu Verstößen gegen die Datenschutzgrundverordnung gekommen. Wer sein Grundstück mit einer Kamera überwacht, muss deutlich darauf hinweisen. Außerdem darf grundsätzlich nur das eigene Grundstück gefilmt werden. Nachbargrundstücke oder öffentliche Gehwege dürfen nicht mit erfasst werden. Auch bei Tonaufnahmen ist Vorsicht geboten. Das Aufzeichnen nicht öffentlicher Gespräche ist verboten. Wer gegen die Vorgaben verstößt, muss unter anderem mit einem Bußgeld rechnen. Was zeichnet das Leben in der bayerisch-tschechischen Grenzregion aus? Welchen Einfluss hat die Grenzlage auf den Alltag der Menschen? Und welche Herausforderungen und Perspektiven sehen Sie für die Zukunft? Das wollte das bayerische Heimatministerium mit einer Umfrage herausfinden. Mitgemacht haben rund 700 Menschen aus der Oberpfalz, Oberfranken und Niederbayern, heißt es jetzt in einer Mitteilung. Die Umfrageergebnisse zeichnen ein positives Stimmungsbild in der Grenzregion. Fast 90% der Teilnehmenden fühlen sich hier zu Hause. Gleichzeitig zeigen sich viele offen gegenüber dem Nachbarland und wollen Tschechien noch besser kennenlernen. Die Umfrageergebnisse sind Grundlage für 3 Bürgerdialoge im Oktober. Einer ist am 29. Oktober um 18 Uhr im Egerland Kulturhaus in Marktredwitz. Den Link zur Anmeldung findet ihr auf euroherz.de, genauso wie alle aktuellen News aus unserer Region und der ganzen Welt.
1: Der Himmel meint's gut mit allen Erstklässlern oder generell mit allen Schulkindern, denn mit Hochxanthos gibt's in Hochfranken recht viel Sonne bei angenehmen 22 Grad. Über Nacht wird's dann wolkiger mit Frühwerten um 13 Grad und morgen sollte ein Regenschutz dabei sein, denn es wird windiger mit einigen Schauern bei meist knapp 20 Grad. Freundlicher schaut's dann schon wieder am Donnerstag aus mit lockeren Wolken und wieder mehr Sonne bei rund 17 Grad. Aus der Radio Euroherz Wetterredaktion Christian König.
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3: Der Euroherz-Service hier. Es gab einen Unfall zwischen Falkenberg und Mehring. Da ist immer noch gesperrt zwischen dem Abzweig nach Seidlersreuth und dem Abzweig nach Falkenberg. Also da bitte aufpassen und ihr braucht mehr Zeit, weil ihr müsst das Ganze auf jeden Fall umfahren. Geblitzt wird in Trogen Richtung Plauen statt auswärts und in Niederlamitz oberhalb der Hammerscheune. Wenn sonst noch was sein sollte, 09281 880 880. Gute Fahrt durch diesen Nachmittag euch auf jeden Fall.
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3: Servus. Und ja, jetzt weht wieder ein anderer Wind, ne? Vor allem am Morgen, da muss man wieder aufstehen. Die Schule ist wieder losgegangen nach 6 Wochen Sommerferien. Liebe Grüße an alle Lehrer hier in der Region und natürlich auch an alle Schülerinnen und Schüler. Ja, ich glaube, es war schon schön, die Schulkameraden heute mal wieder zu sehen, oder? Und auch die Lehrer natürlich. Und ja, jetzt ist alles wieder ein bisschen geregelter nach so langer, freier Zeit. Vielleicht gibt's ja jetzt auch schon ein paar Hausaufgaben. Dann viel Spaß dabei und morgen geht's dann weiter. Aber ist ja erstmal eine kurze Schulwoche, ne? Eine 4-Tage-Schulwoche.

0: Euer Nachmittag hier auf Radio Euroherz und wir schauen noch mal kurz auf die Straßen. Der Peter hat uns gerade gemeldet, dass es auf der A93 einen Unfall gab bei der Auffahrt Selb-West Richtung Regensburg. Da ist kein Durchkommen, schreibt er, und es staut sich fast bis Schönwald. Also da in dem Bereich auf jeden Fall mehr Zeit einplanen und auf jeden Fall auch gut aufpassen.
1: Wir sind Julia und Tobi aus dem Radio Euroherz Morgen.
2: Hi.
1: Und die Schule läuft wieder.
3: Uns ist natürlich als Polizei das ganz wichtig, dass die Kinder sicher zur Schule und nach Hause kommen. Und da ist meine erste Bitte an die Eltern, dass sie wirklich den Schulweg mit ihren Kindern üben, dass die fit gemacht werden, dass sie alleine in die Schule gehen können. Also im Kalenderjahr 2026 haben wir wirklich die ganz tolle Situation, dass wir heuer noch keinen Schulwegunfall gehabt haben. Im Vergleich zu den Vorjahren, da gab es immer so zwischen 2 und 5. Bisher glücklicherweise noch keinen. Und wir hoffen natürlich auch, dass es so lange wie möglich dabei bleibt.
1: Sagt Günther Kreim, der Dienststellenleiter der Polizeiinspektion Hof. Das ist doch super.
2: Yes, und wir helfen mit, damit das auch so bleibt. Denn auch ins neue Schuljahr kommt ihr jetzt ganz knallig und leuchtend mit Radio Euroherz.
1: Und unseren magentafarbenen Warnwesten, die könnt ihr auf euroherz.de bestellen. Genauso unsere Achtung Kinderwarnschilder für euren Gartenzaun oder die Laterne in der Straße.
2: Bestenfalls ist jeder Ort damit ausgestattet und jede Schule hatte auch ein Set Warnwesten. Und damit euch einen schönen Schulstart.
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13: Ich bin Stefan Schütz. Kanzler Merz widmet sich dem Thema Spritpreise. Es ist Zeit zu handeln, sagte er sinngemäß in Berlin vor Unternehmerinnen und Unternehmern.
9: Das genaue Instrumentarium steht noch nicht fest. Sie können aber davon ausgehen, dass wir sehr bald einen Vorschlag dazu vorlegen werden.
13: Wirtschaftsministerin Reiche ist für Entlastungen von Menschen mit geringeren Einkommen. Die SPD ist unter anderem für eine Übergewinnsteuer, die Mineralölkonzerne zahlen müssten. CSU-Chef Söder geht davon aus, dass Kanzler Merz noch genügend Rückendeckung in den eigenen Reihen hat. Dabei rechnet er fest mit der Unterstützung des CDU-Präsidiums, das Merz am Sonntag eingeladen hat. Dort soll dann das Ergebnis der anstehenden Landtagswahl in Mecklenburg-Vorpommern beraten werden. Spätestens seit der Wahlniederlage der CDU in Sachsen-Anhalt steht Merz im Kreuzfeuer der Kritik. Verbraucherschützer gehen juristisch gegen die Streamingdienste Netflix, Apple TV und Wow vor. Sie wollen für Kunden in Deutschland Rückzahlungen in Höhe von 200 bis 700 Euro durchsetzen, abhängig vom jeweiligen Vertrag. Ihre Argumentation: Die Anbieter hätten

0: die Preise laufender Abonnements wiederholt angehoben, ohne dafür die Zustimmung ihrer Kunden einzuholen. Mehr Gewalt, Einschüchterungen und minderjährige Täter, das steht im Lagebericht zur organisierten Kriminalität, den Innenminister Dobrindt vorgestellt hat.
1: Besonders perfide ist dabei, dass auch Minderjährige zunehmend für Verbrechen missbraucht werden, dass Minderjährige auch zunehmend als sogenannte Wegwerftäter eingesetzt werden.
0: Laut Dobrindt gingen letztes Jahr mindestens 20 Tötungsdelikte aufs Konto organisierter Banden. Dass München sportliche Großereignisse ausrichten kann, hat die bayerische Landeshauptstadt schon häufiger bewiesen. Jetzt gab es den Zuschlag für zwei große Sportevents. Die Leichtathletik-WM 2031 wird in München stattfinden, so der zuständige Weltverband. Außerdem gab die UEFA bekannt, dass München das Finale der Fußball-Champions League 2028 austragen wird.
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3: Mit Sonne und Quellwolken geht es weiter durch den Nachmittag bei uns in Hochfranken und das bei durchaus angenehmen 22 Grad. Nachts wird es dann teilweise bewölkter, bei Tiefstwerten um 13 Grad. Und morgen bringt uns auffrischender Wind schauerartige Regen. Da können auch anfangs Gewitter mit Böen dabei sein. Die Temperaturen erreichen dann um 20 Grad. Am Donnerstag und danach ins Wochenende ist es wieder freundlicher mit lockeren Wolken und mal mehr, mal weniger Sonne. Und das im Schnitt bei 16 bis 18 Grad. Aus der Radio Euroherz Wetterredaktion Christian König.
4: Kurz nach drei, wir schauen auf die Straßen. 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
4: A9 Berlin-Nürnberg zwischen Marktschorgast und dem Dreieck Bayreuth-Kulmbach. 2 Kilometer stockender Verkehr, etwa 5 Minuten dauert es hier länger. A72 Hof-Plauen zwischen der Landesgrenze und Pirk. 2 Kilometer Stau, Viertelstunde plus. A93 Hof Regensburg, hier hat es einen Unfall gegeben in der Einfahrt Selb-West. Der Beschleunigungsstreifen ist blockiert und zwischen Schönwald und Selb-West momentan 2 Kilometer Stau. 37 Minuten müsst ihr hier mehr einplanen. Das war's mit den Störungsmeldungen. Wir wünschen euch eine gute Fahrt und wenn ihr im Stau steht, viel Geduld. 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Geblitzt wird in Niederlamitz oberhalb der Hammerscheune aus dem grauen Caddy und in Drogenstadt auswärts Abstandsmessung in Richtung Plauen. Wenn ihr noch mehr habt, bitte anrufen oder eine WhatsApp schicken an die 09281 880 880. Dankeschön.
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4: Heute hat also begonnen das neue Schuljahr. Nach 6 Wochen Sommerferien ging es also wieder zurück an den Schreibtisch. Quasi eine Umfrage hat jetzt ergeben, die Schüler in Deutschland schlafen immer schlechter. Der Hauptgrund, die Lehrer reden einfach so laut. Ich muss ja sagen, ich hatte als Schüler zum Glück nie Schlafprobleme, dafür unglaubliche Aufstehprobleme.

0: Die neue von Kamrad bei Radio Rats auf der besten Playlist für die Region Love Sober. Es ist 3:45 und für viele Kids war heute mit Sicherheit ein ganz besonderer Tag. Der erste Schultag, vielleicht komplett wirklich der allererste. Oder neue Schule, neue Klasse, jedenfalls neue Lehrer und mit Sicherheit auch viel, viel Aufregung für die Kleinen. War das heute, wie gesagt, ja, ein ganz besonderer Tag, aber wir wollten von euch mal wissen, wie ist es denn bei euch gewesen? Was ist euch denn von eurem ersten Schultag bis heute im Kopf hängen geblieben?
1: Ich war ein wildes Kind, ein Lausbub und war schön angezogen. Die Mama gesagt, warte und ich komme gleich. Und dann fuhr der Kohlenhändler vorbei mit den Pferden und da musste ich natürlich rauf. Und dann kam ich natürlich zu spät und auch habe dementsprechend ausgesehen.
2: Es war ein schwarzer Tag. Man war nicht so begeistert, in die Schule zu kommen, so wie das vielleicht bei dem einen oder heute so dem anderen ist. Das war einfach eine Notwendigkeit.
0: Ja, Notwendigkeit, das trifft ziemlich gut. Am Anfang war ich ja noch ganz okay, aber das hat dann doch ziemlich schnell stark nachgelassen.
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10: Es ist gleich 3:30.
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11: Mit Julia Krause. Habichtskreuze sind in Deutschland weitgehend ausgestorben gewesen. In Nordostbayern vermehren sich die scheuen Eulenvögel wieder. Das ist das Ergebnis eines seit fast 10 Jahren laufenden Wiederansiedlungsprojekts. Auch heuer hat der Verein für Landschaftspflege, Artenschutz und Biodiversität wieder 28 Jungvögel ausgewildert. Mehr von Euroherz-Reporter Luca Diederichs.
12: Seit 2017 hat der Verein 161 Habichtskreuze freigelassen. Seit 2024 ist auch Nachwuchs in freier Natur nachgewiesen. 12 der jüngst ausgewilderten Tiere tragen GPS-GSM-Sender. Die gewonnenen Daten sollen helfen, die Entwicklung der noch jungen Populationen besser zu verstehen. Das Kerngebiet der Wiederansiedlung liegt unter anderem im Fichtegebirge. Die meisten der freigelassenen Tiere seien bislang in diesem Raum geblieben, heißt es vom Verein. Einzelne Habichtskreuze hätten allerdings weite Strecken zurückgelegt und sich unter anderem im Vogtland niedergelassen. Das Ziel, die dauerhafte Etablierung des Habichtskauzes in der Region, sehen die Projektverantwortlichen noch nicht erreicht. Deshalb will der Verein in den kommenden Jahren weitere Jungvögel in geeigneten Waldgebieten freisetzen.
11: Kommunale Energieversorger stehen unter wachsendem Druck. Bürokratie und Vorgaben werden immer aufwendiger. Im Raum Wunsiedel reagiert man darauf mit einer engeren Zusammenarbeit. Ab Januar 2027 übernimmt die SWW Wunsiedel den Netz- und Messstellenbetrieb für das gemeinsame Kommunalunternehmen Oberes Egertal in Bad Weißenstadt. Organisiert wird das über die CENOP, die Zukunftsenergie Nordostbayern. Geschäftsführer Marco Krasser.
13: Die CENOP steht für interkommunale Zusammenarbeit, dass auch im Bereich des Netzbetriebes, bei dem die Komplexität, die bürokratischen Anforderungen immer höher werden, macht sich der Zusammenschluss in der Zukunftsenergie Nordostbayern bezahlt und das ist der richtige Weg. Eigenständigkeit erhalten durch Kooperation.
11: Schon seit Januar dieses Jahres läuft der Stromvertrieb für Bad Weißenstadt über die SWW und CENOP. Mit dem Netzbetrieb kommt jetzt der nächste Schritt. Nach einer verheerenden

0: Flutkatastrophe im Himalaya-Gebirge. Ende August ist Nepal im Krisen- und Ausnahmezustand. Das Erzbistum Bamberg stellt jetzt 15.000 Euro für die Nothilfe vor Ort bereit. Das Geld geht an das katholische Hilfswerk Caritas International. Die Caritas hat ihre Hilfe in Nepal inzwischen ausgeweitet. Im besonders betroffenen Gebiet werden unter anderem Lebensmittel, Decken und Moskitonetze an Menschen verteilt. Eine Suppenküche soll täglich rund 1.500 Menschen mit warmen Mahlzeiten versorgen. Außerdem bekommen Betroffene psychosoziale Unterstützung. Der Bamberger Erzbischof Herwig Gössel ruft die Menschen im Erzbistum, also auch die Katholiken im Raum Hof, zu weiteren Spenden auf. Mehr Infos findet ihr auf euroherz.de. Da gibt es auch alle aktuellen Meldungen aus unserer Region und der ganzen Welt.
1: Dankeschön, Julia.
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3: Sonne und Quellwolken gibt es bis zum Abend dank Hochsantos bei uns in Hochfranken und das bei angenehmen 22 Grad. Im Laufe der Nacht wird es dann bewölkter, bei Frühwerten um 13 Grad und tagsüber ist es windig und wechselhaft mit schauerartigen Regen, auch mal mit Blitz und Donner, das bei höchstens so um 20 Grad. Vom Donnerstag bis ins Wochenende wird es aber schon wieder freundlicher, mit Sonne und mal mehr, mal weniger Wolken bei im Schnitt 16 bis 18 Grad. Aus der Radio Euroherz Wetterredaktion Christian König.
1: Es ist 3:03. 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
1: A72 Hof Plauen zwischen der Landesgrenze und Pirk. 3 Kilometer Stau. Viertelstunde dauert es hier länger. Und A93 Hof Regensburg zwischen Schönwald und Zeltnord. 2 Kilometer Stau. Gute 20 Minuten müsst ihr hier mehr einplanen. Wir wünschen euch eine gute Fahrt, wo es geht. 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Vorsicht, geblitzt wird in Niederlamitz oberhalb der Hammerscheune aus dem grauen Caddy. Und dann haben wir noch eine Abstandsmessung in Trogen Richtung Plauen statt auswärts. Wenn ihr noch mehr habt, bitte anrufen oder eine WhatsApp schicken an die 09281 880 880. Dankeschön.
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0: Ray Dalton, Blood Running, es ist 4:10. Ich bin Thomas Bloss, ihr hört den Feierabendstarter bei Radio Eurherz am Dienstag. Ja, und für einige war heute das allererste Mal Schule. Die anderen, die schon ein paar Jahre Erfahrung mitgebracht haben, die wissen, wie der Hase läuft. Der erste Schultag im Schuljahr 26/27 stand an. Und für die Neuen haben wir nochmal für euch ein paar Lehrertypen zusammengestellt, die, glaube ich, wirklich jeder kennt.
1: Neues Schuljahr, neue Mitschüler, aber egal auf welche Schule man geht, überall gibt es die gleichen Lehrertypen.
2: Der Strenge.
1: Ein falsches Wort, ein Stift, der runterfällt, einmal zu laut gelacht und schon ist die ganze Klasse mucksmäuschenstill. Bei ihm reicht ein Blick und jeder weiß, jetzt wird's ernst.
2: Der Hausaufgabenlehrer.
1: Eine Seite Hausaufgaben? Viel zu wenig. Bei ihm gibt's Arbeitsblatt, Buchaufgabe und natürlich noch eine kleine Zusatzaufgabe für zu Hause.
2: Der nie eine Stunde ausfallen lässt.
1: Vertretungsstunde? Unterricht. Letzte Stunde vor den Ferien? Unterricht. Letzte Stunde vor den Ferien und draußen 35 Grad? Natürlich Unterricht.
2: Der mit dem Technikproblem.
1: Beamer geht nicht, WLAN funktioniert nicht, der Laptop findet das HDMI-Kabel nicht und nach 15 Minuten gibt's dann doch wieder Kreide und Tafel.
2: Der Lehrer mit dem Lieblingsschüler.
1: Er sagt natürlich, er hat keinen. Aber irgendwie wird immer derselbe aufgerufen und bekommt bei der Präsentation auch immer das beste Thema.
2: Der Lehrer, der ständig Tests schreibt.
1: Das ist kein Test, das ist nur eine kleine Lernkontrolle. Und plötzlich liegen 4 Seiten auf dem Tisch.
2: Der Lehrer, der 5 Minuten vor Schluss noch anfängt.
1: Bevor wir Schluss machen, würde ich gerne noch ganz kurz was Neues anfangen. Und alle wissen, die Klingel ist jetzt offiziell unwichtig. Der Lehrer beendet den Unterricht.
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0: Sophie B. Hawkins, As I Lay Me Down. Es ist 11:04 Uhr. Ihr hört Radio Euro Herz am Dienstag mit dem Feierabendstarter. Und über Olympia wird ja erst noch entschieden am 26. September, wer da für Deutschland ins Rennen geht. Aber große Sportevents kommen auf jeden Fall schon mal nach Deutschland, genauer gesagt nach München. 2028 gibt es ein Fußball-Highlight mit dem Finale der Champions League. Und 3 Jahre später, 2031, kommt die Leichtathletik-Weltmeisterschaft in die bayerische Landeshauptstadt. Mehr von Radio Euro Herz Reporterin Pia Wegner.
1: In der nächsten Saison hat der FC Bayern wieder die Chance auf ein Finale daheim. Die Entscheidung in der Fußball-Königsklasse fällt 2028 in der Arena in Fröttmanning. Lange mussten die Bayern nicht auf die neue Gelegenheit warten. Das letzte Champions-League-Finale gab es dort erst im vergangenen Jahr. 2031 steht dann die Leichtathletik im Mittelpunkt. Im modernisierten Olympiastadion findet die WM statt.
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11: Ich bin Stefan Schütz. Die Politik debattiert wieder über Möglichkeiten, wie Autofahrende an den Tankstellen entlastet werden können. Kanzler Merz kündigte an, dass etwas passieren soll, ließ aber offen, was genau. Wirtschaftsministerin Reiche ist dafür, dass Menschen mit niedrigem Einkommen entlastet werden. Die SPD hat Spritpreisdeckel und Übergewinnsteuer für Mineralölkonzerne ins Spiel gebracht. Bundesgesundheitsminister Linnemann will strengere Regeln für medizinisches Cannabis durchsetzen. Die Importe von Cannabisblüten sollen laut Prognose seines Ministeriums in diesem Jahr auf 300 Tonnen steigen, eine Verzehnfachung binnen 3 Jahren. Das habe mit Medizin nichts mehr zu tun, sondern mit Drogenkonsum, sagte der CDU-Politiker. Kriminelle Banden werben immer mehr Minderjährige für Gewalttaten an, das hat das Bundeskriminalamt festgestellt. Der Kontakt läuft häufig über soziale Medien. Die jüngsten angeworbenen Täter sind 13 Jahre alt. Thomas Pleskin berichtet.
12: Auftraggeber und diejenigen, die schließlich zuschlagen, begegnen sich oft gar nicht persönlich. Gleichzeitig nutzen vor allem jüngere Kriminelle soziale Netzwerke, um mit Macht, Status und Gewalt zu protzen. Das BKA spricht von einer sogenannten Gen-Z-Mafia. Insgesamt beobachtet die Behörde im Bereich der organisierten Kriminalität außerdem eine zunehmende Gewaltbereitschaft.
11: Weltraumwaffen waren lange Science-Fiction-Elemente, doch diese Zeiten scheinen vorbei. Washington hat laut US-Medien zum ersten Mal bestätigt, dass Waffen im Weltraum stationiert wurden. Luftwaffenstaatssekretär Mank nannte keine Details, betonte aber die Bedeutung für die Abschreckung. Möglich sei laut einem Regierungsvertreter etwa die Fähigkeit, feindliche Satelliten zu zerstören.

0: hören. Die USA sehen im All China und Russland als Bedrohung. Weniger als eine Woche vor Beginn des Oktoberfests in München beklagt ein Souvenirhersteller einen Millionenschaden. Entstanden ist er bei dem Brand zweier Lagerhallen in Vilgertshofen im Landkreis Landsberg am Lech. Die Polizei beziffert den Schaden auf mindestens 2,5 Millionen Euro. Den Angaben nach entdeckte der Geschädigte den Brand selbst. Verletzt wurde niemand.
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2: Mit Sonne und Quellwolken geht es weiter durch den Nachmittag bei uns in Hochfranken und das bei durchaus angenehmen 22 Grad. Nachts wird es dann teilweise bewölkter, bei Tiefstwerten um 13 Grad. Und morgen bringt uns auffrischender Wind schauerartige Regen. Da können auch anfangs Gewitter mit Böen dabei sein. Die Temperaturen erreichen dann um 20 Grad. Am Donnerstag und danach ins Wochenende ist es wieder freundlicher mit lockeren Wolken und mal mehr, mal weniger Sonne. Und das im Schnitt bei 16 bis 18 Grad. Aus der Radio Euroherz-Wetterredaktion Christian König.
3: 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A9 Nürnberg-Berlin zwischen Gefries und Münchberg-Süd. Gegenstände auf der Fahrbahn, die rechte und mittlere Spur sind blockiert. Dann die A9 in Richtung Nürnberg zwischen Trocker und Pegnitz. Ungesicherte Unfallstelle, Standstreifen ist blockiert. Die A72 in Richtung Plauen zwischen dem Dreieck Hochfranken und Pirk. Reifenteile auf der Fahrbahn und zwischen der Landesgrenze und Pirk. 3 Kilometer Stau, gute Viertelstunde dauert es hier länger. A93 Hof Regensburg zwischen Schönwald und Zeltwest. 4 Kilometer stockender Verkehr, 6 Minuten plus. Wir wünschen euch eine gute Fahrt. 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Eine Abstandsmessung ist noch da, und zwar in Trogen Richtung Plauen. Das Ganze stadtauswärts. Wenn ihr mehr habt, Blitzer, Staus, Behinderungen, bitte anrufen oder eine WhatsApp schicken an die 09281 88 0 88 0. Dankeschön.
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3: Also damit sind wir mal wieder Schlusslicht in Europa. In Deutschland gibt es immer weniger Wohnungseigentümer. Aber ich sag mal so, wieso soll man teuer kaufen, wenn man mietfrei im Hotel Mama wohnen kann, oder?

0: Cover Me in Sunshine auf der besten Playlist für die Region Radio Euro Herz mit dem Feierabendstarter am Dienstag. Gleich haben wir es 16:45 und alle, die ein iPhone, iPad oder andere Apple-Produkte benutzen, die können sich ab sofort ein neues Betriebssystem herunterladen. Mit iOS 27 bringt Apple zahlreiche Neuerungen. Im Mittelpunkt stehen zusätzliche KI-Funktionen. Radio Euro Herz Reporter Thomas Bremser hat sich mit dem neuen Betriebssystem auseinandergesetzt. Thomas, fangen wir mal mit den Fotos an. Da gibt es ja dann KI neue Funktionen. Welche sind das denn?
1: Ja, ich kann meine Fotos neu ausrichten. Einfach aufs Foto klicken und den Finger bewegen, dann sehe ich direkt die neue Ausrichtung. Wenn ich nachträglich störende Objekte im Hintergrund des Fotos löschen will, sieht das jetzt viel realistischer aus. Und ich kann sie auch erweitern, wenn ich etwa vom Eiffelturm die Spitze abgeschnitten habe, kann sie nachträglich noch ergänzt werden. Mit dem Zeichenprogramm Image Playground kann ich Bilder auch in unterschiedlichen Stilen erstellen und sie ganz einfach ändern. Statt am Strand liege ich dann zum Beispiel auf einer Wolke im Himmel.
0: Verrückt, oder? Aber es gibt ja auch einige KI-Funktionen, die in Deutschland gar nicht verfügbar sind. Wie kommt das denn?
1: Ja, die EU hat die Regeln verschärft und hat die KI von Apple ausgebremst. Das betrifft den Sprachassistenten Siri, den Apple stark verbessert hat. Siri kann mehrstufige Aufgaben erledigen, schaut sich dafür mehrere Apps an und kann so etwa ganze Urlaube planen. Doch die KI Siri gibt es bislang nur auf dem MacBook und auch nur auf Englisch.
0: Okay, jetzt soll das neue Betriebssystem auch den Kinder- und Jugendschutz verbessern. Wie sieht das aus, Thomas?
1: Wenn Eltern die Kindersicherung einrichten, können sie schon da festlegen, welche Anwendungen Kinder verwenden dürfen. Die neue Funktion Surf-Anfrage führt dazu, dass Kinder eine Erlaubnis einholen müssen, um auf neue Websites zugreifen zu dürfen. Und sie können nun auch vor gewalttätigen und blutigen Inhalten geschützt werden.
0: Ja, Gott sei Dank. Was für Neuerungen bietet iOS 27 noch an?
1: Die App-Symbole sehen optisch anders aus. Sie sollen nun schärfer und detaillierter erscheinen. Generell ist die Benutzeroberfläche lesbarer. Die Apps können jetzt schneller geöffnet werden. Fotos zum Beispiel sind deutlich schneller in der Mediathek zu sehen.
0: Ab sofort gibt es also iOS 27 für iPhone, iPad und alle anderen Apple-Produkte. Der Informationen von Radio Euro Herz Reporter Thomas Bremser waren das. Hier ist Taylor Swift, The Fate of Ophelia, die beste Playlist für die Region, der Dienstag bei Radio Euro Herz.

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11: Es ist 16:30.
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13: Mit Julia Krause. Die Energieversorgung in Bad Weißenstadt bekommt einen neuen Partner. Ab 2027 übernimmt die SWW Wunsiedel den Betrieb des örtlichen Stromnetzes. Das gemeinsame Kommunalunternehmen Oberes Egertal bleibt zwar Eigentümer des Netzes, den technischen Betrieb und den Messstellenbetrieb überträgt es aber an die SWW. Weißenstadts Bürgermeister Matthias Beck sieht darin vor allem einen Vorteil für die Bürgerinnen und Bürger vor Ort.
14: Wir freuen uns, dass wir unseren Bad Weißenstädter Bürgerinnen und Bürgern und allen unseren Bürgerinnen und Bürgern im Verbund unseres Kommunalunternehmens mit der Vertragsunterzeichnung ein weiterhin zukunftsfähiges Angebot machen können. Wir sind überzeugt davon, dass der Wunsiedlerweg auch für uns in Bad Weißenstadt und in der Gemeinde Röslau der einzig richtige ist für die Zukunft.
13: Möglich wird das durch die Zukunftsenergie Nordostbayern, kurz CENOB. Sie soll genau solche Kooperationen ermöglichen und die Unternehmen von wachsenden bürokratischen Aufgaben entlasten. Für die Bürgerinnen und Bürger in Bad Weißenstadt ändert sich durch die neue Vereinbarung im Alltag nichts. Die bekannten Ansprechpartner vor Ort bleiben erhalten. Um Einbrecher abzuschrecken und das persönliche Sicherheitsgefühl zu stärken, haben immer mehr Menschen eine Überwachungskamera am Haus. Die Polizei Wunsiedel weist jetzt aber auf die Regeln für private Überwachungskameras hin. Im Landkreis ist es demnach mehrfach zu Verstößen gegen die Datenschutzgrundverordnung gekommen. Wer sein Grundstück mit einer Kamera überwacht, muss deutlich darauf hinweisen. Außerdem darf grundsätzlich nur das eigene Grundstück gefilmt werden. Nachbargrundstücke oder öffentliche Gehwege dürfen nicht mit erfasst werden. Auch bei Tonaufnahmen ist Vorsicht geboten. Das Aufzeichnen nicht öffentlicher Gespräche ist verboten. Wer gegen die Vorgaben verstößt, muss unter anderem mit einem Bußgeld rechnen. Was zeichnet das Leben in der bayerisch-tschechischen Grenzregion aus? Welchen Einfluss hat die Grenzlage auf den

0: Alltag der Menschen und welche Herausforderungen und Perspektiven sehen sie für die Zukunft? Das wollte das Bayerische Heimatministerium mit einer Umfrage herausfinden. Mitgemacht haben rund 700 Menschen aus der Oberpfalz, Oberfranken und Niederbayern, heißt es jetzt in einer Mitteilung. Die Umfrageergebnisse zeichnen ein positives Stimmungsbild in der Grenzregion. Fast 90% der Teilnehmenden fühlen sich hier zu Hause. Gleichzeitig zeigen sich viele offen gegenüber dem Nachbarland und wollen Tschechien noch besser kennenlernen. Die Umfrageergebnisse sind Grundlage für 3 Bürgerdialoge im Oktober. Einer ist am 29. Oktober um 18 Uhr im Egerland Kulturhaus in Marktredwitz. Den Link zur Anmeldung findet ihr auf euroherz.de, genauso wie alle aktuellen News aus unserer Region und der ganzen Welt.
1: Dankeschön, Julia.
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1: Sonne und Quellwolken gibt es bis zum Abend dank Hochsantos bei uns in Hochfranken und das bei angenehmen 22 Grad. Im Laufe der Nacht wird es dann bewölkter, bei Frühwerten um 13 Grad und tagsüber ist es windig und wechselhaft mit schauerartigem Regen, auch mal mit Blitz und Donner, das bei höchstens so um 20 Grad. Vom Donnerstag bis ins Wochenende wird es aber schon wieder freundlicher, mit Sonne und mal mehr, mal weniger Wolken bei im Schnitt 16 bis 18 Grad. Aus der Radio Euroherz Wetterredaktion Christian König.
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3: A9 Nürnberg-Berlin zwischen Gefries und Münchberg-Süd. Gegenstände auf der Fahrbahn, rechte und mittlere Spur sind hier blockiert. Die A9 in Richtung Nürnberg zwischen Marktschorgasse und dem Dreieck Bayreuth-Kulmbach. 1 Kilometer Stau, dauert 3 Minuten länger. Und dann zwischen Trocker und Pegnitz ist der Standstreifen blockiert. Hier hat es einen Unfall gegeben. A72 Hof-Plauen zwischen dem Dreieck Hochfranken und Pirk, Reifenteile auf der Fahrbahn. Und zwischen dem Dreieck Hochfranken und Pirk im Moment 3 Kilometer Stau. 35 Minuten dauert es länger. Und gerade eben noch reingekommen die A9 in Richtung Berlin zwischen Marktschorgasse und Münchberg-Süd. 1 Kilometer Stau. Das dauert ungefähr 4 bis 5 Minuten länger. Außerdem B303 in Richtung Bad Alexandersbad von Marktredwitz kommen. Hier stehen kurz nach der Ausfahrt Marktredwitz-Oberredwitz Pannenautos auf der rechten Spur. Schreibt uns Julian. Dankeschön dafür und euch eine gute Fahrt. 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Dann gibt es hier eine Abstandsmessung in Trogen und zwar Richtung Plauen statt auswärts. Wenn ihr noch mehr habt, bitte anrufen oder eine WhatsApp schicken an die 09281 880 880. Dankeschön.
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0: Musik aus den Südstaaten der USA. Lynyrd Skynyrd, Sweet Home Alabama. Wir haben es gleich 4:45. Das ist der Feierabendstarter bei Radio Euroherz am Dienstag mit Thomas Ploss. Und heute hat für die Schülerinnen und Schüler in Bayern wieder der Ernst des Lebens begonnen. Die Schule ist gestartet und für die Erstklässler hat damit auch ein ganz wichtiger neuer Lebensabschnitt begonnen. Rund 1300 Einschulungskinder gab es in der Region und das sind rund 220 Kinder mehr als im letzten Jahr. Das bedeutet auch, dass die Autofahrer wieder ein Auge mehr auf die Straße werfen sollten, besonders zu Stoßzeiten, wenn eben die Schüler ihren Weg in die Schule antreten. Damit die Schulanfänger auf den Straßen auch gesehen werden, hat sich die AOK Hofwunsiedel zusammen mit der Sparkasse Hochfranken, der Hofer Kreisverkehrswacht und der Polizei wieder eine ganz tolle Aktion einfallen lassen. Sicher auf dem Schulweg 2026 heißt sie. Alle Schulanfänger in der Stadt und Landkreis Hof bekommen ein kleines Goodie mit auf ihren Weg in die Schule. AOK-Direktor Wolfgang Hofmann und der Vorstandsvorsitzende der Sparkasse Hochfranken, Michael Maurer.
1: Ja, die Aktion hat schon Tradition zwischen der Sparkasse Hochfranken, der AOK und natürlich auch den weiteren Partnern der Polizei und der Kreisverkehrswacht. Wir machen das zum 57. Mal. Wichtig uns dabei, ja, die Gesundheit der Kinder, nicht nur als Gesundheitskasse, sondern dass die sicher zur Schule kommen und auch wieder sicher nach Hause kommen. Und deswegen sponsern und unterstützen wir das zusammen mit der Sparkasse.
2: Wir haben da so ein leuchtendes Halstuch, auch Loop genannt. Also kann man am Hals tragen, kann man auch woanders tragen. Wichtig ist uns, dass wir was gefunden haben, was die Kinder auch gerne tragen. Wir hoffen, das klappt. Und es gibt eine kleine Tüte, da sind auch Gutscheine drin.
0: Ja, mit dem reflektierten Loopschal um den Hals können die Kleinen bestimmt ihren Schulweg noch ein bisschen sicherer bestreiten. Einen kleinen Appell an die Eltern zum Start ins neue Schuljahr gibt es aber auch noch von der Polizei. Dienststellenleiter der PI Hof, Günther Kreim.
3: Uns ist natürlich als Polizei das ganz wichtig, dass die Kinder sicher zur Schule und nach Hause kommen. Und da ist meine erste Bitte an die Eltern, dass sie wirklich den Schulweg mit ihren Kindern üben, dass die fit gemacht werden, dass sie alleine in die Schule gehen können, dass man auf gefährliche Kreuzungen aufpasst, dass man dann ihnen beibringt, wo sie über die Ampel gehen sollen oder nicht schräg über die Fahrbahn. Dass sie natürlich, wenn sie mit dem Auto hingebracht werden, dann auch ordentlich angeschnallt werden in einem Kindersitz. Genauso wichtig ist es uns natürlich bei den anderen Verkehrsteilnehmern, dass sie auf diese kleinen, neuen, jungen Verkehrsteilnehmer achten, da besonders Rücksicht drauf nehmen.
0: Und das ist ganz wichtig, zumindest im Hofer Raum gab es in diesem Jahr noch keine Schulwegunfälle. Das darf und soll bitte gerne so bleiben. Und wir wünschen allen Schülern und Eltern, natürlich ganz besonders den Erstklässlern, jetzt viel Spaß im neuen Lebensabschnitt, viel Spaß in der Schule. Und natürlich denken wir auch von Radio Euroherz entsprechend mit. Wir haben auch Warnschilder am Start, Achtung Kinderplakate und für die noch kleineren gibt es die Euroherz Warnwesten. Wie ihr an die Sachen rankommt, klickt mal rein auf euroherz.de.

0: Wir sind Julia und Tobi aus dem Radio Eure Herz Morgen.
1: Hi.
0: Und die Schule läuft wieder.
2: Uns ist natürlich als Polizei das ganz wichtig, dass die Kinder sicher zur Schule und nach Hause kommen. Und da ist meine erste Bitte an die Eltern, dass sie

0: wirklich den Schulweg mit ihren Kindern üben, dass die fit gemacht werden, dass sie alleine in die Schule gehen können. Also im Kalenderjahr 2026 haben wir wirklich die ganz tolle Situation, dass wir heuer noch keinen Schulwegunfall gehabt haben. Im Vergleich zu den Vorjahren, da gab es immer so zwischen 2 und 5. Bisher glücklicherweise noch keinen und wir hoffen natürlich auch, dass es so lange wie möglich dabei bleibt.
1: Sagt Günther Kreim, der Dienststellenleiter der Polizeiinspektion Hof. Das ist doch super.
2: Yes, und wir helfen mit, damit das auch so bleibt. Denn auch ins neue Schuljahr kommt ihr jetzt ganz knallig und leuchtend mit Radio Eurer Herz.
1: Und unseren magentafarbenen Warnwesten, die könnt ihr auf euroherz.de bestellen. Genauso unsere Achtung Kinderwarnschilder für euren Gartenzaun oder die Laterne in der Straße.
2: Bestenfalls ist jeder Ort damit ausgestattet und jede Schule hatte auch ein Set Warnwesten. Und damit euch einen schönen Schulstart.
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11: Ich bin Stefan Schütz. Kanzler Merz hat angesichts der hohen Spritpreise Entlastungen angekündigt. Er sagte beim Unternehmertag des Handelsverbands BGA, er sei der Meinung, dass wir handeln müssen, Claudia Wächter berichtet.
12: Für viele, die täglich das Auto brauchen, ist eine Belastungsgrenze erreicht, sagt der Kanzler und verspricht, wir werden sehr bald einen Vorschlag auf den Tisch legen. Der Druck auf die Bundesregierung wächst, endlich zu handeln, eventuell mit einem Spritpreisdeckel, einer Übergewinnsteuer für die Ölkonzerne oder auch mit gezielten Maßnahmen, zum Beispiel nur Entlastungen für Geringverdiener.
11: Mehr Sicherheit an großen Bahnhöfen, wenn der Zutritt nur noch mit einem Fahrschein möglich ist. Mit diesem Vorschlag hat Bundesverkehrsminister Bilger nicht nur positive Reaktionen hervorgerufen. Grünen-Politiker Al-Wazir sagte t-online, angesichts der engen Zugtaktung vom selben Gleis sei das faktisch unmöglich. Weitere kritische Stimmen geben zu bedenken, dass so ein Sicherheitssystem viel Geld kosten würde. Großer Ärger zum Schulstart. Ein Kurzschluss in einer Oberleitung hat dafür gesorgt, dass heute Vormittag keine S-Bahnen auf der Münchner Stammstrecke fahren konnten. Auch viele Regionalzüge waren betroffen. Die Bahn spricht von einer Verkettung mehrerer Umstände. Die Stammstrecke ist eine der meistbefahrenen Bahnstrecken Europas. Ein Chemieunfall in einem Schulschwimmbad hat in Würzburg für Aufregung gesorgt. Rund 2000 Schülerinnen und Schüler der Fachoberschule und Berufsschule mussten in Sicherheit gebracht werden. Im Schwimmbad sei eine chemische Flüssigkeit ausgelaufen, so die Polizei. 9 Schüler sowie ein Mitarbeiter, der 2 Flüssigkeiten mischen wollte, wurden leicht verletzt. Kurz vor der Entscheidung über den deutschen Olympiabewerber hat München 2 internationale Prestige-Events zugesprochen bekommen. Die bayerische Landeshauptstadt darf 2031 die Leichtathletik-Weltmeisterschaft austragen. Das große Sportfest gastiert im Olympiastadion. 3 Jahre zuvor findet bereits das Finale der Fußball-Champions League im Stadion des FC Bayern statt.
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14: Über Nacht ist es erstmal teils klar, sonst

0: aber auch wolkiger in Hochfranken und es kühlt auf etwa 13 Grad ab. Tagsüber bringt dann kräftigerer Wind, ein Mix aus Wolken, etwas Sonne und dann auch schauerartigen Regen. Vielleicht mal mit Kurzblitz und Donner dazwischen bei höchstens um 20 Grad. Der Donnerstag hat aber schon wieder mehr Sonne in petto bei etwa 17 Grad und ähnlich temperiert. Vielleicht ein Hauch wärmer geht es dann über Freitag ins Wochenende. Immer wieder mit Sonne und Wolken. Die Nächte sind dann aber frischer. Aus der Radio Euroherz, Wetterredaktion Christian König.
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1: A9 Berlin-Nürnberg zwischen Bad Benne-Kimmelkron und dem Dreieck Bayreuth-Kulmbach. Stockender Verkehr, 2 Minuten dauert es länger. Im weiteren Verlauf zwischen Tocker und Pegnitz ist der Standstreifen blockiert. Hier hat es einen Unfall gegeben. A72 Hof Plauen zwischen dem Dreieck Hochfeld und Pirk. Reifenteile auf der Fahrbahn zwischen der Landesgrenze und Pirk. 3 Kilometer Stau, 16 Minuten dauert es länger. B303 in Richtung Bad Alexandersbad, kurz vor der Ausfahrt Marktredwitz, Oberredwitz. Pannenautos auf der rechten Spur und in Richtung Marktredwitz auf der B303. Zwischen Seußen und Marktredwitz Nord dichter Verkehr. Auch hier dauert es ein paar Minuten länger. Blitzermeldungen gibt es aktuell keine. Oder vielleicht doch, dann schickt mir doch eine WhatsApp durch oder ruft uns an. Die Nummer ist dieselbe: 09281 880 880. Dankeschön.
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1: Mit 2,27 Euro für den Liter Super E10 hat der Benzinpreis gestern ein neues Allzeithoch erreicht. Die Situation ist inzwischen so dramatisch. Viele Autofahrer gründen eine Fahrgemeinschaft, nur um an der Kasse zusammenlegen zu können.

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1: 15. September 1980. AC/DC sind mit You Shook Me All Night Long neu in den Charts.

Anfang 1980 arbeiten AC/DC an ihrem Album Back in Black, als das Schicksal plötzlich zuschlägt. Sänger Bon Scott erstickt nach einer durchzechten Nacht im Auto an seinem eigenen Erbrochenen. Als sein Kumpel ihn am nächsten Morgen dort findet, ist es zu spät. Der Schock sitzt tief. Die Band denkt ans Aufhören. Wie soll das alles ohne Frontmann weitergehen? Ohne Bon? Aber Scotts Eltern sprechen ihnen Mut zu, weiterzumachen, für ihren Sohn. Also suchen sie einen neuen Sänger und erinnern sich daran, dass Bon ihnen mal von einem Sänger erzählt hat, den er in England kennenlernte. Brian Johnson heißt er. Und mit ihm machen sie letzten Endes das Album fertig. Und damit landen sie, auch für ihren ehemaligen Sänger Bon Scott, einen Riesenerfolg. Bis heute ist Back in Black das zweitmeistverkaufte Album der Welt.

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8: Es ist 17.30 Uhr.
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10: Mit Julia Krause. Habichtskreuze sind in Deutschland weitgehend ausgestorben gewesen. In Nordostbayern vermehren sich die scheuen Eulenvögel wieder. Das ist das Ergebnis eines seit fast 10 Jahren laufenden Wiederansiedlungsprojekts. Auch heuer hat der Verein für Landschaftspflege, Artenschutz und Biodiversität wieder 28 Jungvögel ausgewildert. Mehr von Euroherz-Reporter Luca Diederichs.
11: Seit 2017 hat der Verein 161 Habichtskreuze freigelassen. Seit 2024 ist auch Nachwuchs in freier Natur nachgewiesen. 12 der jüngst ausgewilderten Tiere tragen GPS-GSM-Sender. Die gewonnenen Daten sollen helfen, die Entwicklung der noch jungen Populationen besser zu verstehen. Das Kerngebiet der Wiederansiedlung liegt unter anderem im Fichtegebirge. Die meisten der freigelassenen Tiere seien bislang in diesem Raum geblieben, heißt es vom Verein. Einzelne Habichtskreuze hätten allerdings weite Strecken zurückgelegt und sich unter anderem im Vogtland niedergelassen. Das Ziel, die dauerhafte Etablierung des Habichtskauzes in der Region, sehen die Projektverantwortlichen noch nicht erreicht. Deshalb will der Verein in den kommenden Jahren weitere Jungvögel in geeigneten Waldgebieten freisetzen.
10: Für fast 90.000 Schülerinnen und Schüler in Oberfranken hat heute wieder der Schulalltag begonnen. Nach Angaben der Regierung von Oberfranken ist die Schülerzahl an den Grundschulen leicht gesunken. Rund 9.500 Kinder sind neu in die erste Klasse gekommen. Die Mittelschulen haben dagegen mehr Schülerinnen und Schüler als im vergangenen Jahr. Auch beim Personal gibt es Verstärkung. Oberfranken hat 113 neue Lehrkräfte eingestellt. Weitere 79 sind aus anderen Regierungsbezirken in die Region gewechselt. Trotzdem bleibt es laut Regierung schwierig, während des Schuljahres genug Vertretungslehrer zu finden. Was zeichnet das Leben in der bayerisch-tschechischen Grenzregion aus? Welchen Einfluss hat die Grenzlage auf den Alltag der Menschen? Und welche Herausforderungen und Perspektiven sehen Sie für die Zukunft? Das wollte das bayerische Heimatministerium mit einer Umfrage herausfinden. Mitgemacht haben rund 700 Menschen aus der Oberpfalz, Oberfranken und Niederbayern, heißt es jetzt in einer Mitteilung. Die Umfrageergebnisse zeichnen ein positives Stimmungsbild in der Grenzregion. Fast 90% der Teilnehmenden fühlen sich hier zu Hause. Gleichzeitig zeigen sich viele offen gegenüber dem Nachbarland und wollen Tschechien noch besser kennenlernen. Die Umfrageergebnisse sind Grundlage für 3 Bürgerdialoge im Oktober. Einer ist am 29. Oktober um 18 Uhr im Egerland Kulturhaus in Marktredwitz. Den Link zur Anmeldung findet ihr auf euroherz.de, genauso wie alle aktuellen News aus unserer Region und der ganzen Welt.
8: Vielen Dank, Julia.
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1: Zunächst sehen wir den Sternenhimmel gut in Hochfranken, dann ziehen aber mehr und mehr Wolken auf und das bei Frühwerten um 13 Grad. Tagsüber bringt uns kräftiger, teils auch bügiger Wind, einen Mix aus Wolken mit schauerartigem Regen und eher weniger Sonne. Das Ganze bei höchstens um 20 Grad. Ab Donnerstag bis ins Wochenende wechseln dann wieder mal mehr, mal weniger Sonne und Wolken und das Ganze bei gemäßigten 17 bis höchstens 19 Grad. Aus der Radio Euroherz, Wetterredaktion Christian König.
2: 17:04, hier ist der Euroherz-Service, die schnellsten Verkehrsinfos von hier. A9 Nürnberg-Berlin, an der Ausfahrt Münchberg-Süd liegen Gegenstände auf der Fahrbahn. Vorsicht, hier ist der Verzögerungsstreifen durch Reifenteile blockiert. Die A72 Hof-Plauen zwischen der Landesgrenze und Pirk, 3 Kilometer Stau, knappe 20 Minuten dauert es länger. Und Blitzer gibt es aktuell keine, oder doch? Dann ruft mich bitte an oder schickt eine WhatsApp an die 09281 880 880. Dankeschön.
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0: Coldplay, Feels Like I'm Falling in Love. Das ist die beste Playlist für die Region. Das ist der Feierabendstarter am Dienstag, gleich haben wir es 5:45. Und ja, für die Kleinen war heute ein ganz besonderer Tag. Der allererste Schultag. Für die anderen, die schon ein bisschen länger dabei sind, gab es vielleicht eine neue Schule, neue Klasse, neue Lehrer und definitiv jede Menge Aufregung. Was ist denn hängen geblieben? Das werden wir in ein paar Jahren von Ihnen sicherlich in Erfahrung bringen können. Aber wir wollten wissen, was ist denn bei euch am ersten Schultag bis heute noch im Kopf geblieben?
1: Also ich hatte eine Lederhose an, weiß ich noch genau.
2: Ich habe einen ultra hässlichen Schulranzen gehabt. Da war Captain Blaubeer drauf.
3: Ich hatte ein Hemd und eine Weste an. Und

0: So eine braune Korthose.
1: Es war ein knallgelber Pullover mit so einem roten Hasen drauf.
2: In viel zu kurzen Hosen mit komischen Farben.
3: Ich hatte so einen Schulranzen von Scout mit ganz vielen bunten Schmetterlingen.
4: Also, da wissen die alle wesentlich mehr als ich. Ich habe das alles komplett verdrängt aus meinem Gedächtnis, der erste Schultag. Aber es gibt ein paar Lehrertypen, die sind hängen geblieben. Die kümmern wir uns gleich drum. Nach Take That und Relight My Fire bei Radio Euro Herz. We'll be right back.

0: im Feierabend starte und die guten alten Tage. Ja, die Schulzeit ist lange, lange her und trotzdem kommt einem das durchaus bekannt vor, was Radio Euroherz-Reporterin Mirjam Hofmann da zusammengetragen hat. Passend zum Schulstart.
1: Neues Schuljahr, neue Mitschüler, aber egal auf welche Schule man geht, überall gibt es die gleichen Lehrertypen.
2: Der Strenge.
1: Ein falsches Wort, ein Stift, der runterfällt, einmal zu laut gelacht und schon ist die ganze Klasse mucksmäuschenstill. Bei ihm reicht ein Blick und jeder weiß, jetzt wird's ernst.
2: Der Hausaufgabenlehrer.
1: Eine Seite Hausaufgaben? Viel zu wenig. Bei ihm gibt's Arbeitsblatt, Buchaufgabe und natürlich noch eine kleine Zusatzaufgabe für zu Hause.
2: Der nie eine Stunde ausfallen lässt.
1: Vertretungsstunde? Unterricht. Letzte Stunde vor den Ferien? Unterricht. Letzte Stunde vor den Ferien und draußen 35 Grad? Natürlich Unterricht.
2: Der mit dem Technikproblem.
1: Beamer geht nicht, WLAN funktioniert nicht, der Laptop findet das HDMI-Kabel nicht und nach 15 Minuten gibt's dann doch wieder Kreide und Tafel.
2: Der Lehrer mit dem Lieblingsschüler.
1: Er sagt natürlich, er hat keinen. Aber irgendwie wird immer derselbe aufgerufen und bekommt bei der Präsentation auch immer das beste Thema.
2: Der Lehrer, der ständig Tests schreibt.
1: Das ist kein Test, das ist nur eine kleine Lernkontrolle. Und plötzlich liegen 4 Seiten auf dem Tisch.
2: Der Lehrer, der 5 Minuten vor Schluss noch anfängt.
1: Bevor wir Schluss machen, würde ich gerne noch ganz kurz was Neues anfangen. Und alle wissen, die Klingel ist jetzt offiziell unwichtig. Der Lehrer beendet den Unterricht.
0: Ja, ich denke, da hat der eine oder andere durchaus einen Lehrer wiedererkannt, den er in seiner Schulzeit hatte. Das war der Feierabendstarter vom 15. September. Wir sind morgen wieder da ab 3. Vorher gibt es natürlich jede Menge Musik bei Radio Euroherz. Die beste Playlist für die Region. Jetzt auch bis zu den Nachrichten von Jonas. Und hier ist Michael Schulte mit 5 AM. Servus, bis bald, macht's gut, schönen Abend.

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7: Ich bin Gregor Jose Moser. Strengere Regeln für die Abgabe von medizinischem Cannabis. Dafür hat sich Bundesgesundheitsminister Linnemann ausgesprochen. Einer Prognose seines Ministeriums zufolge würden die Importe von Cannabisblüten in diesem Jahr auf 300 Tonnen steigen, sagte der CDU-Politiker beim Deutschen Apothekertag in München. Das sei eine Verzehnfachung innerhalb von 3 Jahren. Die Regierung plant unter anderem, dass medizinisches Cannabis nur noch in Apotheken und nicht mehr online verkauft werden darf. Bundesfinanzminister Klingbeil findet es gut, dass Bundeskanzler Merz bei den hohen Spritpreisen finanzielle Entlastungen angekündigt hat. Er sei dankbar dafür, dass es jetzt Bewegung gebe. Der SPD-Chef fügte hinzu, dass seine Vorschläge schon seit Wochen auf dem Tisch lägen. Merz hat heute bei einer Wirtschaftstagung versprochen, dass die Regierung bald Vorschläge vorstellen werde. Unter anderem im Kultfilm Das Boot war er zu sehen, Schauspieler Ralf Richter, der jetzt mit 69 Jahren gestorben ist. Das gab sein Sohn in den sozialen Medien bekannt. Zu sehen war Richter, der in Essen geboren und in Bochum aufgewachsen ist, auch regelmäßig in der Krimiserie Tatort, im Großstadtrevier oder in Ein Fall für zwei. Ein Chemieunfall in einem Schulschwimmbad hat in Würzburg für Aufregung gesorgt. Rund 2000 Schülerinnen und Schüler der Fachoberschule und Berufsschule mussten in Sicherheit gebracht werden. Im Schwimmbad sei eine chemische Flüssigkeit ausgelaufen, so die Polizei. Auch Gas soll ausgetreten sein. 9 Schüler sowie ein Mitarbeiter, der 2 Flüssigkeiten mischen wollte, wurden leicht verletzt. Über Olympia wird erst noch entschieden, aber große Sportevents kommen auf jeden Fall nach München. 2028 gibt es ein Fußball-Highlight mit dem Finale der Champions League und 2031 kommt die Leichtathletik-WM. Pierre Wegner berichtet.
8: In der nächsten Saison hat der FC Bayern wieder die Chance auf ein Finale daheim. Die Entscheidung in der Fußball-Königsklasse fällt 2028 in der Arena in Fröttmanning. Lange mussten die Bayern nicht auf die neue Gelegenheit warten. Das letzte Champions-League-Finale gab es dort erst im vergangenen Jahr. 2031 steht dann die Leichtathletik im Mittelpunkt. Im modernisierten Olympiastadion findet die WM statt.
7: Mit einem Hauch von Spätsommer geht der Tag zu Ende. In der Nacht ist es in Bayern locker bewölkt oder klar. Die Temperaturen sinken auf 16 bis 8 Grad. Morgen schaut es dann schon deutlich herbstlicher aus. Da kommen dann immer mehr Schauer und Gewitter und es wird auch kühler. Die Nachmittagswerte liegen in den nächsten Tagen bei um die 20 Grad.
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12: Mit Julia Krause. Die Energieversorgung in Bad Weißenstadt bekommt einen neuen Partner. Ab 2027 übernimmt die SWW Wunsiedel den Betrieb des örtlichen Stromnetzes. Das gemeinsame Kommunalunternehmen Oberes Egertal bleibt zwar Eigentümer des Netzes, den technischen Betrieb und den Messstellenbetrieb überträgt es aber an die SWW. Weißenstadts Bürgermeister Matthias Beck sieht darin vor allem einen Vorteil für die Bürgerinnen und Bürger vor Ort.
13: Wir freuen uns, dass wir unseren Bad Weißenstädter Bürgerinnen und Bürgern und allen unseren Bürgerinnen und Bürgern im Verbund unseres Kommunalunternehmens mit der Vertragsunterzeichnung ein weiterhin zukunftsfähiges Angebot machen können. Wir sind überzeugt davon, dass der Wunsiedlerweg auch für uns in Bad Weißenstadt und in der Gemeinde Röslau der einzig richtige ist für die Zukunft.
12: Möglich wird das durch die Zukunftsenergie Nordostbayern, kurz CENOB. Sie soll genau solche Kooperationen ermöglichen und die Unternehmen von wachsenden bürokratischen Aufgaben entlasten. Für die Bürgerinnen und Bürger in Bad Weißenstadt ändert sich durch die neue Vereinbarung im Alltag nichts. Die bekannten Ansprechpartner vor Ort bleiben erhalten. Um Einbrecher abzuschrecken und das persönliche Sicherheitsgefühl zu stärken, haben immer mehr Menschen eine Überwachungskamera am Haus. Die Polizei Wunsiedel weist jetzt aber auf die Regeln für private Überwachungskameras hin. Im Landkreis ist es demnach mehrfach zu Verstößen gegen die Datenschutzgrundverordnung gekommen. Wer sein Grundstück mit einer Kamera überwacht, muss deutlich darauf hinweisen. Außerdem darf grundsätzlich nur das eigene Grundstück gefilmt werden. Nachbargrundstücke oder öffentliche Gehwege dürfen nicht mit erfasst werden. Auch bei Tonaufnahmen ist Vorsicht geboten. Das Aufzeichnen nicht öffentlicher Gespräche ist verboten. Wer gegen die Vorgaben verstößt, muss unter anderem mit einem Bußgeld rechnen. Für fast 90.000 Schülerinnen und Schüler in Oberfranken hat heute wieder der Schulalltag begonnen. Nach Angaben der Regierung von Oberfranken ist die Schülerzahl an den Grundschulen leicht gesunken. Rund 9.500 Kinder sind neu in die erste Klasse gekommen. Die Mittelschulen haben dagegen mehr Schülerinnen und Schüler als im vergangenen Jahr. Auch beim Personal gibt es Verstärkung. Oberfranken hat 113 neue Lehrkräfte eingestellt. Weitere 79 sind aus anderen Regierungsbezirken in die Region gewechselt. Trotzdem bleibt es laut Regierung schwierig, während des Schuljahres genug Vertretungslehrer zu finden. 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
1: Und wir schauen kurz aufs Wetter. Jetzt am Abend und nachts zieht's langsam wieder zu. Morgen dann wieder windig und wolkig. Teilweise sogar Regen dabei. Also wieder relativ ungemütlich. Und auch nur noch so 17 bis 20 Grad. Hallo liebe Autofahrer, wir schauen auf die Straßen. Das geht schnell. Da ist nichts mehr los, auch keine Blitzer mehr. Wenn ihr doch noch was habt, dann gerne her damit. Schreibt uns eine WhatsApp an 09281 880 880.
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6: Ich bin Gregor Jose Moser. Arbeiten im europäischen Ausland soll einfacher werden, das plant die EU-Kommission. So sollen Arbeitnehmer ihre Ansprüche auf Sozial- und Gesundheitsversorgung leichter nachweisen können, wie Kommissionspräsidentin von der Leyen angekündigt hat. Zudem ist geplant, dass Berufsqualifikationen von unter anderem Ärztinnen, Krankenpflegern, Ingenieurinnen und Lehrern länderübergreifend schneller anerkannt werden, innerhalb von 5 Wochen statt 3 Monaten. Handlungsbedarf sieht Kanzler Merz beim Thema Spritpreise. Beim Unternehmertag des Handelsverbands BGA hat Merz versichert, dass seine Regierung bald einen Vorschlag vorlegen werde, um die hohen Preise in den Griff zu bekommen. Dafür stehe man auch im engen Austausch mit den Ländern. Ideen kursieren schon viele. Die SPD spricht sich etwa für einen Preisdeckel und eine Übergewinnsteuer aus, die jedoch Merz ablehnt. CDU-Parteikollegin und Wirtschaftsministerin Reiche bevorzugt Direktzahlungen an Menschen mit wenig Einkommen. Kunden von Netflix, Apple TV und Wow könnten Geld zurückbekommen. Verbraucherschützer haben gegen Preiserhöhungen der 3 Streamingdienste geklagt und fordern je nach Vertrag Rückzahlungen von 200 bis 700 Euro. Mehr von Claudia Wächter.
7: Konkret heißt der Vorwurf, die Anbieter haben die Preise mehrmals erhöht, ohne dafür eine neue Zustimmung der Kunden einzuholen. Stattdessen gab es nur den Hinweis auf Preisanpassungsklauseln in den Geschäftsbedingungen. Und die, sagen die Verbraucherschützer, sind unwirksam. Betroffene können sich der Klage anschließen, kostenlos.
6: Bei der Münchner S-Bahn-Stammstrecke kommt es nach einem Kurzschluss in einer Oberleitung am Vormittag teils noch immer zu Verspätungen und Teilausfällen. Wie die Bahn mitgeteilt hat, ist der Oberleitungsschaden auf dem Abschnitt zwischen Pasing und Leim mittlerweile zwar repariert, der Verkehr werde jetzt nach und nach auf allen Linien wieder aufgenommen, das brauche aber Zeit. Die Toten Hosen und die britische Band Bring Me The Horizon spielen nächstes Jahr bei Rock im Park und dem Schwesterfestival Rock am Ring. Zusammen mit Blink 182 stehen damit alle 3 Headliner für 2027 fest. Weitere Acts sind laut den Veranstaltern unter anderem Billy Talent, Parkway Drive oder auch der deutsche Rapper Shiagu. Es ist jetzt 7:15.
8: Dankeschön und wir schauen aufs Wetter heute am Abend. Ja, bleibt's noch ein bisschen sonnig, aber langsam kommen die Wolken. Über Nacht zieht's dann zu und morgen dann richtig viele Wolken mit Regen und auch, ja, unangenehmem Wind. Auch schon wieder ein bisschen frischer so bei 17 bis 20 Grad. Und ein kleiner Blick auf die Straßen, das sieht's gut aus. Keine Meldungen mehr, auch keine

0: Glitzer, ihr kommt überall gut durch. Wenn ihr doch noch was seht, dann sagt gern Bescheid unter 09281 880
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4: Ich bin Gregor Jose Moser. Arbeiten im europäischen Ausland soll einfacher werden, das plant die EU-Kommission. So sollen Arbeitnehmer ihre Ansprüche auf Sozial- und Gesundheitsversorgung leichter nachweisen können, wie Kommissionspräsidentin von der Leyen angekündigt hat. Zudem ist geplant, dass Berufsqualifikationen von unter anderem Ärztinnen, Krankenpflegern, Ingenieurinnen und Lehrern länderübergreifend schneller anerkannt werden, innerhalb von 5 Wochen statt 3 Monaten. Handlungsbedarf sieht Kanzler Merz beim Thema Spritpreise. Beim Unternehmertag des Handelsverbands BGA hat Merz versichert, dass seine Regierung bald einen Vorschlag vorlegen werde, um die hohen Preise in den Griff zu bekommen. Dafür stehe man auch im engen Austausch mit den Ländern. Ideen kursieren schon viele. Die SPD spricht sich etwa für einen Preisdeckel und eine Übergewinnsteuer aus, die jedoch Merz ablehnt. CDU-Parteikollegin und Wirtschaftsministerin Reiche bevorzugt Direktzahlungen an Menschen mit wenig Einkommen. Das waren die Nachrichten um 12:30.
5: Und wir schauen noch kurz aufs Wetter. Da sieht's ja nicht mehr so schön aus wie heute. Morgen zieht's zu, da kommen Wolken, da kommt Regen und auch ein bisschen Wind. Und es wird ein bisschen frischer, so 17 bis 20 Grad. Hallo an alle unterwegs. Sieht gut aus auf den Straßen, da ist nichts mehr los, auch keine Blitzer mehr gemeldet. Habt ihr doch noch was, dann gerne her damit. Schreibt uns eine WhatsApp an 09281
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1: Ich bin Gregor Jose Moser. Entlastungen für Autofahrer hat Kanzler Merz wegen der hohen Spritpreise versprochen. Eine Übergewinnsteuer auf Extraprofite der Mineralölkonzerne lehnt er jedoch ab. Für die setzt sich Finanzminister Klingbeil ein. Claudia Wächter berichtet.
2: Immerhin einig ist man sich, dass viele Autofahrer an der Schmerzgrenze sind. Wir werden etwas gegen die Preistreiberei tun, verspricht der Kanzler. Aber eine Übergewinnsteuer hält er für rechtlich nicht durchsetzbar. SPD-Finanzminister Klingbeil will allerdings damit Entlastungen für Autofahrer gegenfinanzieren. Dennoch sagt Merz, wir werden schnell Vorschläge auf den Tisch legen.
1: Kriminelle Banden in Deutschland greifen immer häufiger zu Gewalt, um Opfer einzuschüchtern und Machtansprüche durchzusetzen. Das geht aus dem aktuellen Bundeslagebild organisierte Kriminalität hervor. Darin werden für das vergangene Jahr 20 Tötungsdelikte aufgeführt, 7 mehr als 2024. Immer häufiger werden für Gewalttaten auch Minderjährige über soziale Medien angeworben, zeigt der Bericht. Nach dem Kurzschluss in einer Oberleitung am Vormittag kommt es auf der Stammstrecke der Münchner S-Bahnen teilweise noch zu Verspätungen und Teilausfällen. Der Oberleitungsschaden auf dem Abschnitt zwischen Pasing und Leim, der zwischenzeitlich den gesamten S-Bahn-Verkehr zum Erliegen gebracht hatte, ist laut Bahn mittlerweile repariert. Der Verkehr werde jetzt nach und nach auf allen Linien aufgenommen, was etwas dauern könne. Strengere Regeln für die Abgabe von medizinischem Cannabis. Dafür hat sich Bundesgesundheitsminister Linnemann ausgesprochen. Einer Prognose seines Ministeriums zufolge würden die Importe von Cannabisblüten in diesem Jahr auf 300 Tonnen steigen, sagte der CDU-Politiker beim Deutschen Apothekertag in München. Das sei eine Verzehnfachung innerhalb von 3 Jahren. Die Regierung plant unter anderem, dass medizinisches Cannabis nur noch in Apotheken und nicht mehr online verkauft werden darf. Unter anderem im Kultfilm Das Boot war er zu sehen, Schauspieler Ralf Richter, der jetzt mit 69 Jahren gestorben ist. Das gab sein Sohn in den sozialen Medien bekannt. Zu sehen war Richter, der in Essen geboren und in Bochum aufgewachsen ist, auch regelmäßig in der Krimiserie Tatort, im Großstadtrevier oder in Ein Fall für zwei. Es ist jetzt 8:15.
3: Und wir schauen kurz aufs Wetter. Jetzt am Abend und nachts zieht es langsam wieder zu. Morgen dann wieder windig und wolkig. Teilweise sogar Regen dabei. Also wieder relativ ungemütlich. Und auch nur noch so 17 bis 20 Grad. Und ein kleiner Blick auf die Straßen, da sieht's gut aus. Da ist nichts mehr los, auch keine Blitzer mehr. Habt ihr doch noch was gesehen? Dann gerne her damit. Schreibt uns eine WhatsApp an 09281 880 880.
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4: Ich bin Gregor Jose Moser. Entlastungen für Autofahrer hat Kanzler Merz wegen der hohen Spritpreise versprochen. Eine Übergewinnsteuer auf Extraprofite der Mineralölkonzerne lehnt er jedoch ab. Für die setzt sich Finanzminister Klingbeil ein. Claudia Wächter berichtet.
5: Immerhin einig ist man sich, dass viele Autofahrer an der Schmerzgrenze sind. Wir werden etwas gegen die Preistreiberei tun, verspricht der Kanzler. Aber eine Übergewinnsteuer hält er für rechtlich nicht durchsetzbar. SPD-Finanzminister Klingbeil will allerdings damit Entlastungen für Autofahrer gegenfinanzieren. Dennoch sagt Merz, wir werden schnell Vorschläge auf den Tisch legen.
4: Kriminelle Banden in Deutschland greifen immer häufiger zu Gewalt, um Opfer einzuschüchtern und Machtansprüche durchzusetzen. Das geht aus dem aktuellen Bundeslagebild. Organisierte Kriminalität

0: Kriminalität hervor. Darin werden für das vergangene Jahr 20 Tötungsdelikte aufgeführt, 7 mehr als 2024. Immer häufiger werden für Gewalttaten auch Minderjährige über soziale Medien angeworben, zeigt der Bericht. Das waren die Nachrichten um 5:30.
1: Und wir schauen kurz

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1: Ich bin Gregor Jose Moser. Der diesjährige Sommer ist jetzt offiziell der heißeste in Bayern seit dem Jahrhundertsommer 2003, in manchen Regionen sogar heißer. Laut dem Landesamt für Umwelt sind in allen 7 Regierungsbezirken neue Hitzerekorde gemessen worden. Außerdem gab es im bayernweiten Schnitt 26 Hitzetage, so viele wie nie seit Beginn der systematischen Erfassung 1951. Bundesfinanzminister Klingbeil findet es gut, dass Bundeskanzler Merz bei den hohen Spritpreisen finanzielle Entlastungen angekündigt hat. Er sei dankbar dafür, dass es jetzt Bewegung gebe. Der SPD-Chef fügte hinzu, dass seine Vorschläge schon seit Wochen auf dem Tisch lägen. Merz hat heute bei einer Wirtschaftstagung versprochen, dass die Regierung bald Vorschläge vorstellen werde. Eine Übergewinnsteuer für Mineralölkonzerne will Merz, anders als Klingbeil, aber nicht. Kunden von Netflix, Apple TV und Wow könnten Geld zurückbekommen. Verbraucherschützer haben gegen Preiserhöhungen der 3 Streamingdienste geklagt und fordern je nach Vertrag Rückzahlungen von 200 bis 700 Euro. Mehr von Claudia Wächter.
2: Konkret heißt der Vorwurf, die Anbieter haben die Preise mehrmals erhöht, ohne dafür eine neue Zustimmung der Kunden einzuholen. Stattdessen gab es nur den Hinweis auf Preisanpassungsklauseln in den Geschäftsbedingungen. Und die, sagen die Verbraucherschützer, sind unwirksam. Betroffene können sich der Klage anschließen, kostenlos.
1: Arbeiten im europäischen Ausland soll einfacher werden, das plant die EU-Kommission. So sollen Arbeitnehmer ihre Ansprüche auf Sozial- und Gesundheitsversorgung leichter nachweisen können, wie Kommissionspräsidentin von der Leyen angekündigt hat. Zudem ist geplant, dass Berufsqualifikationen von unter anderem Ärztinnen, Krankenpflegern, Ingenieurinnen und Lehrern länderübergreifend schneller anerkannt werden, innerhalb von 5 Wochen statt 3 Monaten. Kurz vor der Entscheidung über den deutschen Olympiabewerber hat München 2 internationale Prestige-Events zugesprochen bekommen. Die bayerische Landeshauptstadt darf 2031 die Leichtathletik-Weltmeisterschaft austragen. 3 Jahre zuvor findet bereits das Finale der Fußball-Champions League im Stadion des FC Bayern statt. Es ist jetzt 9:15. In der Nacht ist es in Bayern locker bewölkt oder klar, die Temperaturen sinken auf 16 bis 8 Grad. Morgen schaut es dann schon deutlich herbstlicher aus, da kommen dann immer mehr Schauer und Gewitter und es wird auch kühler. Die Nachmittagswerte liegen in den nächsten Tagen bei die 20 Grad. Guten Abend auf die Straßen und wir schauen auf die A3 Nürnberg Richtung Würzburg. Zwischen Erlangen-West und Höchstadt-Ost ist die rechte Spur gesperrt und auch der Standstreifen ist blockiert. Und dann noch die A8 Salzburg Richtung München. 4 Kilometer Stau zwischen Rosenheim und Bad Aibling. Es dauert hier etwa eine Viertelstunde länger. Allen unterwegs eine gute Fahrt.
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1: Ich bin Gregor Jose Moser. Der diesjährige Sommer ist jetzt offiziell der heißeste in Bayern seit dem Jahrhundertsommer 2003, in manchen Regionen sogar heißer. Laut dem Landesamt für Umwelt sind in allen 7 Regierungsbezirken neue Hitzerekorde gemessen worden. Außerdem gab es im bayernweiten Schnitt 26 Hitzetage, so viele wie nie seit Beginn der systematischen Erfassung 1951. Bundesfinanzminister Klingbeil findet es gut, dass Bundeskanzler Merz bei den hohen Spritpreisen finanzielle Entlastungen angekündigt hat. Er sei dankbar dafür, dass es jetzt Bewegung gebe. Der SPD-Chef fügte hinzu, dass seine Vorschläge schon seit Wochen auf dem Tisch lägen. Merz hat heute bei einer Wirtschaftstagung versprochen, dass die Regierung bald Vorschläge vorstellen werde. Eine Übergewinnsteuer für Mineralölkonzerne will Merz, anders als Klingbeil, aber nicht. Das waren die Nachrichten um 5:30. In der Nacht ist es in Bayern locker bewölkt oder klar, die Temperaturen sinken auf 16 bis 8 Grad. Morgen schaut es dann schon deutlich herbstlicher aus, da kommen dann immer mehr Schauer und Gewitter und es wird auch kühler. Die Nachmittagswerte liegen in den nächsten Tagen bei um die 20 Grad. 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
1: Ich bin Christian Lang. Entlastungen für die Autofahrer hat Kanzler Merz wegen der hohen Spritpreise versprochen. Eine Übergewinnsteuer auf Extraprofite der Mineralölkonzerne lehnt er jedoch ab. Für die setzt sich Finanzminister Klingbeil ein. Claudia Wächter berichtet.
2: Immerhin einig ist man sich, dass viele Autofahrer an der Schmerzgrenze sind. Wir werden etwas gegen die Preistreiberei tun, verspricht der Kanzler. Aber eine Übergewinnsteuer hält er für rechtlich nicht durchsetzbar. SPD-Finanzminister Klingbeil will allerdings damit Entlastungen für Autofahrer gegenfinanzieren. Dennoch sagt Merz, wir werden schnell Vorschläge auf den Tisch legen.
1: In diesem Sommer sind in Bayern gleich einige Hitzerekorde aufgestellt worden. Die bayernweite Durchschnittstemperatur lag laut dem Deutschen Wetterdienst von Juni bis August bei rund 20 Grad. Das sind mehr als 3 Grad über dem Mittel der Jahre 1971 bis 2000 und so warm wie seit dem Jahrhundertsommer 2003 nicht mehr. In allen 7 Regierungsbezirken

0: Bezirken wurden neue Höchsttemperaturen aufgestellt, teilte das Landesamt für Umwelt mit. Kriminelle Banden in Deutschland greifen immer häufiger zu Gewalt, um Opfer einzuschüchtern und Machtansprüche durchzusetzen. Das geht aus dem aktuellen Bundeslagebild organisierte Kriminalität hervor. Darin werden für das letzte Jahr 20 Tötungsdelikte aufgeführt, 7 mehr als 2024. Auch bei Körperverletzung gab es deutlich mehr Fälle. Immer häufiger werden für Gewalttaten auch Minderjährige über soziale Medien angeworben, zeigt der Bericht. Filme, Serien, Sport. Wer alles streamen möchte, für den kann es richtig ins Geld gehen, zumal Streamingdienste gerne auch mal ihre Preise erhöhen. Verbraucherschützer gehen jetzt mit 3 Verbandsklagen gegen Netflix, Apple TV und Wow vor. Sie wollen für Kunden in Deutschland Rückzahlungen in Höhe von 200 bis 700 Euro durchsetzen. Ihre Argumentation, die Anbieter hätten die Preise laufender Abonnements wiederholt angehoben, ohne dafür die Zustimmung ihrer Kunden einzuholen. Die Toten Hosen und die britische Band Bring Me the Horizon spielen nächstes Jahr bei Rock im Park und dem Schwesterfestival Rock am Ring. Zusammen mit Blink 182 stehen damit alle 3 Headliner für 2027 fest. Weitere Acts sind laut den Veranstaltern unter anderem Billy Talent, Parkway Drive oder der deutsche Rapper Chiago. Es ist jetzt kurz nach 10. Jetzt in der Nacht ist es in Bayern erstmal locker bewölkt und klar. Die Temperaturen gehen runter auf 16 bis 8 Grad. Morgen schaut es dann schon deutlich herbstlicher aus. Da gibt es immer wieder Regen und auch Gewitter. Es wird kühler. Die Temperaturen am Nachmittag liegen dann bei um die 20 Grad. Die A3 Richtung Würzburg zwischen Bessenbach-Walderschaff und Weibersbrunn, eine Unfallaufnahme. A8 Richtung München zwischen Friedberg und Dasing, da ist ebenfalls ein Unfall passiert. Ein Pannen-LKW auf der A8 Richtung München zwischen Bad Aibling und Irschenberg. Und A93 Richtung Holledau zwischen Regenstauf und Regensburg Nord liegen Holzteile auf der Straße.
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1: Ich bin Christian Lang. Entlastungen für die Autofahrer hat Kanzler Merz wegen der hohen Spritpreise versprochen. Eine Übergewinnsteuer auf Extraprofite der Mineralölkonzerne lehnt er jedoch ab. Für die setzt sich Finanzminister Klingbeil ein. Claudia Wächter berichtet.
2: Immerhin einig ist man sich, dass viele Autofahrer an der Schmerzgrenze sind. Wir werden etwas gegen die Preistreiberei tun, verspricht der Kanzler. Aber eine Übergewinnsteuer hält er für rechtlich nicht durchsetzbar. SPD-Finanzminister Klingbeil will allerdings damit Entlastungen für Autofahrer gegenfinanzieren. Dennoch sagt Merz, wir werden schnell Vorschläge auf den Tisch legen.
1: Kriminelle Banden in Deutschland greifen immer häufiger zu Gewalt, um Opfer einzuschüchtern und Machtansprüche durchzusetzen. Das geht aus dem aktuellen Bundeslagebild organisierte Kriminalität hervor. Darin werden für das letzte Jahr 20 Tötungsdelikte aufgeführt, 7 mehr als 2024. Auch bei Körperverletzung gab es deutlich mehr Fälle. Immer häufiger werden für Gewalttaten auch Minderjährige über soziale Medien angeworben, zeigt der Bericht. Das waren die Nachrichten um halb. Jetzt in der Nacht ist es in Bayern erstmal locker bewölkt und klar. Die Temperaturen gehen runter auf 16 bis 8 Grad. Morgen schaut es dann schon deutlich herbstlicher aus. Da gibt es immer wieder Regen und auch Gewitter. Es wird kühler. Die Temperaturen am Nachmittag liegen dann bei um die 20 Grad.
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1: Ich bin Christian Lang. Bundesfinanzminister Klingbeil findet es gut, dass Kanzler Merz bei den hohen Spritpreisen finanzielle Entlastungen angekündigt hat. Er sei dankbar dafür, dass es jetzt Bewegung gebe. Der SPD-Chef fügte hinzu, dass seine Vorschläge schon seit Wochen auf dem Tisch lägen. Merz hat heute bei einer Wirtschaftstagung versprochen, dass die Regierung bald Vorschläge vorstellen werde. Eine Übergewinnsteuer für Mineralölkonzerne will Merz anders als Klingbeil aber nicht. Filme, Serien, Sport. Wer alles bei verschiedenen Anbietern gerne streamt, muss tief in den Geldbeutel langen. Auch weil die Anbieter ihre Preise immer wieder erhöhen. Verbraucherschützer ziehen jetzt mit 3 Sammelklagen gegen Netflix, Apple TV und Wow vor Gericht. Sie wollen für Kundinnen und Kunden in Deutschland Rückzahlungen zwischen 200 und 700 Euro pro Person durchsetzen. Ihr Vorwurf, die Dienste haben Preise für laufende

0: Abos mehrfach angehoben, ohne vorher die Zustimmung der Kundinnen und Kunden einzuholen. Deutschland will bei der Rüstung stärker mit den USA zusammenarbeiten. Verteidigungsminister Pistorius sagte zum Start einer mehrtägigen US-Reise, gemeinsam könnten Waffensysteme für Abschreckung und Verteidigung schneller und in größerer Zahl produziert werden. Deutschland bietet dafür technologische Spitzenkompetenz. Am Freitag nimmt Pistorius in Texas den ersten von Deutschland bestellten F-35 Tarnkappenjet in Empfang. Er soll bei uns die überalterten Tornados ablösen. Der Schauspieler Ralf Richter ist tot. Das hat seine Familie auf Facebook mitgeteilt. Er ist im Alter von 69 Jahren gestorben. Richter ist durch das Weltkriegsdrama Das Boot berühmt geworden. Außerdem hat er in den Fernsehserien Der Alte, Alarm für Cobra 11 und Großstadtrevier mitgespielt. Verkehrschaos heute früh in München, ausgerechnet am ersten Schultag nach den Sommerferien. Ein Oberleitungsschaden legte die S-Bahn-Stammstrecke für einige Stunden komplett lahm. Tausende Pendlerinnen und Pendler mussten auf U-Bahn, Bus und Tram umsteigen. Grund für die Störung war laut Bahn ein Kurzschluss in einer Oberleitung zwischen Pasing und Leim. Sabotage schließe man aus. Möglicherweise habe eine Verkettung einiger Umstände dazu geführt, dass eine S-Bahn die Oberleitung beschädigt hat. Seit dem frühen Abend läuft der Verkehr wieder weitgehend normal. Es ist jetzt 11:15. Jetzt in der Nacht ist es in Bayern erstmal locker bewölkt und klar. Die Temperaturen gehen runter auf 16 bis 8 Grad. Morgen schaut es dann schon deutlich herbstlicher aus. Da gibt es immer wieder Regen und auch Gewitter. Es wird kühler. Die Temperaturen am Nachmittag liegen dann bei um die 20 Grad. Die A7 Richtung Würzburg zwischen Rothenburg ob der Tauber und der Raststätte Ohrenbach Ost ein Pannen-LKW. A8 Richtung München zwischen Friedberg und Dasing ist ein Unfall passiert. Nochmal die A8 Richtung Salzburg, diesmal zwischen Übersee und der Raststätte Hochfällen Süd. Auch da ein Unfall, Unfallstelle ist noch ungesichert. Und Reifenteile auf der A9 Richtung Nürnberg zwischen Münchberg Süd und Gefries, die Reifenteile auf der Straße.
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2: Ich bin Christian Lang. Bundesfinanzminister Klingbeil findet es gut, dass Kanzler Merz bei den hohen Spritpreisen finanzielle Entlastungen angeht.

gekündigt hat. Er sei dankbar dafür, dass es jetzt Bewegung gebe. Der SPD-Chef fügte hinzu, dass seine Vorschläge schon seit Wochen auf dem Tisch lägen. Merz hat heute bei einer Wirtschaftstagung versprochen, dass die Regierung bald Vorschläge vorstellen werde. Eine Übergewinnsteuer für Mineralölkonzerne will Merz, anders als Klingbeil, aber nicht. Filme, Serien, Sport. Wer alles bei verschiedenen Anbietern gerne streamt, muss

0: und Kunden in Deutschland Rückzahlungen zwischen 200 und 700 Euro pro Person durchsetzen. Ihr Vorwurf, die Dienste haben Preise für laufende Abos mehrfach angehoben, ohne vorher die Zustimmung der Kundinnen und Kunden einzuholen. Das waren die Nachrichten um 5:30. Jetzt in der Nacht ist es in Bayern erstmal locker bewölkt und klar. Die Temperaturen gehen runter auf 16 bis 8 Grad. Morgen schaut es dann schon deutlich herbstlicher aus. Da gibt es immer wieder Regen und auch Gewitter. Es wird kühler. Die Temperaturen am Nachmittag liegen dann bei um die 20 Grad.
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1: Ich bin Christian Lang. Kanzler Merz hat seine Reise zur UN-Generalversammlung in New York für nächste Woche abgesagt. Merz werde nicht nach New York reisen, da seine Präsenz in Berlin erforderlich sei, hieß es aus Regierungskreisen. Ronny Thorau berichtet.
2: Kanzler Merz hatte schon letztes Jahr nicht an der UN-Generaldebatte teilgenommen und die deutsche Rede dort Außenminister Wadephul überlassen. So wird es nun wohl auch dieses Jahr kommen. Merz' kurzfristige Absage dürfte dem innenpolitischen Druck geschuldet sein. Kurz vor zwei weiteren Landtagswahlen mit drohenden Wahlschlappen wird in der Union mehr oder weniger offen über einen möglichen Austausch des Kanzlers diskutiert. Merz will noch am Sonntagabend mit der CDU-Spitze über die Wahlergebnisse beraten und dabei wohl vor allem fragen, wie viel Rückendeckung er in den eigenen Reihen noch hat.
1: Bundesgesundheitsminister Linnemann fordert strengere Regeln für medizinisches Cannabis. Laut dem Ministerium könnte der Cannabisimport in diesem Jahr auf 300 Tonnen steigen, 10-mal so viel wie vor 3 Jahren. Mit reiner medizinischer Nutzung hat das nichts mehr zu tun, sagte Linnemann beim Deutschen Apothekertag in München. Die Regierung plant deswegen, dass medizinisches Cannabis in Zukunft nur noch in Apotheken und nicht mehr online verkauft werden darf. Kriminelle Banden in Deutschland greifen immer häufiger zu Gewalt, um Opfer einzuschüchtern und Machtansprüche durchzusetzen. Das geht aus dem aktuellen Bundeslagebild Organisierte Kriminalität hervor. Darin werden für das vergangene Jahr 20 Tötungsdelikte aufgeführt, 7 mehr als 2024. Auch bei Körperverletzung gab es deutlich mehr Fälle. Immer häufiger werden für Gewalttaten auch Minderjährige über soziale Medien angeworben, zeigt der Bericht. Arbeiten im europäischen Ausland soll einfacher werden. Die EU-Kommission plant, dass Beschäftigte ihre Ansprüche auf Sozial- und Gesundheitsversorgung leichter nachweisen können. Außerdem sollen Abschlüsse von Ärzten, Pflegekräften, Ingenieuren und Lehrern schneller anerkannt werden. In 5 Wochen statt in 3 Monaten. Das ist Festivalvorfreude. Das Line-Up für Rock im Park und Rock am Ring 2027 steht. Neben den Headlinern Blink-182 sind jetzt auch die Toten Hosen und Bring Me the Horizon mit dabei. Ebenfalls bestätigt sind auch Billy Talent, Evanescence, The Prodigy und viele weitere Top-Acts. Die Rock-Community feiert das. Schon mehr als 40.000 Tickets sind zum Beispiel allein schon.

0: für Rock im Park in Nürnberg verkauft worden. Das Festival findet am 1. Juni-Wochenende statt. Es ist jetzt kurz nach 12. Einige Wolken ziehen heute Nacht durch Bayern. Die Temperaturen liegen zwischen 14 und 11 Grad. In Alpennähe sind die Werte einstellig. Heute gibt es in Franken viele Wolken, immer wieder regnet es, auch Gewitter sind mit dabei. Ansonsten wechseln sich im restlichen Bayern Sonne und Wolken ab. Die Höchstwerte schaffen es auf 20 bis 26 Grad. Die A7 Füssenreuth-Ulm zwischen Vöhringen und Dreikittistetten sind Tiere an und auf der Autobahn. A8 Richtung Salzburg zwischen Übersee und der Raststätte Hochfällen Süd ist ein Unfall passiert. A9 Richtung München zwischen Allershausen und Kreuzneufahren ebenfalls ein Unfall, das Ganze im Baustellenbereich. Kaputter Laster auf der A9 Richtung Nürnberg zwischen Münchberg Süd und Gefries, der kaputte Laster auf der rechten Spur. Und Vorsicht, Personen an und auf der Autobahn A99, Autobahnring München, München Südwest, München Nord, da sind beidseitig Personen an und auf der Autobahn.
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1: Ich bin Christian Lang. Kanzler Merz hat seine Reise zur UN-Generalversammlung in New York für nächste Woche abgesagt. Merz werde nicht nach New York reisen, da seine Präsenz in Berlin erforderlich sei, hieß es aus Regierungskreisen. Ronny Thorau berichtet.
2: Kanzler Merz hatte schon letztes Jahr nicht an der UN-Generaldebatte teilgenommen und die deutsche Rede dort Außenminister Wadephul überlassen. So wird es nun wohl auch dieses Jahr kommen. Merz' kurzfristige Absage dürfte dem innenpolitischen Druck geschuldet sein. Kurz vor zwei weiteren Landtagswahlen mit drohenden Wahlschlappen wird in der Union mehr oder weniger offen über einen möglichen Austausch des Kanzlers diskutiert. Merz will noch am Sonntagabend mit der CDU-Spitze über die Wahlergebnisse beraten und dabei wohl vor allem fragen, wie viel Rückendeckung er in den eigenen Reihen noch hat.
1: Bundesgesundheitsminister Linnemann fordert strengere Regeln für medizinisches Cannabis. Laut dem Ministerium könnte der Cannabisimport in diesem Jahr auf 300 Tonnen steigen, 10-mal so viel wie vor 3 Jahren. Mit reiner medizinischer Nutzung hat das nichts mehr zu tun, sagte Linnemann beim Deutschen Apothekertag in München. Die Regierung plant deswegen, dass medizinisches Cannabis in Zukunft nur noch in Apotheken und nicht mehr online verkauft werden darf. Das waren die Nachrichten um 5:30. Einige Wolken ziehen heute Nacht durch Bayern. Die Temperaturen liegen zwischen 14 und 11 Grad. In Alpennähe sind die Werte einstellig. Heute gibt es in Franken viele Wolken. Immer wieder regnet es. Auch Gewitter sind mit dabei. Ansonsten wechseln sich im restlichen Bayern Sonne und Wolken ab. Die Höchstwerte schaffen es auf 20 bis 26 Grad.
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1: Ich bin Christian Lang. Bundesfinanzminister Klingbeil findet es gut, dass Kanzler Merz bei den hohen Spritpreisen finanzielle Entlastungen angekündigt hat. Er sei dankbar dafür, dass es jetzt Bewegung gebe. Der SPD-Chef fügte hinzu, dass seine Vorschläge schon seit Wochen auf dem Tisch lägen. Merz hat heute bei einer Wirtschaftstagung versprochen, dass die Regierung bald Vorschläge vorstellen werde. Eine Übergewinnsteuer für Mineralölkonzerne will Merz, anders als Klingbeil, aber nicht. Verkehrschaos am Dienstagmorgen in München, ausgerechnet am ersten Schultag nach den Sommerferien. Ein Oberleitungsschaden legte die S-Bahn-Stammstrecke für einige Stunden komplett lahm. Tausende Pendlerinnen und Pendler mussten auf U-Bahn, Bus und Tram umsteigen. Grund für die Störung war laut Bahn ein Kurzschluss in einer Oberleitung zwischen Pasing und Laim. Sabotage schließe man aus, möglicherweise habe eine Verkettung einiger Umstände dazu geführt, dass eine S-Bahn die Oberleitung beschädigt hat. Seit dem Abend läuft der Verkehr wieder weitgehend normal. Am Anfang der Corona-Pandemie wurden händeringend Schutzmasken gesucht. Der Bund hatte damals viel Geld geboten. Händler haben weit mehr als gedacht besorgt. Der Rechtsstreit liegt jetzt in Karlsruhe. Ob heute schon ein Urteil fällt, ist unklar. Jacqueline Melcher berichtet.
2: Das Bundesgesundheitsministerium hatte im Frühjahr 2020 ein sogenanntes Open-House-Verfahren durchgeführt, bei dem jeder, der wollte, dem Bund für 4,50 Euro das Stück FFP2-Masken verkaufen konnte. Doch es machten viel mehr Firmen mit als erwartet. Bei vielen verweigerte der Bund später die Annahme wegen angeblicher Mängel oder vermeintlich versäumter Fristen. Zahlreiche Händler zogen dagegen vor Gericht. Rund 90 Verfahren laufen heute noch dazu. Über 4 wird nun am BGH verhandelt.
1: Filme, Serien, Sport. Wer alles bei verschiedenen Anbietern gerne streamt, muss tief in den Geldbeutel langen. Auch weil die Anbieter ihre Preise immer wieder erhöhen. Verbraucherschützer ziehen jetzt mit 3 Sammelklagen gegen Netflix, Apple TV und Wow vor Gericht. Sie wollen für Kundinnen und Kunden in Deutschland Rückzahlungen zwischen 200 und 700 Euro pro Person durchsetzen. Ihr Vorwurf, die Dienste haben Preise für laufende Abos mehrfach angehoben, ohne vorher die Zustimmung der Kundinnen und Kunden einzuholen. Der Schauspieler Ralf Richter ist tot. Das hat seine Familie auf Facebook mitgeteilt. Er ist im Alter von 69 Jahren gestorben. Richter ist durch das Weltkriegsdrama Das Boot berühmt geworden. Außerdem hat er in den Fernsehserien Der Alte, Alarm für Cobra 11 und Großstadtrevier mitgespielt. Es ist jetzt 1:15. Einige Wolken ziehen heute Nacht durch Bayern. Die Temperaturen liegen zwischen 14 und 11 Grad. In Alpennähe sind die

0: Werte einstellig. Heute gibt es in Franken viele Wolken, immer wieder regnet es, auch Gewitter sind mit dabei. Ansonsten wechseln sich im restlichen Bayern Sonne und Wolken ab. Die Höchstwerte schaffen es auf 20 bis 26 Grad. Die A9 Berlin Richtung Nürnberg zwischen Münchberg Süd und Gefrees steht ein kaputter Laster auf der rechten Fahrspur.
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2: Ich bin Christian Lang. Bundesfinanzminister Klingbeil findet es gut, dass Kanzler Merz bei den hohen Spritpreisen finanzielle Entlastungen angekündigt hat. Er sei dankbar dafür, dass es jetzt Bewegung gebe. Der SPD-Chef fügte hinzu, dass seine Vorschläge schon seit Wochen auf dem Tisch lägen. Merz hat heute bei einer Wirtschaftstagung versprochen, dass die Regierung bald Vorschläge vorstellen werde. Eine Übergewinnsteuer für Mineralölkonzerne will Merz, anders als Klingbeil, aber nicht. Am Anfang der Corona-Pandemie wurden händeringend Schutzmasken gesucht. Der Bund hatte damals viel Geld geboten. Händler haben weit mehr als gedacht besorgt. Der Rechtsstreit liegt jetzt in Karlsruhe. Ob heute schon ein Urteil fällt, ist unklar. Jacqueline Melcher berichtet.
3: Das Bundesgesundheitsministerium hatte im Frühjahr 2020 ein sogenanntes Open-House-Verfahren durchgeführt, bei dem

0: jeder, der wollte, dem Bund für 4,50 Euro das Stück FFP2-Masken verkaufen konnte. Doch es machten viel mehr Firmen mit als erwartet. Bei vielen verweigerte der Bund später die Annahme wegen angeblicher Mängel oder vermeintlich versäumter Fristen. Zahlreiche Händler zogen dagegen vor Gericht. Rund 90 Verfahren laufen heute noch dazu. Über 4 wird nun am BGH verhandelt.
1: Das waren die Nachrichten um 12:30.

0: einstellig. Heute gibt es in Franken viele Wolken, immer wieder regnet es, auch Gewitter sind mit dabei. Ansonsten wechseln sich im restlichen Bayern Sonne und Wolken ab. Die Höchstwerte schaffen es auf 20 bis 26 Grad.
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1: Ich bin Christian Lang. Bundeskanzler Merz hat wegen der steigenden Spritpreise Entlastungen für Autofahrer angekündigt. Für viele Menschen, die täglich das Auto brauchen, sei eine Belastungsgrenze erreicht, sagte er. Wie genau die Entlastungen aussehen und wann sie kommen, steht aber noch nicht fest.
2: Eventuell nochmal ein Tankrabatt durch die Senkung der Energiesteuer, eventuell auch Direktzahlungen. Es werden jetzt mehrere Optionen besprochen, sagte der Kanzler. Was er nicht will, ist eine Übergewinnsteuer auf Extraprofite der Mineralölkonzerne. Die will aber die SPD als Gegenfinanzierung für Entlastungen und es könnte damit wieder knirschen in der Koalition.
1: Dieser Sommer war in Bayern so heiß wie seit dem Jahrhundertsommer 2003 nicht mehr. Der Deutsche Wetterdienst meldet für Juni bis August eine Durchschnittstemperatur von rund 20 Grad, über 3 Grad mehr als früher, im Vergleichszeitraum 1971 bis 2000. Laut Landesamt für Umwelt wurden in allen 7 Regierungsbezirken neue Höchstwerte gemessen. Außerdem hat es im Schnitt 26 Hitzetage gegeben, ein Rekord seit Beginn der Messungen 1951. Deutschland will bei der Rüstung stärker mit den USA zusammenarbeiten. Verteidigungsminister Pistorius sagte zum Start einer mehrtägigen US-Reise, gemeinsam könnten Waffensysteme für Abschreckung und Verteidigung schneller und in größerer Zahl produziert werden. Deutschland bietet dafür technologische Spitzenkompetenz. Am Freitag nimmt Pistorius in Texas den ersten von Deutschland bestellten F-35 Tarnkappenjet in Empfang. Er soll bei uns die überalterten Tornados ablösen. Bundesgesundheitsminister Linnemann fordert strengere Regeln für medizinisches Cannabis. Laut dem Ministerium könnte der Cannabisimport in diesem Jahr auf 300 Tonnen steigen, 10-mal so viel wie vor 3 Jahren. Mit reiner medizinischer Nutzung hat das nichts mehr zu tun, sagte Linnemann beim Deutschen Apothekertag in München. Die Regierung plant deswegen, dass medizinisches Cannabis in Zukunft nur noch in Apotheken und nicht mehr online verkauft werden darf. Das ist Festivalvorfreude. Das Line-Up für Rock im Park und Rock am Ring 2027 steht. Neben den Headlinern Blink-182 sind jetzt auch die Toten Hosen und Bring Me the Horizon mit dabei. Ebenfalls bestätigt sind auch Billy Talent, Evanescence, The Prodigy und viele weitere Top-Acts. Die Rock-Community feiert das. Schon mehr als 40.000 Tickets sind zum Beispiel allein schon für Rock im Park in Nürnberg verkauft worden. Das Festival findet am 1. Juni-Wochenende statt. Es ist jetzt kurz nach 2. Einige Wolken ziehen heute Nacht durch Bayern. Die Temperaturen liegen zwischen 14 und 11 Grad. In Alpennähe sind die Werte einstellig. Heute gibt es in Franken viele Wolken, immer wieder regnet es, auch Gewitter sind mit dabei. Ansonsten wechseln sich im restlichen Bayern Sonne und Wolken ab. Die Höchstwerte schaffen es auf 20 bis 26 Grad. Die A9 Richtung Nürnberg zwischen Bayreuth Süd und Trockau. Dort steht ein kaputter Laster auf der rechten Fahrspur.
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